0: identifiziert werden konnte, aber am Ort verstorben ist.
1: Ob ein im Zuge der Ermittlungen festgenommener Mann eine Mitverantwortung trägt, ist noch nicht geklärt. Wegen des islamistischen Tathintergrunds wird der Fall nun vom Generalbundesanwalt übernommen.

0: Nächster Meilenstein in der Tenniskarriere von Lilli Tagger. Die Osttirolerin gewinnt in Prag zum ersten Mal ein WTA-Turnier. Gerhard Prohaska berichtet.
1: Ja, die 18-Jährige stürmt weiter Richtung Weltspitze. Auch die Nummer 54 der Weltrangliste, die Ukrainerin Daria Snigur, kann Tagger nicht stoppen. Im ersten Satz war es knapp in Prag. Die Österreicherin beweist wieder Nervenstärke, gewinnt 7:6. Im zweiten Satz legt die Osttirolerin noch einmal nach und gewinnt klar mit 6:2 und feiert den größten Sieg ihrer Karriere.
2: Es war ein Wahnsinnsmatch, ganz ehrlich. Ich muss sagen, am Anfang war ich schon ziemlich nervös, habe mir ein bisschen, sagen wir so, fair getan, das Match einzufinden. Aber ganz ehrlich, ich kann es kaum glauben, dass ich es jetzt zum Schluss dann wirklich gewonnen habe.
1: Es war der erste österreichische Turniersieg auf der WTA-Tour seit 13 Jahren. Damit wird Lilli Tagger zum ersten Mal in die Top 50 der Weltrangliste vordringen. Sie kassiert am Preisgeld $37.000 und spätestens jetzt weiß jeder, dass das größte Talent im Frauentennis aus Österreich kommt.
0: Und jetzt zum Wetter mit Nathalie Auer.
3: Wechselhaft geht's heute durch den Tag mit Sonnenschein und Wolken. Am längsten sonnig wird es von Osttirol über Kärnten und über die südliche Steiermark bis zum Burgenland. Regenschauer sind aber auch ein paar dabei. Am Vormittag gibt es sie vor allem an der Alpen-Nordseite. Am Nachmittag kann es dann auch im Osten und Süden stellenweise nass werden. Außerdem legt der Wind ordentlich zu und wird kräftig. Die Temperaturen, die steigen heute meist auf 22 bis 30 Grad. Im Laufe der Woche wird es dann heißer. Stellenweise sind dann bis zu 39 Grad möglich.
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1: Im Studio Sebastian Rosenauer, es ist 3 Uhr. Viele Essenszusteller müssen bald ihre Motorfahrräder bzw. E-Mopeds umrüsten. Ab Oktober gelten im Straßenverkehr für sie nämlich dieselben Regeln wie für normale Mopeds. Martina Großfortner.
2: Das heißt, Fahrerinnen und Fahrer brauchen dann eine Nummerntafel, einen Helm, eine Versicherung, einen Moped-Führerschein und Menschen ab 20 ein ärztliches Gutachten und sie dürfen nicht mehr am Radweg fahren. Die E-Mopeds müssten umgerüstet werden, sagt Armin Kaltenegger vom Kuratorium für Verkehrssicherheit.
3: Das muss ein Blinker haben, das muss gute Bremsen haben, das muss ein solides Fahrwerk haben, das muss eine bestimmte Bereifung haben.
2: Die Umrüstung ist technisch sehr aufwendig und zu teuer. Kaltenegger geht davon aus, dass ein Neukauf günstiger sein wird. Wer im Oktober trotzdem mit den jetzigen E-Mopeds unterwegs ist, riskiert hohe Strafen.
3: Ich werde zum Beispiel am Radweg erwischt mit einem Fahrzeug, das ein Motorfahrrad ist. Dann werde ich Strafe zahlen, weil ich keinen Helm gehabt habe. Ich habe kein Kennzeichen gehabt, ich habe keine Versicherung gehabt. Das summiert sich zusammen und geht in die Tausende.
2: So Kaltenegger.
1: Im Südwesten Frankreichs bedrohen die Waldbrände weiterhin die Stadt Bordeaux. Die Flammen stehen nur mehr wenige Kilometer vor der Millionenstadt und die Löscharbeiten sind äußerst schwierig, berichtet aus Frankreich Leonie Heitz.
4: Der Wind dreht ständig und das Feuer selbst produziert sogar Gewitter, sodass Blitze Kilometer weiter einschlagen können und neue Brandquellen erzeugen können. Und das hat man hier noch nie erlebt. Zudem kommt, dass ab Dienstag schon wieder die nächste Hitzewelle erwartet wird mit Temperaturen bis zu 40 Grad. Und das bereitet hier allen große Sorgen.
1: Große Hoffnung für Kinder mit seltenen Bluterkrankungen.

0: manipulieren, die eigenen kranken Stammzellen entfernen und dann kriegen die Patientinnen und Patienten diese genetisch veränderten, gut funktionierenden Stammzellen.
1: Künftig sollen mit der Casgevy-Therapie auch andere schwere Erkrankungen wie zum Beispiel Krebs behandelt werden können. Und jetzt weiter zum Wetter mit Nathalie Auer.
2: Zeitweise Sonnenschein erwartet uns heute. Die meisten Sonnenstunden gibt's von Osttirol bis ins Burgenland. Wolken sind aber auch ein paar dabei und die bringen bis Mittag von Vorarlberg über Salzburg bis ins westliche Niederösterreich ein paar Schauer. Am Nachmittag kann es dann auch weiter im Osten und Süden stellenweise nass werden. Allerdings spürt ihr heute auch den Wind. Er bläst oft mit Spitzen von 40 bis etwa 60 Kilometer pro Stunde. Dazu gibt es heute Höchstwerte von meist 22 bis 30 Grad. Im Laufe der Woche erwarten uns dann vielerorts um und über 35 Grad.
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1: Am Mikrofon Sebastian Rosenauer. Es ist 4 Uhr. Wie geht's weiter mit dem Zivildienst? Diese Frage beschäftigt heute die Bundesregierung bei ihrer Sommersitzung in Salzburg. Zuletzt hat es so ausgesehen, als gäbe es dann noch Verhandlungsbedarf. Anders dürfte das bei der Frage des Wehrdienstes sein. Da hat man sich offenbar geeinigt, Maria Kern.
2: Bei der Frage der Wehrdienstverlängerung sollen die drei Regierungsparteien einen Kompromiss gefunden haben. Zu 6 Monaten Grundwehrdienst sollen 3 Monate an Milizübungen dazukommen. Doch über die Dauer des Zivildienstes wurde weiter diskutiert. ÖVP und SPÖ sollen für 9 Monate Zivildienst plus 2 Monate an Übungen plädieren. Die Neos wollen dagegen nur den Wehrdienst attraktivieren, wie sie sagen. Eine Verlängerung des Zivildienstes ist aus ihrer Sicht nicht nötig. In Regierungskreisen war daher zu hören, dass das Thema Zivildienst beim Sommerministerrat ausgespart werden könnte und nur eine Verlängerung des Wehrdienstes präsentiert werden könnte. Am Abend hieß es jedoch auch, es sei auch eine Einigung in beiden Punkten noch möglich.
1: In Österreich gelten ab August strengere Regeln für künstliche Intelligenz. Wenn man etwa mit der KI Bilder generiert, die aussehen wie echte Menschen, muss das künftig gekennzeichnet werden. Eva Wackenreuther berichtet.
3: Eine neue Vorgabe des Europäischen AI Acts krempelt den Umgang mit KI um. Künftig soll jeder wissen, wenn künstliche Intelligenz im Spiel ist. Betroffen sind etwa Chatbots, die KI verwenden, aber auch künstlich erstellte Bilder und Videos, erklärt Ursula Illibauer von der Wirtschaftskammer.
4: Das klassische Beispiel ist, ich generiere ein Bild von einer Person, also von einem Menschen, ein sogenanntes Deepfake. Das wirkt eben wie echt, ist es aber letztendlich nicht, weil eben KI generiert. Sowas muss ich dann ab dem 2. August kennzeichnen.
3: Die zuständige Aufsichtsbehörde, die Verstöße auch ahnden könnte, gibt es in Österreich aber noch nicht. Die ist erst in Arbeit. Die Kennzeichnungspflicht gilt aber natürlich trotzdem.
1: Der neue britische Premier Andy Burnham empfängt heute den ukrainischen Präsidenten Volodymyr Zelensky. Sie wollen gemeinsam einen Marinestützpunkt besuchen. Dort helfen britische Soldaten bei der Ausbildung ukrainischer Streitkräfte. Zelensky ist der erste ausländische Staatsgast seit Burnhams Amtseinführung vor einer Woche. Und jetzt weiter zum Wetter mit Nathalie Auer.

0: 30 Grad. Im Laufe der Woche wird es dann heißer. Stellenweise sind dann bis zu 39 Grad möglich.
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1: Am Mikrofon ist Anselm Peer. Nach dem islamistischen Anschlag auf die Regenbogenparade in Berlin hat die Polizei den mutmaßlichen Attentäter erschossen. Er soll die Beamten attackiert haben. Aus Berlin berichtet Andreas Pfeiffer.
2: Ein Sondereinsatzkommando der Berliner Polizei hat den gesuchten mutmaßlichen Täter kurz nach 18 Uhr in einer Kleingartensiedlung im Westen der Stadt ausfindig gemacht. Es kam zu einem Schusswechsel, den der Polizeisprecher Florian Naht so erklärt.
3: Der Tatverdächtige ist hier mit einer Stichwaffe bewaffnet auf die Kräfte zugelaufen. Deshalb kam es hier zum polizeilichen Schusswaffengebrauch. Im Zuge dieses Schusswaffengebrauchs hatte sich der Tatverdächtige so schwere Verletzungen zugezogen, dass er hier zwar von Notärzten noch reanimiert werden konnte, aber am Ort verstorben ist.
2: Ob ein im Zuge der Ermittlungen festgenommener Mann eine Mitverantwortung trägt, ist noch nicht geklärt. Wegen des islamistischen Tathintergrunds wird der Fall nun vom Generalbundesanwalt übernommen.
1: Die Bundesregierung will heute bei einem Sommerministerrat in der Salzburger Schwarzenberg-Kaserne die lange diskutierte Wehrdienstreform präsentieren. Bei der Verlängerung des Wehrdienstes dürften sich ÖVP, SPÖ und NEOS auf einen Kompromiss geeinigt haben. 6 Monate Grundwehrdienst und rund 3 Monate Milizübungen. Doch über die Dauer des Zivildienstes wurde am Abend weiter diskutiert. Da ist unklar, ob heute eine Einigung präsentiert werden kann. Bei ukrainischen Gegenangriffen sind laut den russischen Behörden in der Nacht in der Stadt Belgorod mindestens 12 Menschen verletzt worden. Ukrainische Drohnen sollen mehrere Wohnungen und Autos getroffen haben. Der ukrainische Präsident Volodymyr Zelensky wird heute vom neuen britischen Premier Andy Burnham empfangen. Zelensky ist sein erster ausländischer Staatsgast. Die Waldbrände im Süden Europas breiten sich immer weiter aus. In Frankreich sind die Flammen nur mehr 15 Kilometer vom Großraum Bordeaux entfernt. Auch in Spanien mussten nahe der Hauptstadt Madrid und in Valencia zehntausende Menschen in Sicherheit gebracht werden. Venedig hat heuer mit seinem Eintrittsgeld für Touristen mehr als 5 Millionen Euro eingenommen. Mehr als 650.000 Tagesbesucherinnen und Besucher haben die Gebühr von 10 Euro bzw. 5 Euro für Frühbucher bezahlt. Für den Rest des Jahres verlangt Venedig keinen Eintritt mehr. Das waren die Nachrichten mit Anselm Peer.
4: Hier ist das Oberösterreich-Wetter. Mit vielen Wolken geht's in die neue Woche. Der starke Wind bläst auch Regenwolken übers Land. Es gibt ein paar Regenschauer. Im südlichen Bergland regnet es auch länger. Es bleibt aber warm mit 21 bis 27 Grad. Es ist 5.02 Uhr. Wir schauen auf die Straßen in Oberösterreich. A7 Mühlkreisautobahn Richtung Freistadt. Die Abfahrt Franzosenhausweg ist wegen Bauarbeiten bis 5. August gesperrt. Ausweichen ist am besten über die Abfahrt Salzburger Straße möglich. Und beim Kraftwerk Walsee ist die Donauquerung derzeit nicht möglich, weil die dazugehörige Altarmbrücke wegen Bauarbeiten

0: Schönes Aufstehen in der neuen Woche mit Radio Oberösterreich. Guten Morgen um 14 Minuten nach 5. Wir sind jetzt schon die dritte Woche unterwegs in Oberösterreich.
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0: Und wir sind heute in Kemmerton an der Krems Wein verkosten. Beim Weingut Schiefermeier. Eine Gemeinde Kemmerton an der Krems sowieso zum Verkosten und Entdecken. Bürgermeister Markus Stadelbauer.
2: Über 300 Koffer.
0: Mit einem Steckbrief, was sich denn so in Kemmerton an der Krems tut?
3: Das gibt's nur hier.
4: Bei uns gibt's einen der flächenmäßig größten Golfplätze in Oberösterreich und der wird immer sehr, sehr gut besucht.
3: Größtes Gewässer?
4: Die Krems, welche aktuell im Mündungsbereich Münzhülsbach renaturiert wird, ein entsprechendes Vorzeigeprojekt.
3: Berühmteste Person?
4: Das geht von Olympiasiegerin Sissi Max Theurer über Pflüger-Weltmeisterfamilie Steiner bis hin zu Kanarienvögel-Weltmeister Karl Oberhammer.
3: Wappentier?
4: Haben wir nicht. Bei uns haben wir ein Jagdhorn, das symbolisiert unsere Schlösser. Die Wellenlinie steht für die Krems und der Römerhelm, der steht für die frühe Besiedelung.
3: Lustigste Adresse?
4: Früher hat es einmal das Gasthaus zum Mistlocker gegeben.
3: Kreisverkehrskunstwerk?
4: Wir sind eine der wenigen Gemeinden in Oberösterreich, welche ohne Kreisverkehr und ohne Ampel auskommen.
3: Besonderer Verein?
4: Der FKK, der Freundeskreis Kemmerton.
0: Ah ja, natürlich, klar. Was sonst? Kemmerton an der Krems, heute unsere Station der Sommertour. Von 10 bis 14 Uhr senden wir live aus der Gemeinde dort.
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1: 17:30 im Studio Stefan Schnabel. Guten Morgen. Eine 47-jährige Tschechin ist beim Bergsteigen in Hinterstoder tödlich verletzt worden. Die Besatzung eines Polizeihubschraubers hat die Frau in einer Felsrinne aufgefunden, nachdem sie nicht wie geplant bei einer Hütte angekommen ist und eine Freundin sie nicht erreichen konnte. In Wels haben Polizisten am Wochenende einen 28-jährigen Slowaken gestoppt, der mit einem getunten E-Scooter zu schnell unterwegs gewesen ist. Erlaubt sind maximal 25 km/h. Der Scooter des Mannes hat 45 erreicht. Gegenüber den Beamten hat der Mann angegeben, dass er den Nervenkitzel bei hoher Geschwindigkeit gesucht hat. Ein Alkotest hat 0,8 Promille ergeben. Jubel im Fußballcup. Die Spielgemeinschaft Wallern St. Marienkirchen ist in die zweite Runde eingezogen. Beim SC Schwarz in Tirol hat es einen 3:2-Sieg gegeben. Damit sind 6 Vereine aus Oberösterreich weitergekommen. Übermorgen Mittwoch wird die zweite Runde im Cup live im ORF im Rahmen des Europacup-Spiels von Rapid am Abend ausgelost. Und das waren die Nachrichten, jetzt das Wetter. Ciao.
2: Heute bleibt es oft bewölkt mit Regenschauern zwischendurch. Im Süden gibt es auch mehr Regen. Sonne gibt es, wenn dann, kurz einmal am Nachmittag, dass es noch auflockert. Es bleibt aber warm, 21 bis 27 Grad heute am Montag. 5.31 Uhr, ein Blick auf die Straßen in Oberösterreich. Prinzipiell kommen sie gut durch. Nur eine Meldung gibt es für die A7 Richtung Freistadt. Die Abfahrt Franzosenhausweg ist wegen Bauarbeiten gesperrt. Ausweichen ist am besten über die Abfahrt Salzburger Straße möglich. Gute Fahrt.
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0: Schönen guten Morgen, es ist 6:09. Das ist der Montag in der Früh.
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0: Morgengedanken. Und die Morgengedanken kommen heute von Gudrun Seiler. Sie ist Journalistin im Vatikan und lebt in Rom.
2: An einem Regenabend haben wir unlängst Pizza bestellt. Endlich hat es an der Tür geläutet. Der Pizzabote war ein Pakistaner, wie viele, die in Rom Pizza ausliefern. Und er hatte unser Essen in einem würfelförmigen Rucksack. Aber weil es so stark geregnet hat, war Wasser in den Rucksack gekommen, sogar in die Kartons. Der Pakistaner hat uns entschuldigend angesehen. Die Pizzen waren nass. Mein Mann hat als Jugendlicher auch Pizza ausgeliefert. An diesem Abend hat er uns erzählt, wie er einmal vor 40 Jahren die Stadt durchquert hat, bei Regen auf dem Moped und dann 4 Pizzen in den 4. Stock ohne Lift getragen hat. Die Frau, die das Essen bestellt hatte, war sauer wegen der Verspätung und der nassen Pizza, hat mit Gutschein gezahlt und 0 Lire Trinkgeld gegeben. Während ich also an der Tür unsere nasse Pizza bezahle, geht mein Mann etwas holen. Er gibt dem Pakistaner einen 20-Euro-Schein und sagt ihm, alles gut, auf der Arbeit passieren manche Dinge, für die wir nichts können. Wenigstens hat es ihm leid getan mit den nassen Kartons und hoffentlich hat er bald Feierabend bei dem Sauwetter. Der Pizzabote geht zufrieden mit seinem Trinkgeld. Für meinen Mann hat sich ein Kreis geschlossen. Er hat jetzt seine eigene Gegenerinnerung in Sachen Lieferdienst und nasser Pizza. Den Boten hat er so behandelt, wie er sich vor 40 Jahren gewünscht hätte, selbst behandelt zu werden. Und PS, kleiner Küchentipp, nasse Pizza kann man zusammenklappen und kurz in der Pfanne anbraten. Schmeckt 1A.
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Jetzt ist es mal Zeit, leichtfüßig ins Badezimmer zu tänzeln mit der besten Musik bei uns. Die Bellamy Brothers zum Aufstehen am Montag. Die neue Woche. Schönen guten Morgen. Es ist 13 Minuten vor 6.

0: Guten Morgen am Montag um 10 Minuten vor 6, hier ist Radio Oberösterreich und das klingt doch gut. Feuerwehr-Weltmeister Bad Mühllacken.
1: Das war einfach traumhaft, wenn man das gesehen hat.
0: Sagen die Fans. Und sie haben es am Wochenende vielleicht mitbekommen. Gestern großer Empfang im Heimatort. Die Feuerwehr aus dem Bezirk Urfahr-Umgebung ist wieder mal Weltmeister geworden. Was ist das Geheimnis von Bad Mühllacken? Was sagen die Fans?
1: Ja, ich glaube, dass das Geheimnis ist in Mühllacken, dass die einfach das mit so viel Begeisterung machen. Es ist jetzt der dritte Titel. Und wenn man, ich war gestern mit dem Fanbus mit in Eisenstadt, wenn man da zuschaut, mit was für einer Begeisterung und mit welchem Elan. Und das viele, viele, viele Stunden Training. Das, glaube ich, ist das Geheimnis.
0: Da geht ja um Schnelligkeit, um Genauigkeit, auch die Konkurrenz. Echt stark, 17 Nationen waren dabei und ich glaube, harte Bedingungen für die Hindernisläufe und Löschangriffe.
1: Wenn man da zuschaut, wie die kämpfen und es war ja gestern sehr heiß und das panonische Glimmer, das hat man schon gespürt. Aber die haben trotzdem, die sind so gut drauf, dass sie eigentlich das geschafft haben. Also ich muss sagen, gegenüber St. Martin und Mühllacken, auf Mühlviertel ist gesagt, es war arschknapp.
0: Es ist sich ausgegangen, ja. Sehr knapp war es auch bei den Damen. Da sind die Julbacherinnen Vize-Weltmeisterinnen geworden. Die Damengruppe aus Julbach im Bezirk Rohrbach hat nur ganz knapp den Weltmeistertitel verpasst. Trotzdem auch in Julbach große Freude über die super Feuerwehrleistungen am Wochenende.

Guten Morgen Oberösterreich, es ist 6:05. Hier ist Radio Oberösterreich und wenn Sie sich jetzt aufmachen auf den Weg in die Arbeit in Linz, planen Sie ein, dass die Abfahrt Franzosenhausweg gesperrt ist ab heute. Also A7 Richtung Freistadt, die Abfahrtsrampe Franzosenhausweg ist wegen Bauarbeiten komplett gesperrt. Eine gute Woche bis nächste Woche, 5. August. Am besten weichen Sie über die Muldenstraße aus.

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1: Am Mikrofon ist Anselm Peer. Guten Morgen. Die Bundesregierung will heute bei ihrem Sommerministerrat in der Salzburger Schwarzenberg-Kaserne ein Social-Media-Verbot für unter 14-Jährige präsentieren und die lange diskutierte Wehrdienstverlängerung. Knackpunkt bleibt dabei weiter der Zivildienst, Maria Kern.
2: Bei der Frage der Wehrdienstverlängerung sollen die drei Regierungsparteien einen Kompromiss gefunden haben. Zu 6 Monaten Grundwehrdienst sollen 3 Monate an Milizübungen dazukommen. Doch über die Dauer des Zivildienstes wurde weiter diskutiert. ÖVP und SPÖ sollen für 9 Monate Zivildienst plus 2 Monate an Übungen plädieren. Die Neos wollen dagegen nur den Wehrdienst attraktivieren, wie sie sagen. Eine Verlängerung des Zivildienstes ist aus ihrer Sicht nicht nötig. In Regierungskreisen war daher zu hören, dass das Thema Zivildienst beim Sommerministerrat ausgespart werden könnte und nur eine Verlängerung des Wehrdienstes präsentiert werden könnte. Am Abend hieß es jedoch auch, es sei auch eine Einigung in beiden Punkten noch möglich.
1: Nach dem Anschlag auf die Pride-Parade in Berlin, den Christopher Street Day, hat die Polizei den mutmaßlichen Attentäter erschossen. Eine Spezialeinheit hat den amtsbekannten Islamisten am Abend nach einer langen Fahndung in einer Kleingartensiedlung aufgespürt. Dort soll der 21-Jährige mit einem Messer auf die Beamten zugelaufen sein. Bei dem Anschlag am Samstag ist eine Frau getötet worden, 29 weitere Menschen wurden verletzt. In Frankreich und Spanien kämpfen die Feuerwehren weiter gegen die riesigen Waldbrände. Das Feuer nahe Madrid ist eines der größten der vergangenen Jahre. Aus der spanischen Hauptstadt berichtet Josef Manola.
3: Seit Tagen wütet das Feuer im Westen von Madrid. Die Brandzone weitet sich aus und immer mehr Menschen müssen ihre Häuser verlassen. Auch der 73-jährige Malermeister Julian Ramirez aus Robledo de Chavela. Am Freitagnachmittag stand ein Beamter vor seiner Tür und sagte nur, schnell raus. Seit 3 Nächten schläft Ramirez mit mehr als 250 Evakuierten in einer Sporthalle in der Nähe. 60.000 Menschen übernachten zurzeit wegen der Waldbrände außer Haus. Premierminister Pedro Sánchez fordert einen Pakt gegen den Klimanotstand.
4: Un gran pacto de Estado contra la emergencia climática.
3: Julian Ramirez erinnert sich aber an Zeiten, als Ziegen und Kühe in den Wäldern für den Feuerschutz sorgten und das leicht entzündliche Brennmaterial auffraßen.
1: Der israelische Premier Netanyahu reist heute nach Washington zu einem Treffen mit seinem Verbündeten US-Präsident Trump. In New York dagegen ist Netanyahu nicht willkommen. Bürgermeister Mamdani will ihn festnehmen lassen. Wegen mutmaßlicher Kriegsverbrechen in Gaza ist ein Haftbefehl des Internationalen Strafgerichtshofs offen. Vor seiner Abreise hat Netanyahu Mamdani jetzt vorgeworfen, Hass zu schüren, weil er ihn als Kriegsverbrecher bezeichnet. Das waren die Nachrichten mit Anselm Peer.
5: Ist das Oberösterreich-Wetter und man kann sagen, die nächsten 2 Tage noch gescheit durchlüften, bevor es ordentlich heiß wird.
6: Ab Mitte der Woche werden es wieder über 30 Grad in Oberösterreich. Der heißeste Tag der Woche wird mit 38 Grad, so wie es jetzt ausschaut, der Freitag. Wenn es jetzt gerade noch das Fenster aufreißen in Oberösterreich, maximal 22 Grad. Die messen wir jetzt gerade in Micheldorf, in Wels oder auch in Kremsmünster. Und es schaut jetzt in der Früh, wenn Sie aus dem Fenster schauen, sehr, sehr schön aus. Aber lassen Sie sich nicht täuschen. Jetzt gerade tröpfelt es auch so ein bisschen dahin und das beschreibt den ganzen Tag. Es ist so ein bisschen durchzogen.
5: Es ist 6.03 Uhr, ein Blick auf die Straßen in Oberösterreich.
6: Und da schauen wir direkt auf die A7, die Mühlkreisautobahn Richtung Freistadt. Jetzt im Frühverkehr vielleicht ein paar Minuten mehr einplanen, wenn Sie die Abfahrt Franzosenhausweg normalerweise nehmen. Die ist nämlich wegen Bauarbeiten bis inklusive 5. August gesperrt. Und ausweichen ist am besten über die Abfahrt Salzburger Straße möglich. Gute und sichere Fahrt.
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5: Na, ein bisschen im Partymodus, im Feiermodus noch vom Wochenende. Ist kein Problem. Wir machen Ihnen den Montag in der Früh so, dass Sie zumindest so wieder die gute Stimmung mitnehmen vom Wochenende. Yeah, mit Bruce Springsteen. Das ist die beste Musik zum Abstehen. Guten Morgen, Oberösterreich.
6: Guten Morgen.

0: Entspanntes Aufstehen in der neuen Woche mit Radio Oberösterreich um 6:11. Weiter geht's mit den Ferien, weiter geht's mit der Radio Oberösterreich Sommertour. Zum Wochenstart laden wir Sie gleich einmal ein zur Weinverkostung am Montag. Na klar, ab 10 Uhr senden wir live vom Weingut Schiefermeier in Kemmerton an der Krems. Günter Madlberger ist dann vor Ort für Sie mit dem mobilen Studio und der schenkt Ihnen dann aber ordentlich was ein auch. Ja.
1: Kemmerton an der Krems ist generell eine Gemeinde zum Verkosten und Entdecken, das sagt zumindest der Bürgermeister Markus Stadlbauer.
2: Das gibt's nur hier.
3: Bei uns gibt es einen der flächenmäßig größten Golfplätze in Oberösterreich und der wird immer sehr, sehr gut besucht.
2: Größtes Gewässer?
3: Die Krems, welche aktuell im Mündungsbereich Münzhülsbach renaturiert wird, ein entsprechendes Vorzeigeprojekt.
2: Berühmteste Person?
3: Das geht von Olympiasiegerin Sissi Max Theurer über Pflügerweltmeisterfamilie Steiner bis hin zu Kanarienvögelweltmeister Karl Oberhammer.
2: Wappentier?
3: Haben wir nicht. Bei uns haben wir ein Jagdhorn, das symbolisiert unsere Schlösser, die Welt.

0: Linie steht für die Krems und der Römerhelm, der steht für die frühe Besiedelung.
1: Lustigste Adresse.
0: Früher hat es einmal das Gasthaus zum Mistlocker gegeben.
1: Kreisverkehrskunstwerk.
0: Wir sind eine der wenigen Gemeinden in Oberösterreich, welche ohne Kreisverkehr und ohne Ampel auskommen.
1: Besonderer Verein.
0: Der FKK, der Freundeskreis Kemerton.
2: Und der macht Veranstaltungen und sammelt Spenden für den guten Zweck, das ist klar. Was anderes gibt es da nicht unter FKK in Kemerton an der Krems. Heute sind wir live für Sie vor Ort.
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0: Wir bringen dich so da rein in diesen Montag um 7:08. Schönen guten Morgen, Oberösterreich. Heute haben wir die Sommertour in Kempten an der Krems für Sie. Wir sind vor Ort, freut uns auf Sie. Und was war am Wochenende?
1: Das Radio Österreich Sommer Open Air.
0: Ah, das war schön.
1: Mit Milo und Boris Bukowski. Wir haben mit vielen Hörerinnen und Hörern gefeiert.
2: Es ist so super, wir kommen da jedes Jahr her, weil einfach Radio Oberösterreich unser Leben ist. Wir lieben Oberösterreich und genau, mit denen sind wir da.
3: Stimmung super. Also Bukowski war jetzt echt der Hammer. Volle Stimmung, voll klasse. Also taugt uns voll. Kommen wir sicher wieder.
0: Ja, und wir machen es bestimmt auch wieder nächstes Jahr. 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Er ist durchgelaufen und hat die ganzen Stars da unterschreiben lassen auf seinem Sakko.
1: Ah, so cool.
0: Am Anfang habe ich mir gedacht, Ewald, was machst du mit deinem Sakko? Und zum Schluss denke ich mir, oh, der hat jetzt ein Einzelstück zu Hause hängen. Wirklich, wirklich super.

draufstehen mit den großen Welthits, die Tina Turner. Das ist die beste Musik hier in Radio Oberösterreich. Guten Morgen mit einem Klassiker von La Bionda. Geht's rein um 7:03. Dann gibt's das große Radio Oberösterreich Journal und das große Infopaket mit Wetter und Verkehr. Wir bringen Sie rein in die neue Woche. Guten Morgen, Oberösterreich.

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1: 6:30, der Überblick. Auf der A7 ist ab heute die Abfahrt Franzosenhausweg gesperrt. Großer Empfang für die Feuerwehr-Weltmeister in Bad Mühllacken. Das Wetter heute bewölkt und wechselhaft. Im Studio Stefan Schnabel. Guten Morgen. Auf einer der meistbefahrenen Autobahnen in Oberösterreich ist ab heute eine Abfahrt gesperrt. Seit Mitternacht kann auf der A7 auf dem Weg nach Linz die Abfahrt Franzosenhausweg nicht genutzt werden. Die Rampe wird generalsaniert, berichtet Doris Fischer-Stadler.
2: Die Abfahrt Franzosenhausweg ist ein wichtiger Zubringer für das dahinterliegende Gewerbegebiet. Entsprechend viele Transporter, Lkw und Autos nutzen sie täglich auf dem Weg zu Firmen und in die Arbeit. Seit Mitternacht ist sie nun in Fahrtrichtung Linz statt einwärts bis 5. August gesperrt. Weil die Rampe von Grund auf saniert werden muss, habe es keine Alternative zur Totalsperre gegeben, sagt Christian Klebauer vom Projektteam der ASFINAG.
3: Die Fahrbahn wird wirklich tiefgreifend saniert. Es kommen auch die ungebundenen Tragschichten raus, ganz bis hinunter aufs Unterbauplanum. Das heißt, dass die Rampe auch nicht für Einsatzkräfte zum Beispiel befahrbar ist.
2: Man arbeite rund um die Uhr und habe auch bewusst die Ferienzeit für die Maßnahme gewählt, weil dadurch erheblich weniger Verkehrsaufkommen zu erwarten sei als an vollen Arbeitstagen. Dennoch müsse man mit Verzögerungen rechnen, so Klebauer.
3: Im Gewerbegebiet ist doch einiges an Verkehr und deswegen die leistungsfähige Umleitung auf der Autobahn ohne Umleitung ins Stadtgebiet über die Anschlussstelle Mundenstraße.
2: Beim dortigen Kreisverkehr könne der Verkehr für das Gewerbegebiet umkehren und dann auf der anderen Seite die Abfahrt Franzosenhausweg in Fahrtrichtung zur Westautobahn nutzen.
1: Und im Radio Oberösterreich Verkehrsservice haben wir die Situation beim Franzosenhausweg immer für Sie im Blick. Das nächste Verkehrsservice gleich nach dem Frühjournal. Um die 200 Kilo Kriegsrelikte aus dem Zweiten Weltkrieg sind im Nussensee zwischen Bad Ischl und Strobl aufgetaucht, darunter auch Sprengstoff sowie Munition und Zünder, wie schon bei uns gehört. Der Wasserspiegel ist wegen der Trockenheit stark gesunken, so sind die Relikte zum Vorschein gekommen. Die Bezirkshauptmannschaft Gmunden hat ein Platzverbot rund um den See verhängt, sagt Bezirkshauptmann Alois Lanz.
4: Es war so, dass dort unter Wasser und jetzt hervorgekommen eben einige Relikte gelegen sind und da sind dabei Zünder, Sprengstoff, Granaten, also durchaus gefährliche Gegenstände.
5: Was werden Sie, was werden die Fachleute jetzt unternehmen?
4: Es ist der Entminungsdienst des österreichischen Bundesheeres tätig, werden das fachgerecht alles untersuchen und dann entsorgen und schauen, dass die Gefahr einfach nicht mehr vorhanden ist.
5: Wie lang wird dieses Platzverbot voraussichtlich in Kraft sein?
4: Sicher einige Tage, weil wir auch den See jetzt untersuchen unterhalb des derzeitigen gesunkenen Seespiegels, weil zu erwarten ist, dass der Seespiegel weiterhin sinkt und dann kommen möglicherweise weitere Gegenstände zum Vorschein, so wie jetzt. Das wird jetzt noch genau untersucht bei dieser Gelegenheit.
1: Sagt Bezirkshauptmann Alois Lanz gegenüber Johannes Reiter. Eine Aktion Scharf der Polizei hat es am Wochenende im Bezirk Rohrbach gegeben. Mehr als 21 Stunden ist im Straßenverkehr kontrolliert worden. Der Anlass dafür war eine Tuning-Veranstaltung in St. Martin im Mühlkreis. Es sind viele Verstöße aufgedeckt worden. Karin Zierlinger.
6: Ein Motorradfahrer ist mit 169 statt 100 km/h gemessen worden. Ihm ist der Führerschein sofort abgenommen worden. Außerdem sind bei 16 Fahrzeugen die Kennzeichen abgenommen worden, weil schwere technische Mängel mit Gefahr im Verzug festgestellt worden sind. Zusätzlich sind fast 90 Anzeigen wegen normaler technischer Mängel ausgestellt worden. Eine manipulierte Abgasanlage ist um gut 40 Dezibel lauter gewesen als erlaubt. Ein Lenker ist ohne gültigen Führerschein unterwegs gewesen. Fast 100 Autolenker sind wegen überhöhter Geschwindigkeit angezeigt worden. Zusätzlich zu Organstrafverfügungen für geringfügige Übertretungen sind Strafbescheide in der Höhe von fast 9.000 Euro ausgestellt worden.
1: Die Feuerwehr-Weltmeister der Freiwilligen Feuerwehr Bad Mühllacken sind am Abend in ihrer Heimatgemeinde empfangen worden. Es ist ein großes Rambazamba gewesen. Wir hören einmal rein. Ja, Mit einem Moped-Korso und vielen rot-weiß-roten Fahnen sind die Männer ins Gemeindezentrum eingezogen. Ringsum Partystimmung. Was sagen denn zwei der Weltmeister dazu?
7: Der Empfang war grandios. Also wir hätten sie das, glaube ich, kaum erträumen können, dass da alle da sind.
8: Scheinbar ist er da in der Umgebung bei Urlaken St. Martin ein Kraftplatzl hinten im Besenbachtal.
1: Jetzt kennen wir also auch das Geheimnis. Das war das Frühjournal, jetzt das Wetter. Sophie.
9: Heute bis zu 26 Grad in Oberösterreich. In Frankenmarkt gehen es gerade bei knapp 20 Grad aus dem Haus. Und da brauchen es aktuell keinen Schirm, es tröpfelt nämlich gerade. Am Nachmittag brauchen es dann aber die Sonnenbrille, da wird es dann doch ganz schön heute. Auf meiner Wetterkarte schaut es so aus, als würde es in der Pöhn-Eisenwurzen und im Salzkammergut schon bis in den Nachmittag reinregnen. Und ab Mittwoch wird es dann wieder so warm in Oberösterreich, dass man dann wieder ohne Jackerl am Abend draußen sitzen kann.
10: 6:35 Uhr, wir schauen auf die Straßen in Oberösterreich.
9: Und da ist die Abfahrt Franzosenhausweg auf der A7 der Mühlkreisautobahn gesperrt. Ab heute, also direkt da im Baustellenbereich, ist jetzt nicht nur einspurig, sondern Sie kommen auch da beim Franzosenhausweg aktuell nicht raus. Also jetzt im Frühverkehr am besten 10 Minuten mehr einplanen. Gute und sichere Fahrt.
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0: Morgen Oberösterreich am Montag. Es wird heiß. Noch nicht heute, ein bisschen wechselhafter heute, aber so im Lauf der Woche und am Wochenende dann wieder hochsommerlich in Oberösterreich.
1: Es braucht ganz fix mindestens ein Eis nach der Arbeit.
0: Oder mehr, oder unterwegs sein.
2: Sehr viel Motorrad fahren, die Kühlung hat, die Temperaturverhältnisse resistent, das macht man nicht viel. Ja, mit Freunden im Gasgarten sitzen, vielleicht das eine kühlte Getränk zu sich nehmen und es ordentlich ausklingen lassen. Dann passt es perfekt.
3: So genießt man den Sommer?
2: Ja, natürlich ist es den Sommer. Ne? Wie gesagt, komplett extreme Temperaturen braucht man nicht. Aber grundsätzlich ist mir das schöne Wetter schon sehr recht.
3: Braucht man gar nicht mehr weit wegfahren für den Urlaub?
2: Nein, es geht alles daheim. Wir wohnen in einem der schönsten Gebieten der Erde wahrscheinlich. Und es ist schon klasse, wenn man da ein schönes Wetter vor allem hat. Ne?
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0: Guten Morgen, Oberösterreich. So klingen die 70er in Radio Oberösterreich mit Chic Le Brick um 7 vor 7. Und so klingen die Weltmeister aus Bad Müllerken. Gestern großer Empfang, der Feuerwehrweltmeister in dem kleinen Ort im Bezirk Urfa-Umgebung Bad Müllerken. Und die Truppe dort, die meint's einfach ernst mit dem Training für die Feuerwehrleistungsbewerber, die es so gibt. Deshalb ist zum Beispiel jetzt der Lorenz wieder Weltmeister, zum dritten Mal schon.
1: Also das Wichtigste ist einfach, dass die Gruppengemeinschaft passt, weil dann geht man gern ins Training und man muss oft ins Training gehen, wenn man Weltmeister werden will. Also ja, genau, wenn man sich auf die Gruppen verlassen kann, dann passt das Teamwork und wenn das Teamwork passt, wird man Weltmeister.
0: Gratulation nochmal nach Bad Müllerken. Videos und Fotos von diesem Feuerwehrtriumph der Bad Müllerkner finden Sie auf OOE.ORF.at oder auf der ORF Oberösterreich Instagram-Seite. Und übrigens, die Damengruppe aus Julbach im Bezirk Rohrbach ist Vize-Weltmeister geworden. Bitte. Ganz knapp am Weltmeistertitel vorbei, aber da wird natürlich auch gefeiert. Und wir sagen auch Gratulation und sind stolz auf solche Feuerwehrtruppen.

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1: Am Mikrofon ist Hans-Jürgen Peer. Guten Morgen. Nach dem islamistischen Anschlag auf den Christopher Street Day, also die Regenbogenparade in Berlin, hat die Polizei den mutmaßlichen Attentäter aufgespürt und erschossen. Er soll die Beamten attackiert haben. Aus Berlin berichtet Andreas Pfeiffer.
2: Ein Sondereinsatzkommando der Berliner Polizei hat den gesuchten mutmaßlichen Täter kurz nach 18 Uhr in einer Kleingartensiedlung im Westen der Stadt ausfindig gemacht. Es kam zu einem Schusswechsel, den der Polizeisprecher Florian Naht so erklärt.
3: Der Tatverdächtige ist hier mit einer Stichwaffe bewaffnet auf die Kräfte zugelaufen. Deshalb kam es hier zum polizeilichen Schusswaffengebrauch. Im Zuge dieses Schusswaffengebrauchs hatte sich der Tatverdächtige so schwere Verletzungen zugezogen, dass er hier zwar von Notärzten noch reanimiert werden konnte, aber am Ort verstorben ist.
2: Ob ein im Zuge der Ermittlungen festgenommener Mann eine Mitverantwortung trägt, ist noch nicht geklärt. Wegen des islamistischen Tathintergrunds wird der Fall nun vom Generalbundesanwalt übernommen.
1: Die Bundesregierung will heute die Wehrdienstreform präsentieren. Zu 6 Monaten Grundwehrdienst dürften 3 Monate Milizübungen dazukommen. Beim Zivildienst hat sich die Dreierkoalition aber offenbar noch nicht geeinigt. SPÖ und ÖVP wollen laut Regierungskreisen den 9-monatigen Zivildienst um 2 Übungsmonate verlängern. Die Neos lehnen das aber ab. Im Krieg mit Russland hat die Ukraine auch in der vergangenen Nacht wieder mehrere russische Städte nahe der Grenze mit Drohnen angegriffen. Dabei sollen 2 Menschen getötet und 12 verletzt worden sein. Der ukrainische Präsident Zelensky ist morgen bei US-Präsident Trump in Washington zu Gast. Da wird es vor allem um mehr Luftabwehr für die Ukraine gehen. Heute macht Zelensky einen Zwischenstopp beim neuen britischen Premier Andy Burnham. Im Krieg zwischen den USA und dem Iran stehen die Zeichen wieder auf Diplomatie. Seit Freitag hat es keine gegenseitigen Angriffe mehr gegeben. An den Börsen sind die Ölpreise gesunken. Österreichs größtes Tennistalent Lili Tagger hat gestern in Prag ihren ersten großen Turniersieg gefeiert. Die 18-Jährige klettert in der Weltrangliste immer weiter nach oben, Gerhard Prohaska.
4: Ja, die Osttirolerin wacht heute bereits als Nummer 45 der Welt auf. Sie ist damit die jüngste unter den Top 50. Sie gilt nicht umsonst als eines der größten Talente weltweit. Und der gestrige Turniersieg war vor allem mental wichtig, zu wissen, enge Spiele auf großer Bühne für sich entscheiden zu können.
5: Einige von uns, die aus den Sportspielen sind, für so eine Sachen gemacht, in so große Stadien zu spielen. Oder ich will es einfach nur genießen.
4: Ja, und es war gestern ein Familienfest. Der Tagger in Prag, die ganze Family ist angereist. Als Belohnung gibt es 33.000 Euro an Preisgeld. Und jetzt ein paar Tage Urlaub.
5: Sie wird wahrscheinlich ein paar Tage haben, ein bisschen Familienzeit genießen. Dann geht es nach Amerika um mich und dann schauen wir mal, wie es weitergeht.
4: Und es war gestern der erste Turniersieg für Österreichs Frauen seit 13 Jahren. So lange wird es bis zum nächsten ganz sicher nicht mehr dauern.
1: Das waren die Nachrichten mit Anselm Peer.
6: Wir schauen zum Oberösterreich-Wetter. Heute gibt es da von allem ein bisschen was.
7: Jetzt in der Früh starten wir relativ frisch rein in die neue Woche. Gerade zeigt nur eine Wetterstation im ganzen Bundesland Sonne an bei knapp 19 Grad. In Wolfsegg bis zu 26 Grad werden es heute. Und jetzt oder beziehungsweise heute und morgen noch gescheit durchlüften. Ab Mitte der Woche haben wir eine neue Hitzewelle in Oberösterreich, wo wir dann wieder länger über 30 Grad haben.
6: Es ist 7.03 Uhr. Was tut sich auf den Straßen in Oberösterreich?
7: Wir schauen wieder direkt auf die A7, die Mühlkreisautobahn Richtung Freistadt. Da vor dem Franzosenhausweg, da ist ja jetzt schon Baustellenbereich. Und jetzt ist zusätzlich noch die Abfahrt Franzosenhausweg gesperrt wegen Bauarbeiten bis inklusive 5. August. Sie weichen am besten über die Abfahrt Salzburger Straße aus. Gute und sichere Fahrt.
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6: Und mit einer Weltnummer von U2 geht's rein in die neue Woche. Gibt's gleich in voller Länge. Wir starten mit Gilbert O'Sullivan. Das ist die beste Musik. Guten Morgen. 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Schönen Start.
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Schönen guten Morgen, es ist 7 Minuten nach 7.

0: Guten Morgen um 7:12. Gute Fahrt in die neue Woche mit einem Radio Oberösterreich Verkehrsupdate. Da gibt es ein Problem auf der Everdinger Straße.
1: Und wir schauen direkt zwischen Brambachkirchen und Everding auf die B129. Eben die Everdinger Straße, die ist nämlich gerade gesperrt. Da ist ein Unfall passiert. Ausweichen ist großräumig über Weizenkirchen und Stroheim möglich. Gute und sichere Fahrt.
0: Die Liebe im Fernsehen suchen. Das machen heute wieder 6 Singles in der Sendung Liebesgeschichten und Heiratssachen in ORF 2. Die Sendung feiert ja heuer so 30-jähriges Jubiläum. Seit 30 Jahren gibt es die schon. Und das muss man sich mal vorstellen, da hat es 1500 Singles gegeben, die vorgestellt worden sind. Mhm. Und Erfolgsquote ganz okay. Wie schaut es aus mit der Erfolgsquote?
1: Du, ein Drittel findet wirklich durch diese Sendung einen Partner. Radio Oberösterreich-Reporterin Katrin Wachauer, du bist in Attnang mit einem ehemaligen Bewerber.
2: Bei ihm hat es aber nicht so wirklich gefunkt. Schönen guten Morgen. Joachim Weisinger hat aber 150 Zuschriften von Single-Damen bekommen, ist auf 30 Dates, Verabredungen gegangen. Die große Liebe war jetzt nicht dabei, aber durch die Sendung ist er richtig bekannt geworden.
3: Das war schon faszinierend.

0: da, so wie ich das erste Mal rein in meine Ortschaft gegangen bin, ich bin so viel angesprochen worden und durch die Bank eigentlich positiv. Und ich war, weil es die erste Sendung war, da war ich bei viel Zeitungen, war ich drin mit Bild und bei einer Gratis-Tageszeitung war ich sogar am Titelblatt. Das ist, ja. Da braucht man nicht irgendwo am Vogue sein oder irgendwo. Das genügt schon.
1: Es ist ja heute quasi wieder eine neue Sendung, Liebesgeschichten, Heiratssachen. Schauen Sie sich die an. Haben Sie sich auch schon mal beworben für eine Dame, die dort zu sehen war?
0: Hätte ich mir schon überlegt, ja. Diesmal war noch keine dabei, aber es sind ja noch etliche Sendungen. Ja. Und die schaue ich mir immer an. Sonst würde sich die Sendung nicht schon 30 Jahre halten. Also die wird gern gesehen von jedem, von jung und alt. Und mir gefällt es. Ja. Mir gefällt es her.
2: Sie haben mit dem Joachim heute ein Date am Abend. 19 Uhr in Oberösterreich heute, ORF 2. Und dann gibt es um 20.15 Uhr eine neue Ausgabe von Liebesgeschichten und Heiratssachen.

Einen schönen guten Morgen um 8:08. 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
2: 7:30 der Überblick. Im Nussensee wird nach weiteren Kriegsrelikten gesucht. Auf der A7 ist die Abfahrt Franzosenhausweg statt einwärts seit heute gesperrt. Das Wetter heute wechselhaft und oft bewölkt. Im Studio Stefan Schnabel. Guten Morgen. Die Wege rund um den Nussensee im Salzkammergut dürfen derzeit nicht betreten werden. Wie bei uns gehört, sind um die 200 Kilo Kriegsrelikte aus dem Zweiten Weltkrieg am Wochenende im See aufgetaucht, weil dieser derzeit deutlich weniger Wasser hat. Johannes Reiter informiert.
3: Munition, Zünder und zwei TNT-Sprengsätze, jeweils ein Kilo schwer, hat der Entminungsdienst des Bundesheeres aus dem Nussensee bei Bad Ischl geborgen. Wie andere Anrainer auch, weiß Jörg Leimer seit Jahrzehnten, was in dem kleinen See schlummert.
4: Ob es eine Gefahr ist, weiß ich nicht. Ich kenne von meinem Vater die Geschichten, dass das wirklich seit dem Zweiten Weltkrieg immer wieder Thema war.
3: Wo der See normalerweise mehrere Meter tief ist, sei jetzt kein Wasser mehr, sagt die Bad Ischler Bürgermeisterin Ines Schiller von der SPÖ.
5: Ich kann mich überhaupt nicht erinnern, dass der See jemals so ausgetrocknet war wie jetzt. Und darum wird man da jetzt fündig.
3: Derzeit gilt ein Platzverbot rund um den Nussensee, bestätigt der Gmundner Bezirkshauptmann Alois Lanz. Die Sperre werde
6: sicher einige Tage in Kraft sein, weil wir auch den See jetzt untersuchen, weil zu erwarten ist, dass der Seespiegel weiterhin sinkt und dann kommen möglicherweise weitere Gegenstände zum Vorschein, so wie jetzt. Das wird jetzt noch genau untersucht bei dieser Gelegenheit.
3: Das Platzverbot gilt für den gesamten Uferbereich und auch den Wanderweg rund um den Nussensee.
2: Eine 47-jährige Tschechin ist beim Bergsteigen in Hinterstoder tödlich verletzt worden. Die Besatzung eines Polizeihubschraubers hat die Frau in einer Felsrinne aufgefunden, nachdem sie nicht wie geplant bei einer Hütte angekommen ist und eine Freundin sie nicht erreichen hat können. Wichtig für alle Autofahrer, die nach Linz einpendeln, auf der A7 ist statt einwärts die Abfahrt Franzosenhausweg seit heute gesperrt. Grund dafür sind die umfassenden Sanierungsarbeiten. Christian Kleebauer von Autobahnbetreiber Asfinag, was wird da gemacht?
7: Es erfolgt eine tiefgreifende Instandsetzung der Fahrbahn. Das heißt, es kann nicht in einer kurzfristigen Nachtsperre gemacht werden. Die Maßnahme wurde von der Asfinag bewusst in die verkehrsarme Zeit gelegt. Das heißt, jetzt in die Ferien. Und die Bauzeit wird möglichst kurz gehalten. Also es wird 24/7 im Durchlaufbetrieb gearbeitet.
2: Ab dem 5. August soll die Abfahrt Franzosenhausweg wieder befahrbar sein. Wie Sie am besten ausweichen? Gleich im Radio Oberösterreich Verkehrsservice nach dem Frühjournal. Nach einem Chemikalienfund in Klebetattoos für Kinder haben nun mehrere Händler reagiert. Piper, DM, Thalia und Temu haben die betroffenen Produkte aus dem Verkauf genommen. In einem Labortest der Arbeiterkammer Oberösterreich und Greenpeace sind in 13 von 15 Proben unter anderem Weichmacher und Schwermetalle sowie langlebige Chemikalien nachgewiesen worden. Greenpeace fordert hier strengere Regeln. Doppelt so schnell wie erlaubt ist ein 36-jähriger Weißrusse am Wochenende auf der Westautobahn unterwegs gewesen. Jetzt ist er sein Auto vorläufig los, auch seinen Führerschein hat er abgeben müssen und er ist auch sofort von der Polizei zur Kasse gebeten worden. Karin Zierlinger berichtet.
8: Er soll laut Polizei den vor ihm fahrenden anderen Autos immer sehr dicht aufgefahren sein. Deshalb ist eine Zivilstreife der Autobahnpolizei Sewalchen auf den Audi des Mannes aufmerksam geworden. In Alhamming war er zuerst bei 130 km/h mit 196 unterwegs, in einer 100 km/h Zone dann sogar mit 201 km/h. Bei der Raststation Ansfelden haben die Beamten den 36-jährigen Weißrussen schließlich angehalten. Er hat dem Polizisten erzählt, dass er schnell zu seinem Wohnsitz nach Polen fahren hat wollen. Dazu ist es nicht mehr gekommen. Das Auto ist vorläufig beschlagnahmt worden, den Führerschein ist er auch los und er hat eine Sicherheitsleistung von fast 2.500 Euro bezahlen müssen.
2: Einen nach eigenen Angaben Weltrekordversuch versucht derzeit ein Extremschwimmer. Der Mann schwimmt quer durch Österreich auf der Donau. Seit gestern Nachmittag hat er die 350 Kilometer in Angriff genommen. In 72 Stunden möchte er es schaffen. 36 Kilometer hat er schon geschafft. Alles Gute weiterhin. Das war unser Frühjournal. Jetzt gibt's das Wetter. Sophie.
9: In Schärding am Hauptplatz ist es jetzt schon sonnig. Bis zu 26 Grad werden es heute am Montag. Aber heute und morgen, das ist quasi das Warm-up für den Rest der Woche. Also jetzt die zwei Tage noch gescheit durchlüften. Ab Mittwoch dann über 30 Grad. Am Freitag wird es mit bis zu 38 Grad am heißesten. Also es ist quasi der Start von einer neuen Hitzewelle. Da kann man dann wieder schön draußen sitzen am Abend, ohne dass es einen gleich fröstelt. Und heute ist von allem ein bisschen was dabei. Also es wird grundsätzlich schön sonnig, aber es mischen sich immer wieder Regenschauer dazu und teilweise auch Gewitter.
10: 7.35 Uhr. Was tut sich auf den Straßen in Oberösterreich?
9: Ja, gute Nachrichten aus dem Frühverkehr. Wir schauen direkt wieder auf die B129, die Everdinger Straße zwischen Brambachkirchen und Everding. Da ist ja vor kurzem ein Unfall passiert und die Straße war gesperrt. Die Sperre, die ist jetzt aber wieder aufgehoben. Die Unfallstelle, die ist geräumt. Gute und sichere Fahrt.
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0: Die besten Songs von ABBA waren auch dabei am Wochenende beim Radio Oberösterreich Sommer Open Air. Guten Morgen am Montag um 7.43 Uhr. Es war ein großartiger Sommerabend in Bad Schallerbach mit der Sommerparty des Jahres, mit den Hits von Milo, Boris Bukowski, die ABBA Tribute Show eben. Laura Bilgeri hat auch die Stimmung angeheizt.
1: Ich fände es absolut toll. Taugt mir. Muse, das Flair, die Stimmung, alles. Voll cool.
2: Ich finde das da voll klasse, weil es einfach wieder passt und coole Musik da und feiern, was geht.
3: Es ist so super, wir kommen da jedes Jahr her, weil einfach Radio Oberösterreich unser Leben ist. Wir lieben Oberösterreich und genau, wegen dem sind wir da.
4: Es ist einfach wieder super, Stimmung super. Also Bukowski war jetzt echt der Hammer. Volle Stimmung, voll klasse. Also taugt uns voll. Kommen wir sicher wieder.
0: Ja, wir machen es auch wieder, nächstes Jahr dann. Mit Interpreten. Freuen Sie sich auf Stars wie zum Beispiel Christina Stürmer, die auch schon mal dabei war.
5: Alles, was jetzt und hier so nebenbei passiert.
0: Bei uns gleich in voller Länge. Zum Aufstehen am Montag.
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das Leben am Montag in der Früh um 8:11. Hier ist Radio Oberösterreich. Wir bringen Sie rein in die neue Woche mit der besten Musik. Roy Orbison zum Aufstehen.

0: Morgen 8:08 wechselhaft ist der Start in die Woche jetzt. Aber dann schön langsam wird's richtig heiß im Laufe der Woche, oder?
1: Ja, hochsommerlich mit bis zu 38 Grad am Freitag.
0: Einfach richtig volle Wäschsommer.
2: Ich freue mich auf die Wärme. Ich mag das. Man kann baden gehen, man kann in Radnach springen, man kann in Dalm springen, am Traunsee. Es gibt so viele Sachen, wo es kühl ist. Man kann den Sommer schon genießen.
0: Kühle Platzerl am Wochenende auf jeden Fall wieder gefragt, aber mit ein bisschen Vorbereitung ist auch die nächste Hitzewelle ganz cool zu schaffen. Starten Sie gut rein in den Montag mit uns.

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2: Schönen guten Morgen. Nachdem die europäischen Börsen in der vergangenen Handelswoche zulegen konnten, warten die Anleger gespannt auf die Eröffnung am heutigen Montag. Diese Woche werden sowohl die aktuellen Berichte vieler Unternehmen, die ihre Quartalszahlen veröffentlichen, als auch die Zinsentscheidung der US-Notenbank Fed die Märkte beschäftigen. Die Indikatoren lassen für heute Morgen einen positiven Börsenstart in Europa vermuten. Ebenfalls Bewegung gab es beim Rohöl. Ein Fass der europäischen Sorte Brent kostet aktuell 92 US-Dollar, was einem Wochengewinn von rund 4% entspricht. Der Euro verbilligt sich im selben Zeitrahmen etwas. Er verliert leicht und notiert aktuell bei 1,14 US-Dollar. Im Fernen Osten gewinnt die Börse in Japan heute leicht. Die Börse in Hongkong hat dagegen Aufschläge von knapp 1% zu verzeichnen.
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4: Am Mikrofon ist Anselm Peer. Guten Morgen. In der Schwarzenberg-Kaserne in Salzburg will die Regierung heute die lange diskutierte Wehrdienstreform präsentieren. Doch die dafür nötige Einigung fehlt offenbar noch. Niklas Lerch aus unserer Innenpolitik-Redaktion. Streitpunkt ist die Dauer des Zivildienstes.
5: Die Fronten sind hier ganz schön verhärtet. ÖVP und SPÖ wollen den Zivildienst in jedem Fall verlängern. Und zwar auf 9+2. Also 9 Monate Zivildienst wie bisher und 2 Monate Übungen oder Schulungen. Das Argument, sonst würden sich noch mehr junge Männer gegen das Bundesheer entscheiden. Gegen eine Verlängerung legen sich allerdings die Neos quer. Am Vormittag will die Regierung noch weiter verhandeln. Gut möglich, dass beim Ministerrat nur eine Einigung beim Wehrdienst verkündet wird. Die Zeichen stehen hier auf 6+3, also 6 Monate Grundwehrdienst und 3 Monate Übungen.
4: SPÖ-Chef Andreas Babler zeigt sich jetzt in der Früh jedenfalls zuversichtlich. Er hofft, dass sich die Neos noch überzeugen lassen.
6: Ja, ich kann dazu sagen, wir sind noch in den Verhandlungen. Die SPÖ hat hier einen Plan der Mitte vorgeschlagen, um sozusagen auch einen Kompromiss erzielen zu können in der Koalition. Wir sind jetzt in den Verhandlungen und ich mag nicht vorwegnehmen in einem Radiointerview, was wir dann im Sommerministerrat beschließen werden.
4: Also mal schauen, was sich da bis zur Präsentation am Nachmittag noch tut. Eins ist aber jetzt schon fix, Niklas, das Social-Media-Verbot für Kinder.
5: Ab dem kommenden Jahr ist Social-Media für alle unter 14 Jahre verboten. So zumindest lautet der Fahrplan. Die Alterskontrolle erfolgt einmalig über die ID Austria oder andere private Anbieter, nicht über die Social-Media-Plattformen selbst. Das Verbot zielt auf Netzwerke wie Instagram, TikTok oder YouTube ab. Messenger-Dienste wie WhatsApp sind nicht davon umfasst.
4: Kinder sollen also besser vor den Gefahren im Internet geschützt werden. Danke, Niklas Lercher. Die Waldbrände im Süden Europas breiten sich immer weiter aus. In Spanien mussten nahe der Hauptstadt Madrid und nahe Valencia zehntausende Menschen in Sicherheit gebracht werden. Und in Frankreich kommt das Feuer der Stadt Bordeaux immer näher. Von dort meldet sich unsere Korrespondentin Leonie Heitz.
7: Ja, derzeit ist das Feuer etwa 15 Kilometer von Bordeaux entfernt. Und der Bürgermeister, der sagt ausdrücklich, Bordeaux wird nicht evakuiert. Aber man bereitet sich auf alle Szenarien vor, denn dieses Feuer ist sehr unberechenbar. Zudem kommt, dass ab Dienstag schon wieder die nächste Hitzewelle erwartet wird, mit Temperaturen bis zu 40 Grad. Und das bereitet hier allen große Sorgen.
4: Ja, schon mehr als 220.000 Menschen mussten in der Region im Südwesten Frankreichs ihre Häuser verlassen. Venedig hat heuer mit seinem Eintrittsgeld für Touristen mehr als 5 Millionen Euro eingenommen. Mehr als 650.000 Tagesbesucherinnen und Besucher haben die Gebühr von 10 Euro bzw. 5 Euro für Frühbucher bezahlt. Für den Rest des Jahres verlangt Venedig keinen Eintritt mehr. Das waren die Nachrichten mit Anselm Peer.
1: Ist das Oberösterreich-Wetter? Ab morgen gibt es dann wieder über 30 Grad in Oberösterreich.
8: Ja, also nochmal gescheit durchlüften. In der Nacht auf morgen werden es nochmal mindestens 17 Grad. Also es kühlt einmal quasi noch ab und ab morgen wird es dann heiß, heiß, heiß. Die Höchstwerte der Woche, die liegen am Freitag bei bis zu 38 Grad. Wir schauen jetzt auf die aktuellen Temperaturen. Schon ganz, ganz viel Sonne in Oberösterreich. Zum Beispiel in Kollerschlag bei 18 Grad. Papnerkirchen meldet 20 Grad und Sonne. Beim Stift in Kremsmünster ist es auch schon wunderbar sonnig bei 22 Grad. Und heute ist es so ein bisschen ein Mischmaschwetter. Also wir haben wirklich von allem ein bisschen was dabei. Eben jetzt teilweise Sonne, dann wird es wieder mal ein bisschen regnen. Es können auch Gewitter dabei sein.
1: 8.03 Uhr, was tut sich auf den Straßen in Oberösterreich?
8: Da ist ein Tunnel gesperrt. Wir schauen da direkt auf die A8, die Innkreisautobahn Richtung Wels. Da zwischen dem Knoten Voralpenkreuz und Wels West ist der Tunnel Steinhaus gesperrt. Da hat ein LKW die Höhenkontrolle ausgelöst. Ausweichen ist über die A1 und die A25 möglich. Und wir schauen noch auf die A7, die Mühlkreisautobahn Richtung Freistadt. Die Abfahrt Franzosenhausweg, die ist wegen Bauarbeiten bis inklusive 5. August gesperrt. Ausweichen ist am besten über die Abfahrt Salzburger Straße möglich. Gute und sichere Fahrt.
9: Guten Morgen,
10: guten Morgen, Steyr.
11: Guten Morgen, Vöcklabruck.
10: Guten Morgen, Freistadt.
12: Guten Morgen, Ried.
10: Guten Morgen, Herzogsdorf.
13: Guten Morgen, Oberösterreich. 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
1: Und Frau Dried bis Herzogsdorf. Ganz Oberösterreich startet in die neue Woche. Und wir sind für Sie auch schon unterwegs im Land. Nach Kemmerton an der Krems geht's heute. Dort senden wir heute live mit unserer Sommertour. Und gleich gibt's für Sie das Passwort, das Sie vor Ort dann brauchen, wenn Sie uns besuchen. Da gibt's nämlich eine Weinverkostung.
8: Oh.
1: Am Montag, Vormittag, ne? Gestern.

0: Einen schönen guten Morgen. Es geht in die dritte Ferienwoche rein in Oberösterreich und in die dritte Woche unserer Radio Oberösterreich Sommertour. Wir sind für Sie in jedem Eck in Oberösterreich unterwegs. Ganz bestimmt. Heute steht unser mobiles Studio so ziemlich mitten in Oberösterreich, Kemmerten an der Krems, die Ortschaft. Und das Weingut Schiefermeier, unsere genaue Station. Und wenn Sie jetzt dann gleich googeln, wie Sie hinkommen, dann schauen Sie, dass Sie mit Öffis hinfahren. Das macht nämlich Sinn heute. Günter Madelberger ist für Sie vor Ort. Guten Morgen, Günter.
1: Schönen guten Morgen. Ja, wir haben heute eine Weinverkostung für Sie vorbereitet, aber auch für unsere jungen Gäste natürlich erkunden wir gemeinsam das Weingut Schiefermeier, einen 300 Jahre alten Erbhof, wo es so manche versteckte Winkel gibt. Natürlich einen Keller, Weinkeller noch nicht. Wir werden das heute alles gemeinsam erkunden.
2: Günther, du hast ja heute echte Weltmeister eingeladen.
1: Und zwar sehr kuriose. Der eine ist ein Weltmeister im Pflügen, aber es geht noch mehr. Wir haben heute einen Kanarienvogel Weltmeister bei uns zu Gast und gratis für Sie heute die Weinverkostung mit dem richtigen Passwort. Das ist sehr leicht zu merken heute. Weinglas. Magnumflasche wäre das falsche Gebinde sozusagen. Weinglas heute das richtige Passwort.
2: Ab 10 Uhr in Kemmerten an der Krems.
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0: Guten Morgen Oberösterreich, um 8:08 mit einem Radio Oberösterreich Verkehrsupdate. Wir schauen auf die A8.
1: Und da ist nämlich der Tunnel Steinhaus gesperrt Richtung Wels zwischen dem Knoten Voralpenkreuz und Wels West. Ein LKW hat da vor gut einer halben Stunde die Höhenkontrolle ausgelöst. Ausweichen ist aktuell über die A1 und die A25 möglich.
0: Und übrigens für alle Pendlerinnen und Pendler auch ganz interessant, auf der A7 ist ja ab heute die Ausfahrt Franzosenhausweg gesperrt in Fahrtrichtung Freistadt. Also wenn Sie nach Linz reinfahren, Franzosenhausweg ist bis nächste Woche Mittwoch gesperrt. Ausweichen, ja, am besten Salzburger Straße, Multenstraße, ein bisschen weiter auf der A7 fahren.

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4: 8:30 im Studio Stefan Schnabel, guten Morgen. Im Nussensee im Salzkammergut wird weiter nach Kriegsrelikten gesucht. Nachdem der See aufgrund der Trockenheit im Uferbereich sehr seicht ist, sind um die 200 Kilo Munition, Zünder und Sprengstoff gefunden worden. Seither ist der Uferbereich und alle Wege ringsum sind von der Bezirkshauptmannschaft gesperrt worden. Jörg Leimer ist ein umliegender Bewohner am Nussensee. Was sagt er zu den heiklen Funden?
5: Es ist einfach nach dem Zweiten Weltkrieg entsorgt worden, diese Munition im Uferbereich. Ob es eine Gefahr ist, weiß ich nicht. Ich kenne nur von meinem Vater die Geschichten, dass das wirklich seit dem Zweiten Weltkrieg immer wieder Thema war.
4: Die Sperre könnte noch einige Tage aufrecht bleiben, heißt es derweil aus der Bezirkshauptmannschaft. In Wels haben Polizisten am Wochenende einen 28-jährigen Slowaken gestoppt, der mit einem getunten E-Scooter zu schnell unterwegs gewesen ist. Statt maximal 25 ist sein Scooter bis zu 45 km/h schnell gegangen. Gegenüber den Beamten hat der Mann dann angegeben, dass er einen Nervenkitzel gesucht hat mit hoher Geschwindigkeit. Ein Alkotest hat 0,8 Promille ergeben. Jubel im Fußballcup. Die Spielgemeinschaft Wallern-St. Marienkirchen ist in die zweite Runde eingezogen. Im Duell der Drittligisten beim SC Schwarz in Tirol hat es einen 3:2 gegeben. Damit sind 6 Vereine aus Oberösterreich im Cup weitergekommen. Übermorgen, am Mittwoch, wird die zweite Runde live im ORF im Rahmen des Europacup-Spiels von Rapid am Abend ausgelost. Und das waren die Nachrichten, jetzt das Wetter. Sophie.
6: In Altmünster beim Traunsee, da ist es schon schön sonnig bei 22 Grad. Auch in Enns am Stadtplatz schaut es total fein aus. Montag in der Früh in der Sonne bei 22 Grad. Am wärmsten ist es gerade in Linz bei 24 Grad. Ein bisschen Luft nach oben haben wir heute noch. Bis zu 26 Grad werden es heute. Und es ist heute wirklich von allem ein bisschen was dabei. Teilweise wird es jetzt am Vormittag noch ein bisschen regnen. Es regnet sich aber dann in den Nachmittag rein aus und dann wird es ein sehr schöner Montag und ab Mittwoch startet dann eine neue Hitzewelle in Oberösterreich. Aber gemeinsam schafft man das am Freitag dann sogar mit bis zu 38 Grad.
7: 8.32 Uhr, ein Blick auf die Straßen in Oberösterreich.
6: Wir schauen wieder auf die A8, die Inkreisautobahn Richtung Wels und diesmal mit guten Nachrichten. Der Tunnel Steinhaus zwischen Knoten Voralpenkreuz und Wels West, der ist wieder frei. Hier hat ein LKW ja die Höhenkontrolle ausgelöst und wir schauen zum Schluss noch auf die A7, die Mühlkreisautobahn Richtung Freistadt. Da ist die Abfahrt Franzosenhausweg gesperrt, da wird nämlich gebaut. Das dauert bis 5. August, ausweichen ist am besten über die Abfahrt Salzburger Straße möglich. Gute und sichere Fahrt.
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1: Schönen guten Morgen, es ist 8.41 Uhr. Hier ist Radio Oberösterreich mit der besten Musik für Ihren Montag.

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1: Olé, mit Steffi Werger um 8:45. Hier ist Radio Oberösterreich. Manche haben ja das Wochenende so wirklich auf der Liege verbracht. Am Pool, am Griller, im Freibad, auf dem Balkon. Andere haben Action. Bis heute noch. Schönen guten Morgen.
2: Ja, hallo, da ist der Baumkirchner Hannes. Ich bin gerade auf der Einrad-Weltmeisterschaft in Steyr. Mein Körper merkt schon, dass die letzten Tage schon hart waren. Aber ich freue mich schon auf das Trail-Finale heute am Abend und bin gespannt, wie es gehen wird.
1: Das klingt interessant und auch anstrengend, wirklich.
3: Ja,
1: Einrad, aber Trial-Strecke, das heißt Hindernisse fahren mit einem Einrad. Sophie, du hast nachgeschaut, was machen die da? Einrad-Weltmeisterschaft.
3: Also das ist wirklich ein Mega-Event, haben wir ja letzte Woche schon berichtet. Und das dauert wirklich bis Anfang August und da gibt es unterschiedliche Disziplinen, also von Freestyle über Straßenrennen, Teamsport. Er hat uns da auch ein paar Fotos mitgeschickt und da fahren die mit dem Einrad bitte über gestapelte Baumstämme, über Paletten, fahren da über so ganz schmale Brücken drüber. Da muss man wahnsinnig gut balancieren, glaube ich, können. Es ist einfach ein Wahnsinn, kann ich mir gar nicht vorstellen.
1: Gute Akrobatik und alles muss dabei sein. Eine Regel gibt's. Es ist nur Einrad erlaubt. Einrad-Weltmeisterschaft noch bis 7. August in Steyr.
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3: Am Mikrofon ist Anselm Peer. In Berlin laufen nach dem Terroranschlag auf die Pride-Parade die Ermittlungen auf Hochtouren. Der mutmaßliche Attentäter ist am Abend nach einer stundenlangen Fahndung von der Polizei erschossen worden. Der amtsbekannte 21-jährige Islamist hat die Beamten bei der Festnahme in einer Berliner Kleingartensiedlung attackiert. Ansgar Gersmann berichtet.
4: Die deutschen Behörden gehen davon aus, dass es sich bei der Amokfahrt am Rande des Christopher Street Days um einen islamistischen Anschlag gehandelt hat. Der mutmaßliche Attentäter war den Behörden bekannt. Der 21-Jährige hatte in der Vergangenheit versucht, sich der Terrororganisation Islamischer Staat anzuschließen. Gegen ein Urteil auf Bewährung legte die Staatsanwaltschaft Berufung ein. Innenminister Alexander Dobrindt will den Fall aufarbeiten.
5: In der Tat wird zurzeit sehr die Frage danach gestellt, wie kann eigentlich bei jemandem, den man als Gefährder identifiziert, eine Strafe zur Bewährung ausgesetzt werden. Auch dem wird detailliert nachgegangen.
4: Von mehreren Seiten wird nun gefordert, die Gesetze zu verschärfen. Über einen härteren Kurs gegen Gefährder wird heftig diskutiert.
3: Die heuer eingeführte Teilpension stößt nicht auf großes Interesse. Nur 313 Mal ist sie im ersten Halbjahr beantragt worden. Mit der Teilpension können ältere Beschäftigte unter bestimmten Voraussetzungen einen Teil der Pension beziehen und gleichzeitig reduziert weiterarbeiten. So sollen sie länger im Job gehalten werden. Mehrere Handelsketten haben jetzt laut Greenpeace den Verkauf von Klebetattoos für Kinder in Österreich gestoppt. Bei Tests waren Schwermetalle, Weichmacher und andere gesundheitsschädliche Chemikalien in den Tattoos nachgewiesen worden. Eine der umstrittensten Übernahmen im Medienbereich dürfte doch nicht stattfinden, zumindest nicht in der geplanten Form. Die Übernahme des Konzerns Warner Bros. Durch Paramount verzögert sich um mehrere Monate. Die Fusion hätte Auswirkungen weit über die Filmindustrie hinaus, berichtet aus den USA Markus Müller.
6: Durch die Übernahme wäre einer der mächtigsten Medienkonzerne der Welt entstanden. Und ein politischer Verbündeter von Präsident Donald Trump hätte die Kontrolle über mehrere Fernsehsender übernommen, die bisher kritisch über den Präsidenten berichtet haben, vor allem den Nachrichtensender CNN. Mehrere US-Bundesstaaten hatten gegen die Übernahme von Warner Bros. Durch Paramount Einspruch eingelegt. Deshalb wird der Deal jetzt bis mindestens Sommer 2027 verschoben.
7: This is a significant setback for Paramount Warner Brothers, obviously.
6: Ein bedeutender Rückschlag für die Konzerne, sagt Rob Bonta, der Generalstaatsanwalt von Kalifornien, und ein Gewinn für die Bundesstaaten und für Hollywood. Einer der Gründe für die Klagen war die Sorge, dass der neue Konzern weniger Filme herstellt und daher auch weniger Mitarbeiter in Hollywood braucht.
3: Auf der spanischen Insel Mallorca haben erneut tausende Menschen gegen den Massentourismus demonstriert. Sie klagen über Wohnungsnot, Staus, Schmutz und Lärm durch die vielen Touristinnen und Touristen. Das waren die Nachrichten mit Anselm Peer.
8: Und hier ist das Oberösterreich-Wetter.
9: Ja, ganz viel Sonne haben wir in Oberösterreich jetzt gerade, zum Beispiel in Pappnerkirchen, in Enns, in Kremsmünster. Aber es regnet auch. Jetzt zum Beispiel in Kollerschlag oder eben auch in Schärding. Und das beschreibt es heute ganz gut. Es wird halbwegs warm mit bis zu 26 Grad, aber es ist immer so bunt durchgemischt. Heute in der Nacht kühlt es quasi das letzte Mal diese Woche ab und dann kommt eine Hitzewelle auf Oberösterreich zu. Also ab Mittwoch geht es steil bergauf und am Freitag dann sogar die Höchstwerte bei bis zu 38 Grad.
8: Es ist 9.03 Uhr, wir schauen auf die Straßen in Oberösterreich.
9: Wir schauen auf die A7, die Mühlkreisautobahn Richtung Freistadt. Da ist die Abfahrt Franzosenhausweg wegen Bauarbeiten bis 5. August gesperrt. Ausweichen ist am besten über die Abfahrt Salzburger Straße möglich. Gute und sichere Fahrt.
8: Durch den Vormittag jetzt mit der besten Musik bei uns. Joe Daxbacher und Sophie Perros im Studio. Wir begleiten Sie durch den Vormittag Richtung Radio Oberösterreich Sommertour, die dann um 10 beginnt in Kemmerton an der Krems heute.

0: echt entspannt, dieser Montagvormittag mit Radio Oberösterreich. Schön, dass mit dabei sind. Wir schicken Sie heute noch nach Kemmerton an der Krems. Wir sind dort mit unserem mobilen Studio. Unsere Sommertour geht weiter diese Woche durch ganz Oberösterreich und Kemmerton an der Krems, unsere heutige Station. Und da gibt es eine Weinverkostung.
1: Da brauchen Sie eigentlich nur ein Passwort dafür. Und zwar ist das Weinglas. Das nennen Sie vor Ort und zack, dürfen Sie ein bisschen Wein verkosten.
0: Wo genau? In Kemmerton an der Krems beim Weingut Schiefermeier. Weinverkostung und Kennenlernen des 300 Jahre alten Hofs. Wenn Sie dort vor Ort sagen Weinglas, dann öffnen sich die Tore für Sie. Und die Weingläser füllen sich. Naja, 10 bis 14 Uhr. Wir senden live von dort, Kemmerton an der Krems, unsere heutige Station der Radio Oberösterreich Sommertour. Wir laden Sie ein.

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1: 9:30 im Studio Stefan Schnabel. Nach einem Chemikalienfund in Klebetattoos für Kinder haben nun mehrere Händler reagiert. Bipa, DM, Thalia und Temu haben die betroffenen Produkte aus dem Verkauf genommen. In einem Labortest der Arbeiterkammer Oberösterreich und Greenpeace sind 13 von 15 Proben. Dort sind unter anderem Weichmacher und Schwermetalle sowie langlebige Chemikalien gefunden worden. Greenpeace fordert strengere Regeln. Ein weithin hörbares Zeichen gegen den Hunger in der Welt möchte die Caritas am Freitag aussenden. Rund 3000 Kirchenglocken werden um 15 Uhr in ganz Österreich für 5 Minuten durchläuten. Die Caritas Oberösterreich verweist darauf, dass die Klimakrise, Kriege und Armut Millionen Menschen die Lebensgrundlage entziehen und Hunger allgegenwärtig ist. Einen nach eigenen Angaben Weltrekordversuch versucht ein Extremschwimmer jetzt derzeit. Der junge Mann schwimmt quer durch Österreich in der Donau. Gestern Nachmittag hat er die 350 Kilometer von Passau aus in Angriff genommen. In 72 Stunden möchte er es schaffen. In der Früh hat der Mann die Schlögener Schlinge durchschwommen. Derzeit befindet er sich bei Aschach an der Donau. 43 Kilometer hat er schon geschafft. Und das waren die Nachrichten. Jetzt gibt's das Wetter. Sophie.
2: Heute mit bis zu 26 Grad und es ist wirklich von allem ein bisschen was dabei. Jetzt zum Beispiel ist es schon sonnig am Stadtplatz in Enns mit knapp 25 Grad. Auch St. Wolfgang meldet bei 20 Grad Sonne. Aber es regnet heute auch ein bisschen. Jetzt zum Beispiel gerade in Kollerschlag oben oder auch in Rohrbach bei 16 bzw. 17 Grad. Und das Wetter ist heute einfach so ein bisschen ein Mischmasch. Es sind auch am Nachmittag dann wahrscheinlich ein paar Gewitter dabei, eben bei bis zu 26 Grad. Wir schauen noch auf die restliche Woche. Ab Mittwoch wird wirklich wieder heiß in Oberösterreich. Es kommt eine neue Hitzewelle. Am Freitag da sogar mit bis zu 38 Grad. Es ist 9.32 Uhr, ORF Radio Oberösterreich mit dem besten Verkehrsservice im Land und wir haben keine neuen Meldungen für Sie. Gute und sichere Fahrt.
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Schönen Vormittag, hier ist Radio Oberösterreich. 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

0: Oh, es gibt einen Mann bei uns in Radio Oberösterreich, der schenkt Ihnen heute reinen Wein ein, hoffentlich, bei unserer Sommertour. Wir sind mit dem mobilen Studio beim Weingut Schiefermeier in Kemmerton an der Krems und dort wird Wein verkostet. Günther Madelberger, hast du das schon fein zum Vormittag, oder?
1: Schönen Vormittag, Oberösterreich, was da im Hintergrund so in Strömen fließt. Das ist noch nicht der Wein, nein, das ist hier die kleine Brunnenanlage. Es weht ein angenehmes Lüfterl. Wir sind hier unter den Obstbäumen direkt in der Nähe des großen stattlichen Vierkanthofes, den wir heute gemeinsam mit Ihnen erkunden und eben, Joe, 100 Punkte verkosten werden. Die vielen Weinsorten, die hier aus oberösterreichischen Trauben hergestellt werden. Wenn man so über die Landschaft schaut, man fühlt sich fast ein bisschen wie im Burgenland hier, die ganze Anlage hier, die wir heute uns genauer anschauen werden. Und es wird ein spannender Vormittag. Viele, die schon da sind, sind sehr gescheit mit Chauffeur da, beziehungsweise mit öffentlichen Verkehrsmitteln.
0: Pannonisches Feeling fast. Beim Weingut Schiefermeier mit viel Wein heute und einer schönen Vierkanthofführung mit dem Passwort Weinglas heute. Wenn Sie vorbeischauen, Kemmerton an der Krems. Wir senden von 10 bis 14 Uhr live mit unserem mobilen Studio von dort.

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2: Am Mikrofon ist Anselm Peer. Im Krieg zwischen den USA und dem Iran stehen die Zeichen wieder auf Diplomatie. Seit Freitag hat es keine gegenseitigen Angriffe mehr gegeben. An den Börsen sind die Ölpreise gesunken, berichtet Volker Obermeier.
3: In Asien zeigt die Entwicklung klar nach unten. Der Preis für ein Fass der Nordsee-Referenzsorte Brent notiert im Handel um mehr als 5% niedriger. Derzeit sind es an die 92 US-Dollar. Noch am Donnerstag waren es gut 100 Dollar. Bei uns waren daraufhin die Preise für Benzin und Diesel wieder gestiegen. Aufgrund der jüngsten Entwicklung könnten die Preise nun wieder sinken. Tankstellenbetreiber dürfen jederzeit nach unten korrigieren. In der Golfregion verzichten zwar die USA und der Iran auf Angriffe, die Lage bleibt jedoch gespannt. Die wichtige Straße von Hormus bleibt weitgehend gesperrt. Nach Angriffen der jemenitischen Houthi-Miliz auf saudische Ölanlagen ist wiederum der Schiffsverkehr durch die Meerenge Bab al-Mandab de facto eingestellt.
2: Bei einer Schießerei in der US-Metropole Seattle sind mindestens 3 Menschen getötet und 4 weitere verletzt worden. Die Polizei geht davon aus, dass 2 Personen bei einem Straßenfest aufeinander geschossen haben. Ein Verdächtiger wurde festgenommen, nach dem zweiten wird noch gefahndet. Die Dreierkoalition ringt jetzt am Vormittag weiter um die Wehrdienstreform. Geeinigt hat man sich offenbar schon auf 6 Monate Grundwehrdienst plus 3 Monate Milizübungen. Eine Verlängerung des Zivildienstes lehnen aber die NEOS derzeit noch ab. SPÖ-Chef Babler ist dennoch optimistisch, dass sich die Regierungsparteien bis zur Präsentation am Nachmittag einigen.
4: Ich bin zuversichtlich, wir haben einen Plan der Mitte vorgelegt, das SPÖ. Und ich glaube, man kann es zusammenführen, wenn man es will. Und es ist auch wirklich wichtig für die Zukunft Österreichs in so vielen Bereichen.
2: Beim Sommerministerrat in der Salzburger Schwarzenberg-Kaserne soll auch das Social-Media-Verbot für unter 14-Jährige präsentiert werden, um Kinder besser vor den Gefahren im Internet zu schützen. Auch gefälschte Bilder, die mit künstlicher Intelligenz erstellt wurden, sind ein Problem. In der EU treten da Ende der Woche strengere Regeln in Kraft. Eva Wackenreuther, worum geht's da?
5: Ja, die neuen Regeln sollen ein Problem beheben, das wir gerade mit KI-Videos und Fotos haben. Nämlich, dass wir immer öfter unsicher sind, was echt ist und was nicht. Da kommt jetzt ab 2. August die Regel, dass man kennzeichnen muss, wenn KI im Spiel ist. Und zwar gut sichtbar, sodass jeder erkennt, wenn er mit KI interagiert.
2: Muss man also ab nächster Woche alles, was man mit der KI erstellt, kennzeichnen?
5: Nicht ganz. Also alles, was man rein privat für sich selbst macht, braucht das nicht. Und auch wenn ein Video nicht in der Lage ist, jemanden zu täuschen, dann brauche ich keine Kennzeichnung. Also wenn ich zum Beispiel ein fliegendes Einhorn erstelle, dann ist ja für alle erkennbar, dass das nicht echt sein kann. Anders ist das, wenn ich eine reale Person nachmache, also einen Deepfake erstelle. Da muss dann schon eine Kennzeichnung her.
2: Berichtet Eva Wackenreuther aus der ORF-Verifikationsredaktion. Das waren die Nachrichten mit Anselm Peer.
6: Damit zum Wetter. Ich bin Benny Quinz. Von Deutschland her schieben sich gerade einige Regenwolken nach Oberösterreich. In Schärding und Reichersberg zum Beispiel regnet es auch. Auch der Wind frischt heute deutlich auf. Generell bleibt es heute unbeständig. Erst am Nachmittag wird es dann öfter sonnig. Die Höchstwerte kommen heute auf bis zu 27 Grad. Über Nacht verziehen sich dann die Wolken größtenteils und morgen am Dienstag kommt dann die Sonne viel öfter durch. Es wird damit auch wieder heiß. Die Höchstwerte kommen auf 26 bis 31 Grad. 3:03, ORF Radio Oberösterreich mit den wichtigsten Infos von den Straßen. Und da läuft es momentan problemlos. Gute Fahrt.
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8: Sehr erfrischend beginnt die neue Woche. Hier ist Radio Oberösterreich. Wir sind kreuz und quer im Land unterwegs. Temperaturen sehr, sehr angenehm, bevor es wieder heiß wird. Und wir erfrischen uns heute hier bei einem großen Vierkanthof in Kematen, wo Wein hergestellt wird, den wir verkosten, aber auch Fruchtsäfte. Also es wäre angerichtet. Bis 14 Uhr sind wir da und wir dürfen Sie begleiten durch diesen Vormittag. Herzlich willkommen. Schön, dass Sie aufdrehen. 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
0: Schönen Vormittag mit Radio Oberösterreich. Es sind sehr, sehr mächtige Granitsäulen, die das alte Gewölbe hier am Demmelbauerhof in Kemmerton an der Krems stützen. Wir sind hier mit der Sommertour zu Gast bei der Familie Schiefermeier. Burgi, Sie haben vor vielen Jahren das gesamte Anwesen renoviert, diesen Vierkanthof. Auf dem, haben Sie mir verraten, früher mal sehr viele Italiener gelebt haben. Warum das denn?
2: Ja, weil nach der Erbauung der Stifte rund um in dieser Region, das war St. Florian, Kremsmünster und Schlierbach, haben diese Bauarbeiter aus Italien dann auch die Vierkanthöfe errichtet. Und die Bauern, die haben dann das Wissen der Italiener um diesen Hofbau, um diese Technik genutzt.
0: Wenn ihr schon da seid, haben sie gesagt, helft's gleich mit.
2: Helft uns auch, ja genau, so war das. Ja.
0: Ihr Vierkanter, der ist außen sandfarben. Das schaut jetzt aber nicht, und ich kenne mich jetzt nicht wahnsinnig gut aus, aber das schaut jetzt nicht nach einem herkömmlichen Putz aus dem Baumarkt aus.
2: Nein, das ist eine ganz alte Technik aus dem 16., 17. Jahrhundert. Da hat man die Fenster geschmückt, indem man eine Kratztechnik angewandt hat. Da nimmt man einfach verschiedene Ornamente und kratzt im nassen Putz diese schönen Muster heraus.
0: 300 Jahre im Familienbesitz, der Hof, aber viel, viel älter, wahrscheinlich 700 Jahre. Warum wissen Sie das so genau?
2: Weil das Stift Kremsmünster mit den Aufzeichnungen sehr gut war und vor allem das aufgekommen hat. Und jetzt kann man dort hingehen und nachforschen und kann man ermitteln, seit wann weiß man denn von diesem Hof?
0: Den Weinanbau, den gibt's hier noch nicht allzu lange. Wir sind jedenfalls heute Teil dieser Hofgeschichte. Wir sind mit der Sommertour zu Gast und das noch bis 14 Uhr.
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Sommerfeeling mit Eros Ramazzotti hier am Montag. Willkommen bei der Sommertour. Wir sind in Oberösterreich unterwegs, heute direkt live aus Kemmerten an der Krems, wo wir von dieser leichten Anhöhe des Vierkanthofes, wo wir stationiert sind, einen tollen Ausblick recht weit ins Land hinaus haben. Auch wenn es heute viele Wolken gibt, ist das der herrliche Beginn für die neue Woche, für die Ferienwoche. Viele Familien sind auch da und es weht ein, sagen wir mal, Sommerwind, nennen wir es so, etwas stürmisch. Die Sommertourhütte, die weht schon fleißig durch die Gegend und so manche Frisur unserer Gäste hier erinnert an die zahlreichen Rispenhortensien, die hier auch angesetzt sind auf der großen Anlage.

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1: 10:30 im Studio Stefan Schnabel. Frontalzusammenstoß im Bezirk Freistadt. In Pirbach sind am Wochenende zwei Autolenker dabei leicht verletzt worden. Die beiden sind mit ihren Autos auf der Königswiesener Straße Höhe Mühltal zusammengekracht. Warum ist noch unklar. Die Polizei hat einen stark betrunkenen Lkw-Fahrer an einer Tankstelle in Stadlpaura im Bezirk Welsland aufgehalten. Der 40-Jährige aus der Mongolei hatte zuvor einen Unfall in Lambach verursacht und war geflüchtet. Zeugen haben die Polizei informiert. Ein Alkotest hat einen Wert von 2,5 Promille ergeben. Großer Empfang am Abend in Bad Mühldacken für die Feuerwehrweltmeister. Die Männergruppe ist mit einem Moped, Corso und vielen rot-weiß-roten Fahnen ins Ortszentrum gefahren. Viele Fans haben den Weg gesäumt und zugejubelt. Die Männer der Freiwilligen Feuerwehr Bad Mühldacken sind am Wochenende in Eisenstadt Weltmeister nach Hindernislauf und Staffel geworden. Die Damen aus Julbach sind in ihrem Bewerb Zweite geworden. Das waren die Nachrichten, jetzt gibt's das Wetter. Benni.
2: Dichte Wolken liegen über Ried im Innkreis, in vielen Orten regnet es auch. Dazu fährt heute auch der Wind immer wieder kräftig rein. Das Wetter wirbelt den Montag also sozusagen ordentlich um. Die Sonne sehen wir nur ab und zu. Die Temperaturen kommen heute dann deswegen auf höchstens 27 Grad. In der Nacht auf morgen verschwinden die Wolken dann aber größtenteils und damit wird es wieder sehr sonnig. Am Nachmittag tauchen zwar hin und wieder Wolken auf, es bleibt aber trocken und insgesamt wird es deutlich wärmer als heute mit bis zu 31 Grad. 10.31 Uhr, ORF Radio Oberösterreich, wir haben die Straßen für Sie im Blick und da ist momentan alles in Ordnung. Gute Fahrt.
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1: Unter Sonnenschirmen und in den alten Gewölben des Erbhofs sind wir heute zu Gast, um Weine zu verkosten. Und die Gemeinde an sich, die hat einiges, eine Gemeinde zum Verkosten und auch zum Entdecken, Bürgermeister Markus Stadelbauer.
2: Das gibt's nur hier.
3: Bei uns gibt es einen der flächenmäßig größten Golfplätze in Oberösterreich und der wird immer sehr, sehr gut besucht.
2: Größtes Gewässer?
3: Die Krems, welche aktuell im Mündungsbereich Münz-Hülsbach renaturiert wird, ein entsprechendes Vorzeigeprojekt.
2: Berühmteste Person?
3: Das geht von Olympiasiegerin Sissi Max Theurer über Pflüger-Weltmeisterfamilie Steiner bis hin zu Kanarienvögel-Weltmeister Karl Oberhammer.
2: Wappentier?
3: Haben wir nicht. Bei uns haben wir ein Jagdhorn, das symbolisiert unsere Schlösser. Die Wellenlinie steht für die Krems und der Römerhelm, der steht für die frühe Besiedelung.
2: Lustigste Adresse?
3: Früher hat es einmal das Gasthaus zum Mistlocker gegeben.
2: Kreisverkehrskunstwerk?
3: Wir sind eine der wenigen Gemeinden in Oberösterreich, welche ohne Kreisverkehr und ohne Ampel auskommen.
2: Besonderer Verein?
3: Der FKK, der Freundeskreis Kematen.
1: FKK, was sollte das auch sonst bedeuten?
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0: Volle Kraft voraus mit den Equals. Hier ist Radio Oberösterreich, die Sommertour an diesem Montag live aus Kemmerton an der Krems. Ein Ort, in dem in den vergangenen Tagen etliche Vierbeiner und ihre Besitzer unterwegs gewesen sind bei einem internationalen Pferdesportturnier auf Schloss Achleiten. Viele Länder waren da, aber gewonnen hat ein Oberösterreicher. So gefällt uns das.
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1: Am Mikrofon ist Anselm Peer. Viel zu tun gibt's in den nächsten Wochen für zahlreiche Essenszusteller in Österreich. Sie müssen bei den Motorfahrrädern, also den E-Mopeds, umrüsten. Da gelten ab Oktober im Straßenverkehr nämlich dieselben Regeln wie für normale Mopeds. Martina Großfortner, was heißt das konkret?
2: Das heißt, Fahrerinnen und Fahrer brauchen dann eine Nummerntafel, einen Helm, eine Versicherung, einen Mopedführerschein und Menschen ab 20 ein ärztliches Gutachten und sie dürfen nicht mehr am Radweg fahren. Die E-Mopeds müssten umgerüstet werden, sagt Armin Kaltenegger vom Kuratorium für Verkehrssicherheit.
3: Das muss einen Blinker haben, das muss gute Bremsen haben, das muss ein solides Fahrwerk haben, das muss eine bestimmte Bereifung haben.
2: Die Umrüstung ist technisch sehr aufwendig und zu teuer. Kaltenegger geht davon aus, dass ein Neukauf günstiger sein wird. Wer im Oktober trotzdem mit den jetzigen E-Mopeds unterwegs ist, riskiert hohe Strafen.
3: Ich werde zum Beispiel am Radweg erwischt mit einem Fahrzeug, das ein Motorfahrrad ist. Dann werde ich Strafe zahlen, weil ich keinen Helm gehabt habe. Ich habe kein Kennzeichen gehabt, ich habe keine Versicherung gehabt. Das summiert sich zusammen und geht in die Tausende.
2: So Kaltenegger.
1: Russland und die Ukraine haben sich auch in der vergangenen Nacht wieder gegenseitig angegriffen. Die russische Armee hat nach eigenen Angaben 2 ukrainische Schiffe zerstört. Die Ukraine meldet Angriffe auf russische Ölanlagen. Der ukrainische Präsident Zelensky ist morgen bei US-Präsident Trump in Washington zu Gast. Da wird es vor allem um mehr Luftabwehr für die Ukraine gehen. Heute macht Zelensky einen Zwischenstopp beim neuen britischen Premier Andy Burnham. Venedig hat heuer 5 Millionen Euro an Besuchergebühren eingenommen. Die weltweit einzigartige Abgabe ist von Anfang April bis gestern von Tagestouristinnen und Touristen kassiert worden, insgesamt an 60 Tagen. Volker Obermeier berichtet.
4: Nach offiziellen Angaben haben seit Anfang April an die 650.000 Menschen gleichsam Eintritt bezahlt. Und zwar dann, wenn sie die Lagunenstadt zwischen 8.30 Uhr und 16:30 am Nachmittag besucht haben. Für den Rest des Jahres können Tagesgäste nun ohne Bezahlung in die Stadt. Der Tarif heuer hat grundsätzlich 10 Euro betragen. Wer spätestens 4 Tage vor der Ankunft gebucht hatte, musste 5 Euro zahlen. Die Kontrolle der Stadt erfolgte über einen QR-Code am Handy. Die Gemeinde Venedig will nun auf Grundlage der Erfahrungen über eine mögliche dauerhafte Einführung der Gebühren entscheiden. Bürgermeister Simone Venturini hat bereits angedeutet, dass an bestimmten Terminen zwischen 30 und 50 Euro verlangt werden könnten.
1: Eine American Airlines Maschine musste auf dem Flug von Rom nach Philadelphia in Dublin notlanden, weil 6 der 9 Flugbegleiterinnen und Flugbegleiter plötzlich gesundheitliche Probleme bekommen und über Schwindel geklagt haben. Laut Medienberichten sollen sie einen ungewöhnlichen Geruch an Bord wahrgenommen haben. Der Vorfall wird untersucht. Das waren die Nachrichten mit Anselm Peer.
5: Damit sind wir beim Oberösterreich-Wetter. Ich bin Benny Quinz. Heute ist der Tag in der Woche mit der meisten Abwechslung. Jetzt am Vormittag ist es die meiste Zeit noch bewölkt und regnerisch. Auch der Wind geht ordentlich. Die Sonne kommt momentan nur selten durch. Am Nachmittag hat sie es dann etwas leichter. Da wird es generell sonniger und die Höchstwerte kommen auf 27 Grad. Ab morgen steigen die Temperaturen dann wieder an. Es gibt bis zu 31 Grad. Dazu wird es wesentlich sonniger als heute. Es ist zwar nicht ganz wolkenlos, aber es wird trotzdem trocken bleiben. 3 Minuten nach 11 ORF Radio Oberösterreich mit den wichtigsten Infos von den Straßen. Da ist alles frei. Ich wünsche Ihnen eine gute Fahrt.
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7: Willkommen, schönen Vormittag. Hören Sie mal, was bei uns da schon los ist. Wir sind hier auf einem großen Weingut zu Gast und die schon da sind, das haben jetzt nicht alle applaudiert, weil manche haben Weingläser in der Hand, die machen jetzt eine Führung mit dem Chef, dem Lukas Schiefermeier. Können Sie uns irgendwie für was brauchen da?
8: Ja, grundsätzlich, wenn sie im Herbst da waren, hätte schon alle eine Leseschau in der Hand. Also freut mich, dass so viele Leute gekommen sind.
7: Und wir schauen uns das heute mal gemeinsam an. Genau. Wir wünschen viel Spaß und Ihnen einen schönen Vormittag mit Casey and the Sunshine Bands. 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

The Real Thing hier in Radio Oberösterreich. Willkommen bei der Sommertour. Heute bei etwas kühlerem und bewölktem Wetter, aber es passt genau für unser Ausflugsziel Kemerton an der Krems, wo viele bekannte Menschen zu Hause sind. Einer davon, der hat mir vorhin gerade gesagt, er hat derzeit ein bisschen weniger Vögel zu Hause. Es sind nur 100. Der Mann ist mehrfach

0: Du musst zu Hause die Vögel so trainieren, dass sie zu jeder Zeit singen.
1: Und was singen Sie den Vogel da vor daheim? Alle Vöglein sind schon da, oder was?
0: Nein, die Herz-Edelrolle, die Gesangskanäle haben verschiedene Touren, zum Beispiel Hohlrolle, Gnoren, Hohlklingeln, Pfeifen, Schockeln, verschiedene Touren oder Klingelrollen oder Klingeln. Und die musst du jetzt zu Hause praktisch trainieren, die Vögel, dass sie alle Touren bringen.
1: Wie macht denn ein Kanarienvogel? Können Sie das nochmal?
0: Nein, das kann ich leider nicht machen. Das kann ich leider nicht.
1: Überlassen Sie den Vogel. Wir reden gleich auch drüber, ob ihn die schon Arm gefressen haben oder nicht. Wieder ein Weltmeister heute bei uns bei der Sommertour zu Gast von Radio Oberösterreich.

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1: Voller Elan mit George Michael Faith. Hier ist Radio Oberösterreich. Schönen Vormittag. Herzlich willkommen um 17 Minuten nach 11. Mit dem ersten eigens selber verdienten Geld hat er sich gleich einmal den ersten Vogel gekauft. Heute ist er mehrfacher Kanarienvogel, Weltmeister Karl Oberhammer aus Kemmertner der Krems, wo wir heute mit der Sommertourstation machen. Was fressen die eigentlich? Sie haben ja so rund 100 Vögel daheim.
2: Ja, die fressen Körnlfutter. Das sind verschiedene Sämereien drinnen. Dann Aufzuchtfutter, Eifutter, wie wir sagen. Ne? Dann immer frisches Wasser. Dann natürlich Obst, zum Beispiel Gurken, Salate, Löwenzahn, alles mögliche fressen die. Und die muss man halt jeden Tag geben.
1: Drei Mahlzeiten am Tag so ungefähr. Sind die recht anspruchsvoll?
2: Nein, ich gebe es nur einmal. Das ist mir zu viel Arbeit.
1: Trinken die auch, wie wir Menschen, im Sommer mehr?
2: Bitte?
1: Trinken die im Sommer mehr? So wie wir Menschen.
2: Ja, wenn es warm ist, trinken sie mehr. Ja, so wird leid.
1: Haben alle ihre Vögel einen Namen oder ist es dann schon unübersichtlich bei 100 Tieren?
2: Nein, die haben keinen Namen. Die haben, wie gesagt, Ringnummern. Die haben auf jeden Fuß haben sie einen Ringel um. Auf einen Fuß praktisch haben sie einen Ringel um. Mit der fortlaufenden Nummer. Und so kann ich die Vögel genau unterscheiden.
1: Wow, also der hat es wirklich drauf, mehrfacher Weltmeister, der Kanarienvögelzüchter Karl Oberhammer aus Kemmerten. Jetzt muss ich das, eins muss ich schon, das liegt mir wirklich am Herzen, haben Sie auch eine Katze daheim? Wie gefährlich ist bei Ihnen für die gefiederten Freunde?
2: Ich habe Katze daheim, ja, aber die ist oben in der Wohnung und meine Vögel sind im Keller unten oder draußen in der Vogelhütte.
1: Ja, da sind wir beruhigt.
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2: 11:30 im Studio Stefan Schnabel. Spatenstich heute in Pennewang im Bezirk Welsland. Dort wird die größte Agri-PV-Anlage der Energie AG bis ins Frühjahr entstehen. Eine Agri-PV-Anlage ist eine Sonnenstromanlage auf einem landwirtschaftlich genutzten Feld. Laut der Energie AG wird die Anlage knapp 19 Gigawatt Strom pro Jahr erzeugen und damit etwa 5.400 Haushalte versorgen. Mit mehr als 200 km/h in einer 100er-Zone ist ein 36-jähriger Mann aus Belarus am Wochenende über die Westautobahn gebrettert. Er hat dabei laut Polizei andere Autofahrer auch immer wieder gedrängelt. Sein Auto ist beschlagnahmt und sein Führerschein abgenommen worden. Als Grund für die viel zu flotte Fahrt hat er angegeben, dass er schnell zu seinem Wohnsitz nach Polen fahren wollte. Ein weithin hörbares Zeichen gegen den Hunger in der Welt möchte die Caritas am kommenden Freitag aussenden. Rund 3000 Kirchenglocken werden um 15 Uhr in ganz Österreich für 5 Minuten durchläuten. Die Caritas Oberösterreich verweist darauf, dass die Klimakrise, Kriege und Armut Millionen Menschen die Lebensgrundlage entziehen und Hunger allgegenwärtig ist. Das waren die Nachrichten, jetzt gibt's das Wetter. Benni.
3: In allen Vierteln Oberösterreichs sind momentan ein paar Regenschauer dabei. Mattighofen, Freistadt, Vöcklabruck zum Beispiel. Und auch in Enns Regen teilweise mit intensiven Windböen. Von Bayern und Tschechien her ziehen heute den ganzen Tag Regenschauer ins Land. Das bleibt also auch am Nachmittag unbeständig, wobei die Sonne dann immer öfter durchkommt. Die Temperaturen bleiben heute angenehm bei 21 bis 27 Grad. Auch ab morgen legt der Sommer dann wieder zu. Schon in der Nacht auf morgen lösen sich die Wolken mehr und mehr auf. Damit startet der Dienstag sonnig mit bis zu 31 Grad. 11.32 Uhr, ORF Radio Oberösterreich mit dem besten Verkehrsservice im Land. Wir sind auf der A1 Westautobahn Richtung Salzburg. Da brauchen Sie im Baustellenbereich vom Mondsee 10 Minuten mehr. Ansonsten läuft's gut, gute Fahrt.
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0: Wir wandern durch die Weingärten hier in Kemmerton an der Krems und erkunden sie. Es ist ein bisschen ein Labyrinth, aber wir haben ja den Winzer mit dabei, den Lukas Schiefermeier. Jetzt sagen Sie mal, aus so einem Weinstock, wie viele Liter Wein gehen sich so aus?
1: Es gibt Sorten, die haben große Trauben, es gibt Sorten, die haben kleine Trauben. Aber so kann man sagen, von einem Rebstock ernten wir ca. 2,5 Kilo, macht dann ca. 1 Liter pro Stock oder ein bisschen mehr.
0: Es gibt ja auch alkoholfreien Wein mittlerweile. War da nie Alkohol drin oder zuzelt man den irgendwie raus?
1: Eher Zweiteres. Die alkoholfreien Weine werden destilliert und haben aber somit mit dem Wein wenig zu tun. Grundsätzlich gefällt mir das besser, wenn man es nicht destilliert. Ich bin ein Freund von gehaltvollen Weinen, aber wenn man was Alkoholfreies trinken will, dann gibt es auch schöne Fruchtessenz und Apfelsäfte und coole Anti-Aperitifs.
0: Hätten Ihre Eltern gedacht, dass Weinanbau in Oberösterreich möglich ist?
1: Grundsätzlich, glaube ich, waren sie am Anfang sehr skeptisch, weil sie gewusst haben, wenn man bei Null beginnt, ist das sehr viel Aufwand, aber sie haben immer an uns geglaubt und unterstützen uns in allen Belangen und sind unsere größten Fans. Den Vorteil, was man vielleicht hat, wenn man frisch beginnt, die Eltern kennen sich nicht aus und reden dann nichts dagegen. Ja, wir können machen, was wir wollen, auf gut Deutsch.
0: Also nicht nur Weingeschichten, auch Familiengeschichten servieren wir Ihnen bei unserer Sommertour, unserem Streifzug in den Ferien durchs ganze Land.
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0: beste Musik für Oberösterreich. Beckman Turner Overdrive. Hier ist Radio Oberösterreich. Heute live aus Kemerton an der Krems. Und das, was hier einer unserer Besucher vor mir ausrollt, ist nicht die Speisekarte. Nein, es ist ein, wie soll ich sagen, XXL Stammbaum, den mir der Kurt Schiefermeier hier mitgebracht hat. Einer der Familie Schiefermeier, wo wir heute zu Gast sind. Wie viele Leute sind denn da drauf? Haben Sie das schon? Das sind 100 mindestens.
1: Es sind ungefähr 22 Generationen. Wie gesagt, 1491 ist das erste Dokument, was im Landesarchiv von Oberösterreich liegt.
0: Das ist wie der Kolumbus Amerika entdeckt. Da wart ihr schon da.
1: Ein Jahr vorher ist dieses Dokument entstanden, dieser Kaufvertrag, und wo auch der Vater dieses Ulrich Schiefermeier genannt wurde. Also 1425 ist eigentlich der erste Beginn.
0: Sie machen mich fertig. Wie lange sind Sie da dabei gesessen, dass Sie das alles rausgefunden haben?
1: Es war eigentlich eine Laune, warum wir das eigentlich angefangen haben. Ich bin mittlerweile Pensionist und ich habe 3 Jahre ungefähr, bis ich die ganzen Dokumente durchgeschaut habe, von den Matrikulas, von den Kirchen und vom Oberösterreichischen Landesarchiv.
0: Na, servus. Da muss man die Liebe dazu haben. Das muss einen gefreien. Am Anfang aussichtslos, aber am Ende kommt dann sowas raus wie dieser Stammbaum, der mich wirklich sehr, sehr beeindruckt. Und es gibt ja auch Nachkommen schon wieder. Das heißt, Sie werden wahrscheinlich weiterschreiben müssen. Und das ist gut so. Hier ist Radio Oberösterreich.
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0: Sie hörten die Glocken der Pfarrkirche von Bad Großpertholz im Waldviertel in Niederösterreich. Der Ort wurde um 1150 von Berthold von Stiefern gegründet, nach dessen Vornamen er auch benannt ist. Die Pfarre wird erstmals in der ersten Hälfte des 14. Jahrhunderts erwähnt. Das Gotteshaus, das den beiden Heiligen Bartholomäus und Thomas geweiht ist, stammt in seinen ältesten Teilen noch aus der romanischen Bauperiode. Der heutige Kirchenbau gehört ebenso wie seine Inneneinrichtung zum größten Teil der Barockzeit an. Die Kirche besitzt ein Marienaltarbild aus der zweiten Hälfte des 19. Jahrhunderts, das von Ludwig Tilly gemalt wurde. Bemerkenswert ist auch ein Kreuzweg mit 14 Holzreliefs aus dem 18. Jahrhundert.
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2: Großbrände in Südwestfrankreich weiter unberechenbar. Nach islamistischem Anschlag, Debatte um Konsequenzen in Deutschland. Zum Mittagsjournal begrüßt Sie Paul Kanker. Die Waldbrände in Südwestfrankreich sind weiter nicht unter Kontrolle. Mehr als 220.000 Menschen rund um die Stadt Bordeaux im Südwesten Frankreichs haben ihre Häuser verlassen. Es ist der größte Waldbrand, den die Region Gironde je erlebt hat. Im Brandgebiet ist unsere Korrespondentin Leonie Heitz. Wie ist die Lage dort?
3: Die gute Nachricht ist, das Feuer hat sich in der Nacht nicht wesentlich ausgebreitet. Die Feuerwehr spricht von einer insgesamt stabilen Lage. Entwarnung gibt es aber keine. Das Feuer bleibt extrem unberechenbar, weil es durch die enorme Hitze eigene Winde und Gewitterwolken bildet. Die können Glut und Funken kilometerweit tragen und so immer wieder neue Brandherde entfachen. Deshalb bleiben tausende Einsatzkräfte hier weiter im Großeinsatz.
2: Leonie Hatz aus dem Brandgebiet in Gironde. Die Regierungsparteien ringen in Salzburg weiter um eine Verlängerung von Wehr- und Zivildienst. Der Wehrdienst dürfte künftig 6 Monate dauern mit 3 Monaten Übungen. Gestritten wird aber noch, wie lange der Zivildienst dauern soll. Geplant ist bisher trotzdem, am Nachmittag nach dem Ministerrat in Salzburg eine Einigung zu verkünden. Nach dem islamistischen Anschlag auf Teilnehmer des Christopher Street Days in Berlin wird in Deutschland über Konsequenzen debattiert. Ein Deutscher libanesischer Herkunft ist am Samstagabend mit einem Kastenwagen in den LGBTQ-Umzug gefahren. Eine Frau ist getötet worden, 29 Menschen wurden verletzt. Gestern ist der Attentäter von Polizisten erschossen worden. Debattiert wird seither vor allem über die Frage, warum die Tat verübt werden konnte, obwohl der Mann als Gefährder der Polizei bekannt war. Aus Berlin, Andreas Pfeiffer.
4: Der Bundeskanzler gibt sich entschlossen, Friedrich Merz.
5: Diese Straftäter haben in der Mitte unserer Gesellschaft keinen Platz.
4: Doch wie ist das zu bewerkstelligen? Abdul B. war als Gefährder bekannt, zu einer Haftstrafe verurteilt und dennoch ganz legal auf freiem Fuß. Der Terrorismusexperte Peter Neumann.
6: Er hätte keine Bewährung bekommen sollen. Es war ein Attentäter, der zweimal versucht hat, auszureisen, um dem IS beizutreten, der in den sozialen Medien gepostet hat, Fotos von sich mit Waffen. Und trotzdem ist er freigelassen worden. Das war sicher ein Fehler.
4: Und damit ist die Debatte um die politischen Konsequenzen der Schreckenstat eröffnet.
2: Die UNESCO streicht Wien nach fast 10 Jahren von der Liste der gefährdeten Welterbestätten. Offenbar sieht die UNESCO die Verkleinerung des Heumarkt-Projekts als ausreichend an. Das historische Zentrum Wiens ist 2017 wegen des Projekts auf die Liste gekommen. Der Bau am Heumarkt sollte 73 Meter hoch werden. Neue Pläne sehen nun knapp 50 Meter vor. Außerdem muss es noch eine Umweltverträglichkeitsprüfung geben. In wenigen Monaten soll eine neue Gentherapie für schwere Bluterkrankungen in Österreich auch für Kinder und Jugendliche verfügbar sein. Mit der Therapie namens Casgevy kann die sogenannte Sichelzellenkrankheit behandelt werden. Die Medizin setzt große Hoffnungen auf diese neuartigen Gentherapien. Jens Lang informiert.
7: Ab Herbst soll die neue Therapie in 3 medizinischen Schwerpunktzentren in Österreich angewendet werden, darunter das St. Anna Kinderspital in Wien. Mit Hilfe von Casgevy können Gendefekte quasi repariert werden. Die Therapie ermöglicht es, das Erbgut direkt zu bearbeiten, sagt Leo Kager, der Leiter der Hämatologieambulanz am St. Anna Kinderspital.
8: Jetzt kann man die körpereigenen Stammzellen dieser Patientinnen und Patienten nehmen, außerhalb des Körpers genetisch manipulieren, die eigenen kranken Stammzellen entfernen und dann kriegen die Patientinnen und Patienten diese genetisch veränderten, gut funktionierenden Stammzellen.
7: Möglich gemacht hat das die sogenannte CRISPR-Methode, auch Genschere genannt. Mehrere andere Therapien sind gerade in Entwicklung oder Erprobung. In naher Zukunft sollen damit auch andere schwere Erkrankungen wie Krebs behandelt werden.
2: Das war das Mittagsjournal mit Paul Kanker.
9: Damit kommen wir zum Oberösterreich-Wetter. Mein Name ist Benny Quinz. Ein entspannter Sommer jetzt zum Mittag. Die Temperaturen liegen zwischen 15 Grad in Kollerschlag und 21 Grad in Linz. Dazu ist es heute die meiste Zeit unbeständig. Der kräftige Wind schiebt immer wieder Wolken durchs Land und die bringen über den Tag dann immer wieder auch ein paar Regenschauer. Erst im Laufe des Nachmittags kommt die Sonne dann wieder öfter durch. Morgen am Dienstag sind Wolken kaum noch Thema, regnen wird es gar nicht mehr und mit deutlich mehr Sonne als heute wird es das erste Mal wieder heiß bei bis zu 31 Grad. 6:56, ORF Radio Oberösterreich. Wir haben die Straßen für Sie im Blick und da sind uns momentan keine Probleme bekannt. Ich wünsche Ihnen eine gute Fahrt.
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11: Das ist die erste Mittagspause in der neuen Woche und wir sind mittendrin. Sie sind's auch. Herzlich willkommen. Schöne Zeit.

0: Come Back and Stay, Paul Young für Ihre Mittagszeit hier in Radio Oberösterreich. Ja, bei uns bleiben auch manche heute ein bisschen länger, die uns bei der Sommertour besuchen in Kematen an der Krems, denn wir sind im Innenhof des großen Vierkanthofs der Familie Schiefermeier bei der Weinverkostung. Lukas Schiefermeier, der kennt sich natürlich am besten von allen hier aus. Ist es wirklich so, dass man Wein nach der Verkostung ausspucken muss oder nicht?
1: Heute definitiv nicht. Heute sind wir zum Gustieren da und heute dürfen wir natürlich gerne auch trinken. Aber wenn man jetzt eine professionelle Verkostung macht, dann spucken wir wieder aus.
0: Und dazwischen ein Stückchen Brot, ein Stückchen Käse?
1: Käse ist vielleicht ein bisschen schwierig, weil das die Geschmacksnerven zuschmiert. Aber ein Brot passt immer dazu zum Neutralisieren, dann kann man umso mehr Wein kosten.
0: Was unterscheidet jetzt guten von weniger gutem Wein? Wie kenne ich das als Laie?
1: Der Gute ist der, der mir schmeckt. Und der weniger Gute ist der, den ich nicht gern trinke, weil er vielleicht ein bisschen hopt oder weil er mir halt nicht gut tut. Der beste Wein ist der, wo die richtige Gesellschaft und die richtigen Leute beieinander sitzen und ich eine Gaudi habe. Dann ist es ein guter Wein, dann ist es eine super Stimmung.
0: Und die passt hier bei uns heute auch. Gäste aus dem ganzen Land sind da, um diese neue Woche einmal kulinarisch zu beginnen, gemeinsam mit der Sommertour.
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0: einfach gut raus mit Elton John, Made in England. Es ist 12.21 Uhr, egal wie das Wetter ist und wie ja, sehr windig es hier gerade ist bei unserem Sommertourstopp in Kemmerton an der Krems. Aber die Weingärten hier, die werden gerade wieder gegossen und wir drücken natürlich allen, die den Sommer über und im Herbst hier auf diesem Gelände am Weingut noch heiraten werden, ganz fest die Daumen, dass da das Wetter dann deutlich besser ist. Schöne Mittagszeit.
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1: 12:30 der Überblick. Weitere Kriegsrelikte werden im Nussensee vermutet. Der Entminungsdienst sucht danach. Heute entscheidet sich, wie es mit dem Grundwehrdienst weitergeht. Das Wetter wird ab morgen wieder heiß. Im Studio ist Stefan Schnabel. Nach dem Fund von Kriegsmaterial im Nussensee im Salzkammergut bleibt das Gebiet weiterhin gesperrt. Niedriger Wasserstand hat die Relikte aus dem Zweiten Weltkrieg sichtbar gemacht. TNT-Sprengstoff, Granaten und Zünder mit einem Gesamtgewicht von 200 Kilo. Zwei Mitarbeiter des Entminungsdienstes des Bundesheeres sind derzeit vor Ort, berichtet Christina Sonntag.
2: Der Uferbereich rund um den Nussensee wird derzeit von einer Spezialeinheit des Entminungsdienstes abgesucht. Der See selbst ist nicht Teil des Einsatzes, erklärt der Leiter des Entminungsdienstes des österreichischen Bundesheers, Wolfgang Korner.
3: Der Entminungsdienst ist zuständig für Kriegsmaterial, wenn es offenkundig irgendwo liegt und herrenlos ist, bis zum Erzeugungsjahr 1955.
2: Korner geht derzeit davon aus, dass es sich um handhabungssicheres Kriegsmaterial handelt, das abtransportiert werden kann, darunter sogenannte Minenzünder.
3: Gefährlich wird sowas erst immer in Verbindung von Sprengstoff. Teilweise ist auch Sprengstoff gefunden worden, aber in ganz geringen Mengen.
2: Der Entminungsdienst des Bundesheeres ist auch mehr als 80 Jahre nach dem Zweiten Weltkrieg österreichweit noch rund 1000 Mal pro Jahr im Einsatz. In geringen Fällen ist das Material nicht transportfähig und muss noch am Fundort gesprengt werden.
1: Spatenstich heute in Pennewang im Bezirk Welsland. Dort wird die nach eigenen Angaben größte Agri-PV-Anlage der Energie AG entstehen. Eine Agri-PV-Anlage ist eine Sonnenstromanlage auf einem landwirtschaftlich genutzten Feld. Laut der Energie AG wird die Anlage knapp 19 Gigawatt Strom pro Jahr erzeugen und damit etwa 5.400 Haushalte versorgen. Warum ist das notwendig? Energie AG-Aufsichtsratsvorsitzender und Landesrat Markus Achleitner.
4: Das ist deswegen notwendig, weil wir eben sehr viel Energiebedarf künftig haben. Im Vorjahr sind, wenn man 24 Stunden, 365 Tage rechnet, sind alle 39 Minuten ist eine PV-Anlage ans Netz gegangen. Wir haben in den letzten paar Jahren rund 2 Terawattstunden an Stromproduktion durch PV zugebaut. Oberösterreich hat rund 14 Terawattstunden Gesamtstrombedarf. 2 Terawattstunden alleine durch die Photovoltaik wurden zugebaut. Das entspricht 2 Donaukraftwerken.
1: Die PV-Anlage in Pennewang soll im nächsten Frühjahr fertig sein und in Betrieb gehen. Einen Tag nach dem Tod einer Stand-up-Paddlerin in Wales hat die Staatsanwaltschaft erste Details zu den Hintergründen bekannt gegeben. Demnach sollen die 31-Jährige und ihr Begleiter Aufputschmittel konsumiert haben. Die Walserin war Sonntag gegen 4:30 in der Früh in der Traun treibend aufgefunden worden. Christina Sonntag berichtet erneut.
2: Laut einem Sprecher der Staatsanwaltschaft Wales gab der 38-jährige Begleiter der Toten an, dass die beiden seit rund 2 Monaten ein Paar gewesen sind. Sie hätten an der Traun übernachten wollen und dort den Ex-Freund der 31-Jährigen sowie dessen neue Partnerin getroffen. Gemeinsam seien Alkohol und das Aufputschmittel Ketamin konsumiert worden. Zunächst habe man sich gut verstanden, ehe ein Streit wegen einer Nichtigkeit zwischen den beiden Paaren ausgebrochen sei. Daraufhin hätten er und seine Freundin den Platz mit ihren Stand-up-Paddles verlassen. Anfangs sind sie noch nebeneinander gepaddelt, später habe er die 31-Jährige aus den Augen verloren. Das habe ihn zunächst nicht beunruhigt, weil sie eine gute Schwimmerin gewesen sei. Kurz darauf habe er sie noch schreien gehört, danach habe sich ihre Spur verloren. Als er sie im Wasser nicht mehr finden konnte, setzte er den Notruf ab. Einsatzkräfte haben die 31-jährige Wälzerin aus der Traun geborgen. Sie ist im Krankenhaus verstorben. Ein Obduktionsergebnis steht noch aus.
1: In Sachen Grundwehrdienst und Zivildienst tut sich heute was. Am Nachmittag möchte die Bundesregierung beim Sommerministerrat in Salzburg Neuigkeiten präsentieren. Konkret geht es darum, wie lange künftig der Grundwehrdienst sein soll. Die Einigung, die sich abzeichnet, löst in Oberösterreich nicht gerade Begeisterung aus. Daniela Dahlke hat sich umgehört.
5: Es deutet alles darauf hin, dass die Regierung heute nur verpflichtende Milizübungen beschließt, im Ausmaß von 3 Monaten. Der Wehrdienst mit 6 Monaten soll aber so bleiben, wie er jetzt ist. Oberösterreichs Militärkommandant Dieter Muhr hält das für zu wenig. Es brauche schon im Grundwehrdienst Zeit für Übungen im Verband.
6: Da habe ich natürlich den Nachteil bei 6 Monaten, dass ich die Verbandsübung und das Üben in der Gemeinsamkeit nicht leisten kann, was für eine Armee unerlässlich ist.
5: Zudem bekomme das Militärkommando hier viel neues Gerät. Es brauche 2 zusätzliche Monate, um den Umgang damit ordentlich zu erlernen. Muhr hofft aber auch auf eine spürbare Verlängerung des Zivildienstes.
6: Der muss natürlich in der Dauer und in der Länge so gestaltet sein, dass er nicht eine bessere Variante als der Wehrdienst ist.
5: Denn sonst würde selbst eine Verlängerung des Wehrdienstes dem Bundesheer unterm Strich schaden.
1: Das war das ORF Radio Oberösterreich Mittagsjournal. Und jetzt zum Wetter. Benni.
7: Die neue Woche hat mit einer angenehmen Abkühlung gestartet. Heute werden es auch höchstens nur 27 Grad. Dazu halten sich noch dichte Wolken und einige Schauer. Auch der Wind fährt immer wieder rein. In den nächsten Stunden öffnen sich dann aber zumindest ab und zu auch einige Sonnenfenster. Ab morgen wird es dann heiß, mit viel Sonne und Temperaturen über 30 Grad. 5 Minuten nach 1:30, ORF Radio Oberösterreich, wir haben die Straßen für Sie im Blick und da kommen Sie momentan auf den Hauptverbindungen sehr gut voran. Gute Fahrt!
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0: immer ein bisschen nach Urlaubsgefühl, oder? F.R. Davids mit Words hier in Radio Oberösterreich. Es ist 12.42 Uhr, gerade ein paar Regenspritzer hier wieder bei uns in Oberösterreich, auch bei unserer Sommertour in Kemmerton an der Krems. Meteorologin Claudia Riedl hat das ja spannende Wettergeschehen diese Woche genau im Blick. War es das jetzt heute mal mit dem Regen oder kommt da die nächsten Tage auch noch was oder wird es eher eine trockene Partie?
1: Ja, einen schönen Nachmittag. Nein, es wird eine eher trockene Partie. Heute sind noch einzelne Regenschauer mit dabei. Ab morgen dominiert dann der Sonnenschein und Hochdruckwetter. Eventuell kann es im Bergland am Mittwoch das ein oder andere Gewitter geben und wahrscheinlicher sind dann Gewitter am Samstag. Da können sie im ganzen Land auftreten. Aber ansonsten dominieren mit dem Hochdruckeinfluss Sonnenschein und Hitze.
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3: In Oberösterreich wurden in der vergangenen Woche 220.000 Megawattstunden Strom verbraucht. Die Hälfte davon wurde durch erneuerbare Energie gedeckt. Photovoltaikanlagen erzeugten knapp 75.000 Megawattstunden und deckten damit mehr als ein Drittel der Gesamtlast ab. Allein mit dieser Strommenge könnte man über 1 Million Haushalte im Schnitt eine ganze Woche lang mit Strom versorgen.
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0: Willkommen bei der Sommertour. Heute zu Gast in Kemmerten an der Krems, inmitten von sehr großzügigen Weingärten. 12 Hektar groß sind die Anbauflächen hier der Familie Schiefermeier, Katrin Schiefermeier. Was kann ich denn falsch machen, wenn ich selbst daheim einen Weinstock habe?
1: Den größten Fehler, den man machen kann, ist, dass man einen Weinstock gar nicht schneidet. Das heißt, der Rebschnitt ist entscheidend, wie viele Weintrauben man im Jahr ernten darf.
0: Jetzt macht ihr aktuell so lange Routen, kann ich die alle wegzwicken oder ist es der falsche Zeitpunkt?
1: Also wir sind aktuell auch dabei, dass wir in die Weingärten die Reben einen schönen Haarschnitt verpassen. Also man darf ruhig Triebe wegschneiden.
0: Kommen Weinstöcke gut oder eher schlecht mit Trockenheit zurecht und mit hohen Temperaturen?
1: Grundsätzlich ist die Weinrebe recht dankbar, was die Hitze angeht, da sie Tiefwurzler sind und sich das Wasser wirklich von dort holen, wo sie es brauchen. Das Einzige, was wichtig ist, junge Pflanzen, die frisch gesetzt sind, darf man ruhig mit Wasser versorgen.
0: Wenn ich ältere Stöcke ein paar Tage nicht gieße, sind sie mir nicht böse.
1: Absolut nicht.
0: Die Sommertour. Wir lernen immer was dazu, egal wo wir unterwegs sind im Land. Heute zu Gast in Kemmerten an der Krems.
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0: 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Es ist 13 Uhr.
1: Am Mikrofon Paul Kerker. Einer der bekanntesten Schauspieler Österreichs, Kammerschauspieler Johannes Krisch, ist gestorben. Krisch hat an einer schweren Krankheit gelitten. Er war 59 Jahre alt. Johannes Krisch zählte zu den markantesten Charakterdarstellern in Österreich. Er spielte in zahlreichen Filmen und Fernsehspielen. Außerdem trat er am Burgtheater und im Theater in der Josefstadt in Wien auf. Ein Nachruf von Hanna Balber.
2: Johannes Krisch war ab 1989 drei Jahrzehnte lang Ensemblemitglied des Burgtheaters. 2019 debütierte er am Theater in der Josefstadt.
3: Ein Mann, der seit 5 Jahren jeden Tag um 7:30 zu uns in der Rockpartie kommt, kann auf einmal nicht mehr kommen, weil wir rassenfremde Elemente sind.
2: Krisch arbeitete auch für Fernsehen und Kino. 2009 war er mit dem Film Revanche von Regisseur Götz Spielmann für den Auslands-Oscar nominiert.
4: Ich möchte mich nicht festlegen lassen auf irgendein Rollenfach. Mich interessieren so Grenzgänge.
2: Und so Krisch.
4: Ich versuche schon immer irgendwie, dass es immer Aufgaben sind, die einen weiterbringen und die das Feuer, das man in sich trägt, nicht zum Erlöschen bringt.
1: Die Stimme von Johannes Krisch, die für immer verstummt ist. Die Waldbrände in Südwestfrankreich toben weiter. Mehr als 220.000 Menschen rund um die Stadt Bordeaux im Südwesten Frankreichs haben ihre Häuser verlassen. Tausende Feuerwehrleute kämpfen weiter gegen die Flammen. Es ist der größte Waldbrand, den die Region Gironde je erlebt hat. Erstmals seit 16 Jahren besucht ein UNO-Generalsekretär Zypern. Antonio Guterres plant, über Chancen für ein Ende der Trennung Zyperns in einen griechischen und einen türkischen Teil zu verhandeln. Paul Huema informiert.
5: Eine Grenze zieht sich quer durch Zypern, durch Dörfer, Felder und mitten durch die Hauptstadt Nikosia. Seit mehr als einem halben Jahrhundert ist die Mittelmeerinsel geteilt, im Süden die international anerkannte Republik Zypern, im Norden die nur von der Türkei anerkannte türkische Republik Nordzypern. Immer wieder gab es Versuche, die Insel wieder zu vereinen, bislang ohne Erfolg. Die Fronten sind verhärtet, die Türkei fordert eine Zwei-Staaten-Lösung und schafft Fakten, etwa mit Plänen durch eine neue Unterwasser- Erdgaspipeline nach Nordzypern. Jetzt unternimmt UNO-Generalsekretär Antonio Guterres einen neuen Anlauf. Der festgefahrene Dialog zwischen beiden Seiten soll wiederbelebt werden. Allein das wäre derzeit wohl schon ein Erfolg.
1: Der deutsche Erfinder der Körperweltenausstellungen, der Leichenpräparator Gunther von Hagens, ist tot. Er litt seit Jahren an einer Parkinson-Erkrankung. Von Hagens war Mediziner. Er entwickelte in den 1970er Jahren eine Konservierungstechnik für Leichen. Die anatomischen Präparate wurden weltweit Millionen Menschen durch die sogenannten Körperweltenausstellungen bekannt. Gunther von Hagens wurde 81 Jahre alt. Das waren die Nachrichten mit Paul Kerker.
6: Damit kommen wir zum Oberösterreich-Wetter. Mein Name ist Benny Quinz. Nach wie vor ist es sehr bewölkt. Bei Ihnen in Altmünster oder auch in Frankenmarkt regnet es auch noch. Aber mit Rohrbach ist jetzt über Mittag auch der erste Ort dazugekommen, wo es die Sonne durchschafft. Die Temperaturen sind momentan noch eher bescheiden und liegen oft sogar unter 20 Grad. Auf maximal 27 geht es heute noch rauf. Ab morgen dreht der Sommer dann ein wenig auf. Die Wolken werden weniger, die sonnigen Phasen nehmen zu und bis Ende der Woche steigen die Temperaturen dann kontinuierlich an. Richtung Freitag sind dann auch 38 Grad möglich. 3:01 ORF Radio Oberösterreich mit dem besten Verkehrsservice im Land. Da gibt es momentan nichts auszusetzen, die Hauptverbindungen sind frei. Gute Fahrt!
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10: Volles Ferienprogramm für die ganze Familie, egal wo wir unterwegs sind. Willkommen heute auf einem großen Vierkanthof, den wir gemeinsam erkunden. Und wieder wünsche ich einen schönen Nachmittag. Wir begleiten Sie in der Freizeit und bei der Arbeit, egal wo Sie uns hören. Albert Heimert, It Never Rains in Southern California. Beste Musik für uns.

0: ganz, ganz große Nummer, Toto mit Afrika in Radio Oberösterreich. Willkommen heute am 27. Juli. Die Sommertour ist unterwegs und bei unserem mobilen Sendestudio, da steht ein Gerät. Ich sag's Ihnen, das schaut aus, falls Sie das kennen, wie diese riesensilberne Salatschüssel, die man beim Tennis Davis Cup gewinnt oder die Gewinner der Tennis French Open in die Höhe stemmen. Aus Silber ein Riesenpokal und den hat sich der Stefan Steiner geschnappt. Der Mann ist Weltmeister im, und jetzt kommt's, Pflügen. Hey, gratuliere, Wahnsinn. Der Mann hat auch Kraft, wenn ich so anschaue. Wie wird man das und wie kommt man auf die Idee?
1: Also ja, bei uns ist es von der Familie her, also der Vater hat es schon gemacht und mein Bruder war eben auch bei der Weltmeisterschaft und ja, so ist das die Familientradition bei uns im Haus.
0: Und diese

0: da bei der, direkt in der Altstadt alles umgegraben?
1: Nein, der Altstadt leider nicht, aber direkt am Stadtrand, also man hat von der Altstadt ungefähr 5 Minuten mit der U-Bahn rausgebracht.
0: Unglaublich spannende Gäste, die wir immer hier begrüßen. Und auch spannend, man muss nicht unbedingt Landwirt sein, um bei der Weltmeisterschaft im Pflügen ganz, ganz oben zu sein.
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0: Reggae hat die Leichtigkeit des Sommers. Hier ist Radio Oberösterreich. Schönen Nachmittag. Präzision, Technik, Nervenstärke und vieles mehr braucht man vermutlich, um Weltmeister im Flügen zu werden, wie der Stefan Steiner aus Kemerton an der Krems, wo wir heute mit der Sommertour zu Gast sind. Sagen Sie mal, wo übst denn da eigentlich? Wie geht das? Schauen wir, ob irgendwo ein Acker zu haben ist, wo man kreuz und quer fährt?
1: Nein, es ist ein... Bei den ganzen Bekannten, Verwandtschaft, Nachbarn.
0: Sind Garten umgraben?
1: Nein, da weiß man, glaube ich, jeder besser. Nein, es sind einfach die Felder in der Gegend, wo es halt Bekannte und Verwandtschaft und so hat. Da fragen wir immer und dann dürfen wir dort trainieren.
0: Und den Riesenpokal holt sich der, der die schönste Furche zieht? Oder wie kann man sich das?
1: Nein, es gibt mehrere Bewertungskriterien. Also es sind die Hauptkriterien sind einmal Geradheit und Gleichmäßigkeit und ja, der, was das einfach am besten erfüllt, der fängt es dann am Schluss.
0: Also wenn ich theoretisch Erdäpfel anbauen möchte, dann könnte ich Sie anrufen, ob Sie mir die Furchen ziehen.
1: Wir können es probieren, aber es wird keine Freude haben mit mir.
0: Ja, weil er vielleicht bei der Anfahrt schon irgendwie einen Flurschaden machen würde, beim normalen Garten zumindest. Aber ein stolzer Weltmeister, überhaupt ein Ort der Weltmeister, wo wir hier zu Hause sind. Heute in Kemerton an der Krems mit dem Kanarienvogel, Züchter, Weltmeister mit Elisabeth Max Theurer, Olympische Spiele wissen wir uns mit Ihnen. Also nachmachen erlaubt, oder?
1: Sehr gerne.
0: Also da sind Sie daheim, die Medaillen- und Pokale-Sammler in diesem Ort, der heute unser Stopp der Sommertour 2026 ist.

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1: 13:30 im Studio Wolfgang Schneidl. Ein 18-jähriger Autofahrer aus Hinide, Österreich, ist heute früh bei einem Unfall in Hinzenbach im Bezirk Everding verletzt worden. Der junge Mann ist auf der B129 in einer Linkskurve von der Fahrbahn abgekommen. Sein Auto ist gegen eine Böschung geprallt und auf der Fahrerseite liegen geblieben. Der 18-Jährige ist in das Krankenhaus gebracht worden. Vergangene Woche wurde in Oberösterreichs das 15.000. Balkonkraftwerk errichtet, das berichtet Netz Oberösterreich. Zusammengerechnet beträgt die Leistung mittlerweile über 12 Megawatt und sie erzeugen damit im Sommer mehr Strom als das Traunkraftwerk in Gmunden. Balkonphotovoltaikanlagen sind also ein wichtiger Teil der erneuerbaren Energieversorgung, so Netz Oberösterreich. Und vom Mondsee bis an die Ostsee will die Geigerin Franziska Strohmeier ab 11. August radeln und auf dem rund 1.300 Kilometer langen Weg auch 7 Solokonzerte geben. Auftritte sind unter anderem am Mondsee in Nürnberg und auf der Ostseeinsel Rügen geplant. Der Eintritt ist frei. Die Musikerin hat bereits ähnliche Konzertreisen nach Rom und Leipzig unternommen. Soweit die Meldungen. Jetzt zu Wetter und Verkehr und Benny Quinz.
2: Der letzte Tag in dieser Woche, an dem wir die 30 Grad noch nicht erreichen. Es bleibt heute noch unbeständig. In Ostermitting oder Weiher regnet es auch noch leicht. Ansonsten kriegen die Wolken aber auch erste Lücken und im Laufe des Nachmittags kommt die Sonne dann auch immer häufiger durch. Allerdings bleibt es windig. Ab morgen wird es dann jeden Tag heißer. Am Dienstag sind nur mehr vereinzelt Wolken dabei. Der Wind wird schwächer, die Sonne mehr. Die Höchstwerte kommen auf bis zu 31 Grad und gegen Ende der Woche sind dann auch 38 Grad möglich. 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Wir haben die Straßen für Sie im Blick und da ist momentan so gut wie nichts los. Kommen Sie gut und sicher durch den Montagnachmittag.
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0: einfach die gute Laune drin, dieser Song Movistar mit Harpo hier in Radio Oberösterreich bei der Sommertour heute zum Wochenauftakt in Kemmerton an der Krems. Beim Weingut Schiefermeier haben wir heute gelernt, dass Weinanbau auch in Oberösterreich funktioniert und dass sich ein Weinkeller durchaus auch im Erdgeschoss eines Gebäudes befinden kann. Morgen, da freuen wir uns auf Eigenschlegel, da machen wir direkt beim Stift Station. Wir erkunden das Kloster mit all seinen Schätzen und natürlich auch, so wie vorübergehend, die Brauerei. Morgen Sommertour, Eigenschlegel, hoffentlich mit Ihnen. Jetzt noch einen schönen Nachmittag.
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2: Am Mikrofon Paul Kracke. In diesen Minuten beginnt der Sommerministerrat in Salzburg zur Verlängerung des Wehrdienstes. Bis zuletzt haben die Regierungsparteien verhandelt, noch gibt es keine Einigung. Gestritten wird vor allem, ob und wie der Zivildienst verlängert werden soll. In Salzburg ist Niklas Lerch aus unserer Innenpolitik-Redaktion. Die NEOS lehnen bisher einen längeren Zivildienst ab. Ist ein Kompromiss möglich?
3: Schwierig, aber nicht ausgeschlossen, würde ich sagen. Das Zauberwort lautet Attraktivierung des Grundwehrdienstes. Darauf pochen dem Vernehmen nach vor allem die NEOS. Das heißt etwa eine höhere Besoldung für Rekruten und mehr Urlaubsanspruch und den Zivildienst freiwillig verlängern zu können. Auch diese Idee wird innerhalb der Regierung in den gerade laufenden Verhandlungen gewälzt, ist zu hören. Ob das für ÖVP und SPÖ ausreicht, wird sich zeigen. Die beiden sind ja eigentlich für eine verpflichtende Verlängerung des Zivildienstes.
2: Warum sprechen sich die NEOS bisher gegen einen längeren Zivildienst aus?
3: Das Thema kratzt schon ordentlich an der DNA der Partei. Die NEOS fordern eigentlich ein Berufsheer und sehen die Wehrpflicht und den Zivildienst als Zwangsdienst für den Staat. Jetzt haben sie schon zähneknirschend einer Verlängerung des Wehrdienstes zugestimmt. Beim Zivildienst ist das nun offenbar nicht mehr drin, ohne sich zu sehr zu verbiegen.
2: Niklas Lercher aus Salzburg. In Island beginnt heute das sogenannte Early Voting, der Volksabstimmung für einen Wiederbeginn von EU-Gesprächen. Ob Island die Gespräche wieder aufnimmt, ist schwer abschätzbar. Befürworter und Gegner von Verhandlungen mit der EU sind laut Umfragen etwa gleich stark. Teresa Kulowitsch berichtet.
4: This is in your hands.
5: Es liegt in eurer Hand, das sagt die isländische Premierministerin Kristún Forstadóttir. Es geht um die Frage, ob Island die Gespräche mit der EU für Beitrittsverhandlungen wieder aufnehmen soll. Noch ist schwer absehbar, wie sich die Isländerinnen und Isländer entscheiden werden. Skeptiker haben Angst um ihre Unabhängigkeit. Gerade die Fischerei, die ein enorm wichtiger Wirtschaftsfaktor ist. Sie macht 40% der Exporte im Land aus. Befürworter sehen eine klare Stärkung, sowohl für die Wirtschaft als auch für die Sicherheitsarchitektur des Landes. Umfragen zufolge sind 30% dafür, die Gespräche wieder aufzunehmen, 30% dagegen und 40% unentschlossen. An ihnen wird es nun liegen. Großer Wahltag ist eigentlich erst am 29. August. Heute startet aber das Early Voting. Für all jene, die dann im August keine Zeit haben zu wählen.
2: In Tirol ist eine Tschechin 140 Meter tief in eine Gletscherspalte gestürzt. Die Frau ist ums Leben gekommen. Wie heute bekannt wird, ist die Tschechin am Samstag bei der Wildspitze im Tiroler Pitztal ausgerutscht und in die Spalte gestürzt. Die Ursache ist unbekannt. Einer der bekanntesten Schauspieler Österreichs, Kammerschauspieler Johannes Krisch, ist gestorben. Krisch hat an einer schweren Krankheit gelitten. Er war 59 Jahre alt. Johannes Krisch zählte zu den markantesten Charakterdarstellern in Österreich. Er spielte am Burg- und am Josefstadttheater in Wien und trat in zahlreichen Kino- und Fernsehfilmen auf. Das waren die Nachrichten mit Paul Kracke.
6: Einen schönen Nachmittag und damit zum Wetter in Oberösterreich mit Benny Quinz.
7: Leichte Regenschauer begleiten uns auch jetzt durch den Nachmittag. Ab und zu kommt aber auch schon die Sonne durch. Der Wind wird ab jetzt weniger. Ab dem Abend bleibt es dann generell trocken und auch der Wind dann kaum noch spürbar. In der Nacht auf morgen verschwinden die Wolken dann nach und nach. Damit hat es die Sonne ab morgen früh leichter. Regnen wird es am Dienstag nicht mehr. Dann geht es rauf auf bis zu 31 Grad und ab Mittwoch beginnt dann die Hitzewelle.
6: Ah, die rollt an. 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
7: Da schaut es momentan sehr gut aus, die Hauptverbindungen sind frei. Gute Fahrt.
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6: Das ist schon wieder der letzte Montag im Juli. Es ist ein Wahnsinn, wie schnell die Zeit immer vergeht. Herzlich willkommen bei Radio Oberösterreich am 27. Juli.

Weil ich die mag. Ja, das Leben ist so schön. Und wir mögen so viel. Den Kuchen zum Kaffee dazu jetzt am Nachmittag zum Beispiel. Das Lüfterl, das heute durchzieht, daheim im Wohnzimmer. Und die beste Musik in Radio Oberösterreich. Take

0: Einen schönen Montag mit den Beatles in Radio Oberösterreich.
1: Ich hab's auch. Was denn leicht?
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1: 2:30 im Studio, Wolfgang Schneidl. Überhöhte Geschwindigkeit dürfte einer Autofahrerin in Wels zum Verhängnis geworden sein. Die 21-jährige Autofahrerin aus Linz ist gegen einen Gartenzaun geprallt und dabei schwer verletzt worden. Sie wurde nach der Erstversorgung durch den Notarzt ins Klinikum Wels gebracht. Laut eigenen Angaben ist der Frau plötzlich schwarz vor den Augen geworden, sodass sie die Kontrolle über ihr Fahrzeug verloren hat. Mehr als dreimal so schnell wie erlaubt ist ein Motorradfahrer heute früh durch Wels gerast, konkret mit 156 statt 50 Stundenkilometern. Die Polizei hat den 26-jährigen Welser nach einer Nachfahrt in Gunskirchen im Bezirk Welsland gestoppt. Der Mann ist den Führerschein los, das Motorrad ist vorläufig abgenommen worden. Er wird angezeigt. Und nach einem Chemikalienfund in Klebetattoos für Kinder haben mehrere Händler reagiert. Bipa, DM, Thalia und Temu haben die betroffenen Produkte aus dem Verkauf genommen. In einem Labortest der Arbeiterkammer Oberösterreich und von Greenpeace sind in 13 von 15 Proben unter anderem Weichmacher und Schwermetalle sowie langlebige Chemikalien nachgewiesen worden. Greenpeace fordert jetzt strengere Chemikalienregeln. Soweit die Meldungen, jetzt zum Wetter- und zum Verkehrsservice mit Katrin Wachauer.
2: Jetzt in Barzella 20 Grad, in Scherting, da traut sich gerade die Sonne etwas raus, bei 21 und in Bad Ischl ist es gerade nass bei 17 Grad. Noch ein paar letzte Regenschauer gehen nieder, heute maximal 27 Grad, generell sonst Sonne und Wolken abwechselnd, mit dabei heute auch teils starker Westwind. Ab morgen gibt es dann wieder Badewetter. Die nächste Hitzewelle rollt quasi an. Am Morgen bis zu 30 Grad, am Mittwoch schon wieder bis zu 36 Grad. 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Und da kommen Sie ohne Probleme voran. Gute Fahrt.
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0: Musik aus Österreich in Radio Oberösterreich. Herzlich willkommen. 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
2: Am Mikrofon Paul Kranke. Nach 9 Jahren gilt das historische Zentrum Wiens für die UNESCO nicht mehr als gefährdete Welterbestätte. Bei der Sitzung in Busan in Südkorea hat die UNESCO Wien formell von der roten Liste gestrichen. Ausschlaggebend für die Diskussion war und ist das Hochhausprojekt am Heumarkt. Thomas Kickinger berichtet.
3: Die Entscheidung des UNESCO-Welterbekomitees dürfte umstritten gewesen sein. Am Dienstag war die Causa auf der Tagesordnung, die Abstimmung wurde aber vertagt. Schon im Vorfeld der Tagung hatte sich der Internationale Rat für Denkmalpflege dafür ausgesprochen, Wien auf der roten Liste der gefährdeten Welterbestätten zu belassen. Dagegen liefen Bemühungen der Stadt Wien und des Bundes, wie es hieß, auf diplomatischem Weg, offenbar mit Erfolg. Sabine Haag, Präsidentin der österreichischen UNESCO-Kommission, nannte die Redimensionierung des Heumarktprojekts und eine stärkere Verankerung des Welterbes in der Verwaltung der Stadt als Gründe für die Entscheidung. Das Bauvorhaben war ursprünglich mit 73 Meter Höhe vorgesehen und ist auf knapp unter 50 Meter Höhe reduziert worden. Für das Projekt muss noch eine Umweltverträglichkeitsprüfung durchgeführt werden.
2: Finanzminister Markus Marterbauer spricht erstmals öffentlich über seine Krebserkrankung. Vor 2 Wochen hat Marterbauer schriftlich mitgeteilt, dass er Lymphdrüsenkrebs hat, während der Behandlung aber im Amt bleibt. Beim Sonderministerrat in Salzburg hat Marterbauer vor kurzem erklärt, er fühle sich fit.
4: Dass ich vor 2 Wochen mit einer Chemotherapie begonnen habe, die sehr gut verlaufen ist. Ich war jetzt ein paar Tage auf Urlaub und fühle mich sehr fit. Waldviertel ist immer gut, um einen wieder auf Vordermann zu bringen,
2: sagt Finanzminister Marterbauer. Österreichs Hoteliers beurteilen die Aussichten für den Sommertourismus differenziert. Wie die Hotelvereinigung mitteilt, zeigen sich die Hoteliers für die Buchungslage vorsichtig zuversichtlich, auch weil immer mehr Menschen kurzfristig buchen. Die Kosten der Hotelbetriebe sind allerdings stark gestiegen. Außerdem zeigen sich viele Gäste zurückhaltend bei den Ausgaben. Der kriselnde Autobauer Porsche streicht in den kommenden 9 Jahren insgesamt fast 9.000 Stellen. Wie Porsche verkündet, werden 5.000 weitere Stellen abgebaut. Bisher waren knapp 4.000 bekannt. Porsches Geschäft in China ist eingebrochen. Hohe US-Zölle belasten den Konzern. Außerdem rechnen sich bisher die Millioneninvestitionen in das Elektroauto nicht. Der Franzose Gwen Lagrue dürfte Nachfolger des Österreichers Helmut Marko beim Formel-1-Team Red Bull werden. Lagrue arbeitet bisher bei Mercedes und ist der Entdecker des WM-führenden Kimi Antonelli und seines Teamkollegen George Russell. Marko hatte sich bei Red Bull als Berater Ende des Vorjahres zurückgezogen. Er hat vor allem den 4-fachen Weltmeister Max Verstappen gefördert. Das waren die Nachrichten mit Paul Kranke.
5: Damit sind wir in Oberösterreich mit Benny Quinz. Alles dabei jetzt am Nachmittag.
6: Sonne in Barzell, Regen in St. Wolfgang und kräftiger Wind in Kremsmünster zum Beispiel. Bis am Abend bleibt es auch wechselhaft. Sonnige und bewölkte Phasen wechseln einander ab. Die Höchstwerte bleiben heute noch unter 30 Grad, maximal 27 können sich dann noch ausgehen. In der Nacht auf morgen gibt der Wind danach, auch die Schauer werden weniger und die Wolken lösen sich immer weiter auf. Morgen dann am Dienstag erwartet uns viel Sonnenschein, Wolken ziehen nur mehr ab und zu durch und die Temperaturen kommen auf bis zu 31 Grad.
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6: Da ist es sehr ruhig auf den Straßen. Momentan kommen Sie ohne Probleme voran. Gute Fahrt.
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5: Ja, der Montagnachmittag im Büro. Eigentlich sind sie sehr einsam, weil so viele Urlaub haben, aber sie schupfen das. Und die Urlaubsstimmung fürs Arbeiten.

0: Tina Turner in Radio Oberösterreich am Montagnachmittag. Die Liebe im Fernsehen suchen. Das machen heute wieder 6 Singles in der Fernsehsendung Liebesgeschichten, Heiratssachen in ORF 2.
1: Du bist nicht allein, wenn du träumst von der Liebe.
0: Ja, die Sendung feiert heuer 30-jähriges Jubiläum. In den 30 Jahren sind 1500 Singles vorgestellt worden. Ein Drittel findet etwa eine neue Liebe. Joachim Weisinger aus Atnang war vor 2 Jahren mit dabei in der Sendung. Die große Liebe hat er aber nicht gefunden.
2: Es sind trotzdem zwei sind wir geblieben und das sind Freundschaften, ein bisschen plus vielleicht, fürs Leben. Die gibt man auch nicht mehr her, so okay. Starke Freundschaften, wo man viel schon gemeinsam unternommen hat und erlebt hat und die sind ans Herz gewachsen.
0: Das heißt, Sie sind quasi noch auf der Suche nach der großen Liebe, waren ja schon einige dabei, aber quasi so auf der Suche nach der nächsten großen Liebe.
2: Ja, wäre schon. Also ich bin offen für alles und wenn es wirklich dabei ist, bin ich für alles zu haben. Von mir aus anderes Bundesland, andere Wohnung.
0: Joachim, wie soll sie sein?
2: Auf jeden Fall einfach, also nicht überschminkt, keine künstlichen Lippen, irgendwas. Ja. Also ganz einfache und Humor muss ich haben.
0: Ja.
2: Und Verständnis natürlich. Oder wie sagt man, sie soll mich nehmen, so wie ich bin.
0: Ja, das ist ja sowieso das Wichtigste. Also, heute Abend gibt es wieder 6 frische Singles. Liebesgeschichten, Heiratssachen, 20.15 Uhr, ORF 2.

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1: 3:30 im Studio Wolfgang Schneidl. Einen Tag nach dem Tod einer Stand-up-Paddlerin in Wels hat die Staatsanwaltschaft erste Details zu Hintergründen bekannt gegeben. Demnach sollen die 31-Jährige und ihr Begleiter Aufputschmittel konsumiert haben. Die Welserin war Sonntag gegen 4:30 früh in der Traun tot aufgefunden worden. Die Polizei ermittelt. Spatenstich heute in Pennewang im Bezirk Welsland. Dort wird eine der größten Agri-PV-Anlagen, also eine Photovoltaikanlage auf einem landwirtschaftlich genutzten Feld in Oberösterreich entsteht. Laut der Energie AG wird die Anlage knapp 19 Gigawatt Strom pro Jahr erzeugen und damit etwa 5.400 Haushalte versorgen. Die Fertigstellung ist für das Frühjahr 2027 geplant. Und das Kundencenter des Oberösterreichischen Verkehrsverbunds übersiedelt. Es ist von der Volksgartenstraße zum Busterminal beim Hauptbahnhof verlegt worden und ist damit besser mit allen öffentlichen Verkehrsmitteln erreichbar, so der Verkehrsverbund. Soweit die Meldungen, jetzt zum Wetter und zum Verkehrsservice mit Benny Gwinz.
2: Viel regnet zwar nicht mehr, aber ein paar Schauer ziehen immer noch durch, momentan zum Beispiel über dem Innviertel oder dem Mühlviertel. Gleichzeitig werden aber auch die Orte mehr, an denen die Sonne durchkommt. Bis am Abend bleibt es noch so wechselhaft, bevor dann in der Nacht der Wind schwächer wird und auch die Wolken sich immer weiter auflösen. Mit morgen wird es dann wieder wärmer. Größere Wolken sind am Dienstag nur mehr am Nachmittag dabei. Damit steigen die Temperaturen schon auf bis zu 31 Grad.
3: Wir fahren da sehr gerne mit bei Ihnen. 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
2: Da sind uns momentan keine Störungen gemeldet worden. Gute Fahrt.
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Madonna ist immer eine gute Idee musikalisch. Die hat ja auch die Halftime-Show bei der Fußball-WM im Finale eröffnet. Im, ja, so knappen violetten Outfit. Und fit wie immer. Hier ist Radio Oberösterreich. Herzlich willkommen.

Die Beach Boys in Radio Oberösterreich und das ist was für alle Thomas Bernhard-Fans. 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
2: Am Mikrofon Paul Kacke. Die Regierung hat sich auf eine Verlängerung des Wehrdienstes geeinigt. Beim Sommerministerrat in der Schwarzenberg-Kaserne in Salzburg wird die Einigung in diesen Minuten präsentiert. Von dort meldet sich Felix Nowak. Was sind denn die Eckpunkte der Reform?
3: Bereits bekannt war, dass der Grundwehrdienst weiterhin 6 Monate dauern soll, neu aber 3 Monate Übungen dazukommen. Den 9-monatigen Zivildienst wollten die NEOS nicht verlängern. Eine solche Verlängerung kommt daher im ersten Schritt nur freiwillig. Erst wenn sich zeigt, dass sich zu wenige junge Männer fürs Heer melden, kommen beim Zivildienst verpflichtend 2 Monate dazu. Für Rekruten wird außerdem der Sold angehoben von etwa 600 auf 1.000 Euro.
2: Felix Nowak vom Sonderministerrat aus Salzburg. Durch einen ukrainischen Drohnenangriff sind im Südwesten Russlands nach russischen Angaben 5 Menschen getötet worden. 5 weitere wurden verletzt. Der ukrainische Präsident Volodymyr Zelensky erklärt, ukrainische Streitkräfte hätten ein Ölexportterminal auf russischem Gebiet angegriffen, außerdem 2 Ölanlagen. Die stark befahrene Tiroler Fernpassstraße wird am Samstag erneut von einer Demonstration blockiert. Wie eine Bürgerinitiative mitteilt, wird die Sperre von 9.45 Uhr bis 12 Uhr dauern. Die Demonstration richtet sich vor allem gegen den geplanten Fernpasstunnel. In Tirol sind eine Tschechin und ihr Partner 140 Meter tief in eine Gletscherspalte gestürzt. Die Frau ist ums Leben gekommen, der Mann hat schwer verletzt überlebt. Wie heute bekannt wird, ist die Tschechin am Samstag bei der Wildspitze im Tiroler Pitztal ausgerutscht. Aus Tirol, Georg Oberhammer.
4: Die Zweierseilschaft aus Tschechien ist am Samstag schon wieder auf dem Weg ins Tal. Vom Nordgipfel der Wildspitze wollen die beiden über den Nordwestgrat absteigen. Weil es gegen Mittag immer wärmer wird, will die Frau eine Kleidungsschicht ausziehen. Während ihr 32-jähriger Begleiter auf dem Standplatz gerade die Steigeisen nachzieht, rutscht die Frau beim Ausziehen der Kleidung aber aus und reißt ihren Seilpartner mit. Beide stürzen rund 140 Höhenmeter ab, genau in eine Gletscherspalte. Der 32-jährige Mann kann sich schwer verletzt an die Oberfläche kämpfen, wo er mit lautem Schreien eine andere Seilschaft auf sich aufmerksam macht. Mit dem Hubschrauber wird der schwer verletzte Tscheche geborgen. Beim zweiten Anflug wollen die Rettungskräfte dann seine gleichaltrige Partnerin aus der Gletscherspalte holen. Sie hat bei dem Absturz allerdings tödliche Verletzungen erlitten.
2: Nach dem Buckelwal Timi ist im Hafen von Wismar an der Ostseeküste erneut ein Wal aufgetaucht. Er dürfte 8 Meter lang sein. Welche Art Wal es ist, steht noch nicht fest. Anfang März war in Wismar ein Wal aufgetaucht, der später Timmy genannt wurde. Nach einer aufwendigen Rettung in einem Lastkahn wurde er Anfang Mai in der Nordsee freigelassen. 2 Wochen später aber vor der dänischen Insel Anholt tot entdeckt. Das waren die Nachrichten mit Paul Kacker.
5: Und damit sind wir jetzt in Oberösterreich mit Benny Quinz.
6: Der Wind mischt das Wetter heute immer neu auf. Zwischendurch reißt er Löcher in die Wolken, dann kommt die Sonne durch und dann bläst er wieder von Bayern und Tschechien her neue Schauer nach Oberösterreich. Erst in der Nacht hört es dann ganz auf zu regnen, dann lockern auch die Wolken auf und auch der Wind wird dann weniger. Ab morgen steigen die Temperaturen ziemlich flott an. Bis zu 31 Grad werden es morgen am Dienstag. Dazu wird es auch sehr sonnig. Es wird zwar nicht wolkenlos, aber es bleibt trocken und dann geht die Reise dahin mit der Hitzewelle.
5: dahin. 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
6: Immer mehr machen sich jetzt auf den Heimweg. Momentan stehen sie aber noch nirgends länger als 10 Minuten. Gute Fahrt.
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5: Also wie hast du jetzt gesagt, da geht die Reise dahin mit der Hitzewelle.
6: Ziemlich, also Mittwoch dann schon 36 Grad, Donnerstag 37 und Freitag wahrscheinlich der Höhepunkt mit bis zu 38.
5: Na hui, also die nächste Hitzewelle rollt an, wir bleiben aber cool. Jetzt mal mit Queen in Radio Oberösterreich. Herzlich willkommen.

0: mit Radio Oberösterreich durch den Montag. Wir sind Weltmeister. Also die Freiwillige Feuerwehr Bad Müllaken ist Feuerwehr-Weltmeister 2026. Die hat am Wochenende den Titel nach Oberösterreich geholt. Der Bewerb, der war in Eisenstadt. Was war da zu tun? Zum Beispiel ein Löschangriff oder ein Staffellauf. Gratulation und einen schönen Nachmittag an Philipp Rabeder, Kommandant der Freiwilligen Feuerwehr Bad Müllaken.
1: Ja, danke. Ebenfalls schönen Nachmittag.
0: Wie ist denn der erste Montag als Weltmeister?
1: Ja, der erste Montag, das ist natürlich ganz was Besonderes, sage ich jetzt einmal. Kommt nicht alle Tage vor, sagen wir so.
0: War irgendwie so der schönste Montag im ganzen Leben bisher, vermutlich.
1: Definitiv.
0: Wie war denn gestern dein Empfang? Also gestern vermutlich auch der schönste Sonntag im ganzen Jahr?
1: Ja, also unglaublich. Also was da die Kameraden, die Freunde, die Nachbarn, der Ort, Bad Müllaken aufgestellt hat, das war Wahnsinn. Knappe, ich sage jetzt einmal 600-700 Leute
0: haben
1: uns gebührend empfangen. Das war einfach sehr ein schöner und ein cooler Empfang.
0: Wie war das jetzt eigentlich beim Bewerb? Was war eigentlich das Schwierigste?
1: Das Schwierigste ist, dass wir die Nerven behalten waren, zwischen 3.000 und 4.000 Leuten genau zuschauen, was du tust. Dass man dann die Leistung auf den Punkt bringt.
0: Ja, jetzt der Weltmeistertitel. Was fehlt denn jetzt noch? Also jetzt heißt es vermutlich einfach nur die Leistung erhalten, oder?
1: Diese Frage, die haben wir jetzt schon ein paar Mal gestückt gekriegt, was jetzt noch fehlt. Also jetzt haben wir eigentlich einen Zenit angekommen. Aber jetzt heißt es einfach nur Kopf zum Steck. Was ist das nächste Ziel? Und das werden wir in den nächsten ein, zwei Monaten besprechen und dann wird es losgehen, was die Bewertung von Bullocker in Zukunft vorhat.
0: Also eine große Teambesprechung, das ist schön.
1: Genau.
0: Geht ja nur im Team quasi bei der Feuerwehr.
1: Nur, also wir haben einen Pool an Leuten und das ist einfach eine Spitze, was da im Hintergrund auch mitarbeitet. Das sind nicht nur die Neinläufer, sondern auch die Reserveleiter, der Trainer, der Bernhard Leibezeder, das ist der Mastermind hinter der ganzen Gruppe und ja.
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Manche ist es für einen Espresso jetzt schon zu spät, jetzt um 21 Minuten nach 4. Aber für Eros Ramazzotti ist es nie zu spät. Ist mindestens genauso gut wie ein italienischer Espresso. Hier ist Radio Oberösterreich mit mir, Katrin Machauer.

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1: Halb fünf im Studio, Wolfgang Schneidl. Die Regierung hat sich beim Sommerministerrat auf eine Reform der Wehrpflicht geeinigt. Künftig soll der Grundwehrdienst 6+3 Monate dauern, ebenfalls ausgeweitet wird der Zivildienst und zwar auf 9+2 Monate. Die Verlängerung um 2 Monate soll zunächst auf freiwilliger Basis erfolgen. Das hat die Bundesregierung vor wenigen Minuten bekannt gegeben. Der Entminungsdienst hat seine Suche im Nussensee bei Bad Ischl im Bezirk Gmunden abgeschlossen. Die Blattsperre ist mittlerweile aufgehoben worden. Auch heute ist am Ufer noch eine kleine Menge Kriegsmaterial aus dem Zweiten Weltkrieg gefunden worden. Weitere Suchaktionen sind nicht geplant. Der Entminungsdienst schließt aber nicht aus, dass bei niedrigem Wasserstand erneut Munition auftaucht. In diesem Fall soll sofort die Polizei verständigt werden. Und 2 alkoholisierte Radfahrer sind auf der Bundesstraße 1 bei Asten gestoppt worden. Die Männer im Alter von 41 und 42 Jahren sind immer wieder zu weit auf die linke Fahrbahnseite gefahren, sodass Autos sie nicht sicher überholen konnten. Ein Alkotest ergab beim 42-Jährigen aus dem Bezirk Steierland über 2 Promille Alkohol. Sein Begleiter aus dem Bezirk Linzland verweigerte den Test. Beide Radfahrer werden angezeigt. Soweit die Meldungen. Jetzt zum Serviceteil mit Benny Quinz.
2: Wir haben jetzt noch die angenehmeren Temperaturen dieser Woche. Zwischen 15 Grad in Kollerschlag und 24 in Ostermeeting zeigen unsere Messstationen gerade. Bis am Abend wechseln dann sonnige und bewölkte Phasen noch ab. Dazwischen quetschen sich auch noch einige Regentropfen und auch der Wind bläst heute teilweise noch ordentlich. Ab morgen dreht der Sommer dann auf. Es ist nur mehr am Nachmittag bewölkt. Ansonsten wird es schon am Dienstag sehr sonnig bei bis zu 31 Grad. Und bis Ende der Woche steigen die Temperaturen dann kontinuierlich an. Am Freitag sind sogar 38 Grad möglich.
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2: Wir brauchen Sie momentan 10 Minuten länger auf der B139 Kremstalstraße von der Umfahrung Traun nach Heid. Ansonsten läuft's, gute Fahrt.
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die Liebe hat so viel Power. Deswegen geht's weiter mit der Liebe. Auf Österreichisch jetzt quasi. Mit Reinhard Fendrich in Radio Oberösterreich.

0: Herzlich willkommen, hier ist Radio Oberösterreich am Montag am Nachmittag. 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
2: Wehrdienst wird verlängert, Zivildienst vorerst kaum verändert. Nach islamistischem Attentat, Deutschland debattiert über Konsequenzen. Zum Journal um 5 begrüßt Sie Paul Kanker. Wer zum Bundesheer geht, muss künftig länger dienen. Nach monatelanger Debatte hat sich die Regierung beim Sonderministerrat in Salzburg geeinigt, den Wehrdienst zu verlängern. Künftig dauert der Grundwehrdienst 6 Monate, dann folgen insgesamt 3 Monate Truppenübungen. Bis zuletzt umstritten war eine Verlängerung des Zivildienstes. Dieser wird kaum verändert. Ein Mechanismus könnte aber auch hier eine Verlängerung auslösen. Aus Salzburg, Felix Nowak.
3: Vor allem die Neos wollten keine Zivildienstverlängerung. Jetzt soll es eine solche nur dann geben, wenn nicht auch so genügend Rekruten gefunden werden. Parteichefin und Außenministerin Meindl-Reisinger.
4: Weil es eben nicht in einem ersten Schritt darum geht, wir machen jetzt den Zivildienst unattraktiver, damit wir mehr junge Menschen für den Wehrdienst bekommen, sondern wir machen den Wehrdienst attraktiver.
3: Konkret mit Urlaubsanspruch und mehr Sold, so Vizekanzler und SPÖ-Chef Babler.
5: Eine Riesenverbesserung, was die Attraktivierung anbelangt, ist die Vergütung auf 1.000 Euro.
3: Der Kanzler, ÖVP-Chef Stocker, betont, mit der Verlängerung verbessere man als erste Regierung seit langem die Landesverteidigung.
6: Wir folgen auch damit einer Empfehlung der Wehrdienstkommission.
3: Die Koalition braucht allerdings eine Zweidrittelmehrheit. Eine Oppositionspartei muss also noch zustimmen.
2: In Deutschland wird nach dem tödlichen Anschlag am Wochenende auf die Pride Parade über politische Konsequenzen debattiert. Ein Deutscher libanesischer Herkunft ist am Samstagabend mit einem Kastenwagen in den Umzug gefahren. Eine Polin ist getötet worden. 29 Menschen wurden verletzt. Gestern ist der Attentäter von Polizisten erschossen worden. Bundeskanzler Friedrich Merz sagt, als Konsequenz solle auch an politischen Schrauben gedreht werden. Für Konkretes sei es aber noch zu früh.
7: Ich verstehe bis heute nicht, wie es dazu kommen konnte, dass dieser Mann, der unter ständiger Beobachtung steht, sich unbeobachtet dem Christopher Street Day überhaupt nähern konnte.
8: Sagt der deutsche Kanzler Merz heute in einer Pressekonferenz. Der Anschlag sei einer gegen die Freiheit und Demokratie als Ganzes gewesen, so Merz weiter. Und?
7: Wir werden alles tun, diese Freiheit, die Offenheit, die Liberalität unserer Gesellschaft zu schützen und zu verteidigen. Das ist die Aufgabe eine Regierung.
8: Wie er diese Worte in Taten umsetzen möchte, sagt Merz allerdings nicht. Aus seiner Partei, der CDU, gibt es schon Vorschläge, etwa ein strengeres Jugendstrafrecht. Die Koalition möchte aber, bevor Entscheidungen getroffen und dann in weiterer Folge in Gesetze gegossen werden, zuerst die noch laufenden Untersuchungen abwarten.
2: Theresa Kulowitsch hat berichtet. Der kriselnde Autobauer Porsche streicht in den kommenden 9 Jahren insgesamt fast 9.000 Stellen. Wie Porsche verkündet, werden 5.000 weitere Stellen abgebaut. Bisher waren knapp 4.000 bekannt. Porsches Geschäft in China ist eingebrochen. Hohe US-Zölle belasten den Konzern. Außerdem rechnen sich bisher die Millioneninvestitionen in das Elektroauto nicht. Die Waldbrände in Südwestfrankreich toben weiter. Mehr als 220.000 Menschen rund um die Stadt Bordeaux im Südwesten Frankreichs haben ihre Häuser verlassen. Tausende Feuerwehrleute kämpfen weiter gegen die Flammen. Es ist der größte Waldbrand, den die Region Gironde je erlebt hat. Er war einer der markantesten Charakterdarsteller Österreichs, Kammerschauspieler Johannes Krisch. Er ist heute früh in einem Spital in Wien gestorben, nach längerer schwerer Krankheit. Krisch war 59 Jahre alt. Johannes Krisch trat in zahlreichen Kino- und TV-Filmen auf. Außerdem spielte er am Burg- und im Josefstadttheater. Ein Nachruf von Hanna Balber.
9: Johannes Krisch war ab 1989 drei Jahrzehnte lang Ensemblemitglied des Burgtheaters. 2019 debütierte er am Theater in der Josefstadt.
10: Ein Mann, der seit 5 Jahren jeden Tag um 7:30 zu unserer Rockpartie kommt, kann auf einmal nicht mehr kommen, weil wir rassenfremde Elemente sind.
9: Krisch arbeitete auch für Fernsehen und Kino. 2009 war er mit dem Film Revanche von Regisseur Götz Spielmann für den Auslands-Oscar nominiert.
11: Ich möchte mich nicht festlegen lassen auf irgendein Rollenfach. Mich interessieren so Grenzgänge.
9: Und so Krisch.
11: Ich versuche schon immer irgendwie, dass es immer Aufgaben sind, die einen weiterbringen und die das Feuer, das man in sich trägt, nicht zum Erlöschen bringt.
2: Die Stimme von Johannes Krisch, die heute früh verstummt ist. Das war das Journal um 5 mit Paul Kranker.
12: Damit sind wir jetzt in Oberösterreich und Benny gewinnt. Der Abend heute wird meist trocken.
13: Jetzt aber vor kurzem hat es noch leicht genieselt, auch in Linz. So gerade genug, dass heute die Haare lockig werden. Auch über den Abend kann es dann zumindest ab und zu von West nach Ost ein paar Tropferl geben, aber in Summe und größtenteils bleibt es eben trocken. Dazwischen scheint auch noch die Sonne ab und zu. Auch der Wind wird jetzt immer schwächer und beruhigt sich dann in der Nacht ganz. Damit lösen sich auch die Wolken dann immer mehr auf. Sobald dann die Wolken weg sind, wird es morgen am Dienstag von in der Früh weg sehr sonnig. Es bleibt auch den ganzen Tag trocken und sehr warm bei bis zu 31 Grad. Und ab Mittwoch startet dann sowieso eine Hitzewelle, die sich bis zum Freitag hin immer weiter steigert.
12: Und da werden die Haare dann auch lockig.
13: Ja, vom Schwitzen.
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13: Sie brauchen 10 Minuten länger auf der B139 Kremstalstraße von der Umfahrung Traun nach Heiz. Gute Fahrt.
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12: Die letzte Juliwoche ist das, wobei am Samstag ist dann schon der 1. August und das ist gefühlt so der absolute Sommerhöhepunkt. Und genauso hört er sich jetzt dann gleich an mit Tom Petty und den steuern wir jetzt an mit Willie Nelson in Radio Oberösterreich. Schönen Montag!

0: Das ist genau das Gefühl, wenn sie heute aus der Arbeit rausgehen. Tom Petty ist das in Radio Oberösterreich. Herzlich willkommen.
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0: 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Günter Madlberger ist da heute ausgeflogen mit der Sommertour.
2: Der Mann ist mehrfacher Kanarienvogel-Weltmeister. Karl Oberhammer, Sie sind selbst auch internationaler Wertungsrichter. Bewertet wird da interessanterweise nicht das Gefieder, sondern der Gesang. Das heißt, Sie machen daheim mit dem Vogel Gesangsstunden, oder wie?
3: Das ist richtig. Die Vogel werden zu Hause werden die trainiert. Die müssen singen. Und die besten Vögel kommen dann zur Vereinsmeisterschaft, Staatsmeisterschaft oder Weltmeisterschaft.
2: Was ist, wenn das Vogel sich entschließt, vor dem Preisrichter nicht zu singen?
3: Ja, dann bist du entweder Letzter oder Vorletzter. Da hast du dann Pech gehabt. Du musst zu Hause die Vögel so trainieren, dass sie zu jeder Zeit singen.
0: Ja, da ist Training wichtig. 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
0: Die Börsen heute mit etwas Zuversicht. 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
2: Schönen Nachmittag. Eine Angriffspause im USA-Iran-Krieg hat die internationalen Märkte heute gestützt. Der Euro Stoxx 50 verzeichnet einen Zugewinn von 0,6%. Der deutsche Leitindex DAX liegt ebenfalls zu. Bei den Einzeltiteln liegt die SAP-Aktie nach guten Zahlen im Spitzenfeld mit einem Kursplus von knapp 7%. In Wien liegt der ATX kurz vor Handelsschluss dagegen hinten. Am Ende des Index liegen derzeit die Aktien von AT&S. Die Aktie wird heute ex-Dividende gehandelt und hat ein Minus von über 12% zu Buche stehen. Nach den jüngsten Verlusten starten die Standardwerte in den USA im Plus. Etwas schwächere Ölpreise durch die Waffenruhe stützen auch die Börsen in den USA. Bei den stärksten Werten im Leitindex Dow Jones findet man die Google-Mutter Alphabet. Abschließend die wichtigsten Veränderungen. ATX minus 1%, DAX plus 1,4% und Dow Jones plus 0,4%.
0: Damit zur Gewinnfrage. Welcher Index umfasst 500 große börsennotierte US-Unternehmen? Mailen Sie uns Ihre Antwort an gewinn@orf.at. 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
1: 5:30, der Überblick. Plattsperre beim Nussensee aufgehoben. Unternehmensgründungen rückläufig. Das Wetter morgen deutlich wärmer im Studio. Wolfgang Schneidl. Nach dem Fund von Kriegsmaterial im Nussensee, im Salzkammergut und der Plattsperre ist die Suche nach weiterem Kriegsmaterial mittlerweile abgeschlossen worden. Auch die Plattsperre ist seitens der Bezirkshauptmannschaft wieder aufgehoben worden, berichtet Christian Schwarz.
2: TNT-Sprengstoff, Granaten und Zünder aus dem Zweiten Weltkrieg sind durch den niedrigen Wasserstand im See ans Tageslicht gekommen. Bei der heutigen Suche sind nochmals 20 Kilogramm Kriegsschrott gefunden worden. Ohne Zünder, wie Werner Tobisch vom Entminungsdienst des Bundesheeres bestätigt.
3: So eine Granate oder was auch immer besteht aus vielen, vielen verschiedenen Teilen. Und hier handelt es sich wirklich hauptsächlich um die mechanischen Teile dazu und nicht die sprengkräftigen Teile dazu.
2: Aus heutiger Sicht kann nicht ausgeschlossen werden, dass sich weiteres Kriegsmaterial im See befindet.
3: Bitte nicht berühren. Also einfach liegen lassen, die nächste Polizeidienststelle anrufen. Und dort ganz einfach das Ganze melden. Die Polizei kommt dann, wird das begutachten, sichern und in weiterer Folge uns verständigen. Niemals selbst damit hantieren oder mitnehmen auf die Polizeidienststelle oder sonstiges machen, bitte.
2: Also auch wenn die Platzsperre aufgehoben ist, ist weiterhin Vorsicht geboten beim Spazierengehen rund um den Nussensee.
1: In Oberösterreich sind im ersten Halbjahr fast 3.700 Unternehmen gegründet worden. Das sind etwas weniger als im selben Zeitraum des Vorjahres. Das hat die Wirtschaftskammer bekannt gegeben. Zugleich hat es aber mehr Betriebsübernahmen gegeben. Stefan Schnabel informiert.
4: Gerade Betriebsübergaben sind heikel. Denn zuletzt hat eine Studie von Kreditreform und einem Beratungsunternehmen ergeben, dass bis 2030 knapp jede zweite kleine oder mittelständige Firma eine Nachfolgelösung braucht. Laut der Oberösterreichischen Wirtschaftskammer geht derzeit bei den Betriebsübergaben aber schon etwas weiter. Fast 400 Betriebe sind im ersten Halbjahr in Oberösterreich übernommen worden, ein Plus von mehr als 17% gegenüber dem gleichen Zeitraum im Vorjahr. Die Wirtschaftskammer bietet auch an, die Übernahme zu begleiten, damit es nicht zu Komplikationen kommt. Trotz des Rückgangs an Firmengründungen spricht Kammerpräsidentin Doris Hummer von einem positiven Gründungsklima. Die meisten Neugründungen hat es in Gewerbe und Handwerk gegeben.
1: Vor kurzem erst wurde der 1.000. E-Lkw in Österreich zugelassen und wenn es nach einer Logistikfirma in Oberösterreich geht, dann soll es in diesem Tenor weitergehen. Denn dort werden seit heuer keine neuen Verbrenner-Lkw angeschafft, sondern nur noch elektrische. Betankt werden sollen sie auch mit Hilfe eines der größten Batteriespeicher Österreichs, der den selbst erzeugten Sonnenstrom eingespeichert und in der Nacht dann die Lkw abgibt. Julian Kern war vor Ort.
5: 300 Lkw, 300 Transporter und 300 Pkw fahren täglich auf das Firmengelände der Firma Schachinger, hier zwischen Wels und Linz, sagt Nikolaus Carabella.
6: Die versuchen in der Größenordnung irgendwo so 30.000 Tonnen aus CO2 und von denen aus wollen wir halt runterkommen.
5: Der tagsüber am Areal erzeugte Sonnenstrom fließt in die Batteriespeichercontainer. Sie haben eine Leistung von 30 Megawatt. Das entspricht in etwa einem Kraftwerk an der nahegelegenen Traun, sagt Werner Steinecker von der Firma Powerlink, die das Projekt gemeinsam mit Schachinger realisiert.
7: Und aus diesen Speichern werden dann in der Nacht Elektro-Lkw beladen.
5: Bis spätestens 2035 möchte die Firma Schachinger all ihre Verbrenner-Lkw ausgemustert und durch elektrische ersetzt haben.
1: Soweit das Abendjournal von Radio Oberösterreich. Jetzt zum Wetter und zum Verkehrsservice mit Benny Quinz.
8: Viele Wolken begleiten uns durch den Montagfeierabend. In ein paar Orten ist es auch noch nass, aber auch die Sonne kommt durch, zum Beispiel momentan bei Ihnen in Scherding oder auch in Reichenau. In der Nacht gibt dann der Wind nach, die Schauer werden weniger und auch die Wolken lösen sich immer weiter auf. Die Temperaturen sinken auf 17 bis 12 Grad. Morgen am Dienstag erwartet uns dann viel Sonnenschein. Wolken sind nur mehr ab und zu dabei. Und die Temperaturen kommen auf bis zu 31 Grad.
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8: Auf den Straßen geht es jetzt wieder ohne größere Verzögerungen voran. Gute Fahrt.
9: Fein.
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0: So, alle Achtung, Marie, wir sind beim Sport in Radio Oberösterreich.
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0: Ja, das war schon wieder mit der ersten Fußball-ÖFB-Cup-Runde. 6 oberösterreichische Clubs sind weiter, Thomas Hölzl aus der Sportredaktion.
2: Als letzter oberösterreichischer Club löst die Spielgemeinschaft Wallern St. Marienkirchen dank eines 3:2 Erfolgs in Schwarz das Zweitrundenticket. Ebenfalls in der zweiten Runde stehen Ried, Blau-Weiß Linz, Hertha Wels, Vorwärts Steyr und der LASK. Apropos LASK, die Schwarz-Weißen müssen längere Zeit auf Ramiz Harakate verzichten. Der Mittelstürmer zog sich in Karlsdorf einen Kreuzbandriss zu.
0: Über ein erfolgreiches Wochenende können sich Österreichs Faustballerinnen und Faustballer freuen.
2: Bei den internationalen Titelkämpfen in der Schweiz gibt es einen kompletten Medaillensatz zu bejubeln. Österreichs U18-Damen verteidigen den Weltmeistertitel, die U18-Herren gewinnen WM-Silber und Österreichs Damen-Nationalteam sichert sich bei der Europameisterschaft die Bronzemedaille. Angreiferin Marie Scharinger.
3: Wir haben alles gegeben, haben wie gesagt, das zeigt, was wir können. Und auf das haben wir wahnsinnig stolz.
2: Österreichs Herren kämpfen Mitte August in Dänemark um den Europameistertitel.
0: Ja, und damit machen wir noch einen Blick zum Radsport. Mit der Oberösterreich-Junioren-Rundfahrt ist am Wochenende das wichtigste Nachwuchsrennen Österreichs über die Strecke gegangen.
2: Den Gesamtsieg dieser dreitägigen Juniorenrundfahrt sichert sich der Schwede Elias Wendl. Mit Michael Hettecker aus Strobl gibt aber auch ein Österreicher eine Talentprobe ab. Der 17-Jährige sichert sich Gesamtrang 4.
4: Ich bin schon halbwegs zufrieden, natürlich, dass ich Gesamtvierter bin, taugt mir jetzt nicht ganz so. Vor allem, weil ich zeitgleich bin mit dem Dritten, es tut schon weh, aber ich habe alles gegeben.
2: Mit dem Welser Innenstadtkriterium am Mittwoch steht bereits das nächste Radsport-Highlight auf dem Programm.
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2: Am Mikrofon ist Lorenz Wildner. Keine Entwarnung gibt es in Frankreich. Die Brände wüten vor allem im Südwesten des Landes. Mehr als 200.000 Menschen haben ihre Häuser verlassen müssen. Einen kleinen Hoffnungsschimmer gibt es. Zuletzt haben sich die Flammen nicht weiter ausgebreitet. Katharina Wagner berichtet.
3: Von einem beispiellosen Feuer in der Region Gironde spricht der französische Innenminister Laurent Nunez heute bei einer Pressekonferenz. Das Feuer habe ein Eigenleben. Es nutze sowohl die klimatischen Bedingungen als auch die Dichte der Wälder, um ein völlig unberechenbares Verhalten zu zeigen. Es sei schwer zu kontrollieren. Über 40.000 Hektar seien bereits verbrannt. Das entspricht viermal der Fläche der Kernstadt Paris. Ausbleibender Regen und Hitze begünstigen die Feuer. Eric Brocardi, Feuerwehrsprecher, sagt, aus Feuersoldaten seien längst Klimasoldaten geworden. Frankreichs Feuerwehr zählt in der Region mittlerweile über 80 verletzte Feuerwehrleute.
2: Der Gesetzesentwurf zum Social-Media-Mindestalter ab 14 Jahren ist heute in Begutachtung geschickt worden. Das hat die Bundesregierung beim Sommerministerrat in Wals-Sitzenheim bekannt gegeben. Der Zugang zu Plattformen, die auf Suchtmechanismen basieren, soll damit für Kinder beschränkt werden. Betroffen sind unter anderem TikTok, Instagram, YouTube und Snapchat. Messenger-Dienste wie WhatsApp sind nicht umfasst. Vizekanzler Andreas Babler von der SPÖ sagt:
4: Wir gehen davon aus, dass wir mit 1.1.27 auch in Kraft treten können. Das wäre eine realistische Umsetzungsvariante. Den Plattformen geben wir anschließend 3 Monate Zeit, die Vorgaben zu erfüllen. Und ab 1. April 2027 müssen die Vorgaben bereits eingehalten werden. Auch der Sanktionsrahmen ist auch ein sehr hoher. Da reden wir über 6% Bruttovolumen des globalen Umsatzes einer Plattform. Das sind sehr hohe Grenzen und ich finde sie auch gerechtfertigt. Da geht es um nichts weniger als um den Schutz unserer Kinder,
2: sagt Vizekanzler Babler. Auf der von Russland annektierten Halbinsel Krim sind durch einen ukrainischen Drohnenangriff 10 Zivilisten verletzt worden. Laut Angaben der Besatzungsbehörden ist die Drohne in ein 5-stöckiges Wohnhaus eingeschlagen. In der 3. und 4. Etage ist demnach ein Feuer ausgebrochen. Die Krim ist seit 2014 von Russland annektiert und dient dem Land als Aufmarschgebiet und Nachschubbasis für seinen Krieg gegen die Ukraine. Und Weltanschauung und Herkunft waren im Vorjahr die häufigsten Motive für vorurteilsmotivierte Straftaten in Österreich. Das geht aus dem neuen Lagebericht Hate Crime des Innenministeriums hervor. Insgesamt hat es rund 6.700 registrierte Hassverbrechen gegeben, in etwa gleich viele wie im Jahr davor. Die Täter werden dem Bericht zufolge immer jünger, immer mehr Verbrechen finden zudem im Internet statt. Das waren die Nachrichten mit Lorenz Wildner.
5: Und damit sind wir in Oberösterreich mit Benny Quinz.
6: Ganz Schluss ist mit dem Regen zwar noch nicht, aber im Großteil des Landes kommt jetzt am Abend nichts mehr runter. Dazu kriegen die Wolken auch immer öfter Lücken und die Sonne lässt sich jetzt doch noch einmal anschauen, bevor sie ungefähr um 21 Uhr untergeht. In der Nacht auf morgen sollten sich dann auch die letzten Wolken auflösen. Die Temperaturen sinken auf 17 bis 12 Grad. Damit scheint die Sonne morgen oft sogar schon von in der Früh weg. Damit wird es auch heiß, bis zu 31 Grad gibt's. Und ab Mitte der Woche legen die Temperaturen dann sowieso noch immer weiter zu. Erster Hitzehöhepunkt wird dann am Freitag sein mit bis zu 38 Grad.
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6: Da kommen Sie auf den Hauptverbindungen sehr gut voran, keine größeren Probleme. Gute Fahrt.
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5: Der optimale Sound für den Feierabend? Soda-Zitron.
6: Ach so, natürlich. Nichts anderes.
5: Und zum Soda-Zitron dazu The Four Seasons in Radio Oberösterreich. Optimal. Magst du auch eine Sozi?
6: So ins Gern.
5: Alles für die Kollegen.
6: Danke dir.

0: 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Heute Abend wird im Fernsehen wieder verkuppelt.
1: Du bist nicht allein, wenn du träumst von der Liebe.
0: Sechs Singles stellen sich vor bei Liebesgeschichte und Heiratssachen. Radio Oberösterreich-Reporterin Alexandra Ludwig, heute Folge 3. Was ist da heute los?
2: Die Sehnsucht nach der großen Liebe verbindet sie alle, aber die Ansprüche sind auch in dieser Folge durchaus verschieden. Während die Wienerin Rea beim Küssen klare kulinarische Grenzen zieht, vermisst Markus aus Kitzbühel unter der Woche die nötige Leidenschaft.
3: Wenn einer gerade Knoblauch gegessen hat, dann muss ihm klar sein, kein Schmusen, kein Küssen mit mir.
4: Erotik ist für mich sehr wichtig und zurzeit praktiziere ich sowieso nur ausgefallen Sex. Montag bis Sonntag fallen bei mir aus beim Sex.
5: Aber das soll sich jetzt ändern.
2: Humor und viel Aktivität im Alltag stehen in der Steiermark und im Burgenland ganz oben auf der Wunschliste. Genauer gesagt bei Pensionist Gigi und der lebensfrohen Jutta.
6: Die Frau soll weiblich sein, sie soll lustig sein, sie soll mit mir die Freizeit verbringen, mit dem Camper unterwegs sein, mit dem Motorrad fahren, ab und zu Radfahren, spazieren gehen.
5: Eine Schlaftablette brauche ich keine. Weil wenn ich das schon sehe in der Früh und ihm hängen schon einmal die Augen runter, wenn er geht und nicht schon strahlt so wie ich, nein, das, sowas brauche ich schon überhaupt nicht. Da in der Früh musst du da mehr rennen.
2: Ja, bloß keine Couch-Potatoes, das gilt auch für die letzten beiden Singles. Während die Kärntnerin Marti bei der Haarpracht des Zukünftigen völlig flexibel ist,
7: es kann ein langhaarig sein, es kann ein Glotzer sein,
2: legt Elvis-Fan Wolfgang aus Vorarlberg vor allem Wert auf modische Vielseitigkeit.
8: Sie soll genauso gut in Sportkleidung ausschauen wie in kleinen Schwarzen zum Beispiel.
5: Das ist aber schwierig. Wie soll denn das gehen, Wolfi?
8: Ja, es geht schon.
0: Ja, die Hoffnung auf das große Glück zu sehen heute Abend. 20:15 Uhr, ORF 2, Liebesgeschichten, Heiratssachen.

0: Wie schön kann ein Lied sein? Das ist Ronan Keating in Radio Oberösterreich. Die Konzerte am Linzer Domplatz. Ha. Das ist einzigartig. Die Stimmung vor dem Linzer Dom. Sommerwetter, gute Musik, wunderbare Musik. Diesen Donnerstag kommt DJ Ötzi.
1: Ich bin der Anton aus Tirol.
0: Ja, gemeinsam mit der Woodstock All-Star Band. Also das wird großartig. Und Sie sind mit dabei. Also wir schicken Sie hin. Ich habe zwei Karten für diesen Donnerstag, DJ Ötzi. Welche Band unterstützt DJ Ötzi bei seinem Konzertabend am 30. Juli am Domplatz in Linz? 0732 60 60 60. Passt großartig.
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1: 6:30, die Nachrichten mit Christian Schwarz. Der Entminungsdienst hat seine Suche im Nussensee bei Bad Ischl abgeschlossen. Auch heute ist am Ufer noch eine kleine Menge Kriegsmaterial aus dem Zweiten Weltkrieg gefunden worden. Weitere Suchaktionen sind nicht geplant. Der Entminungsdienst des Bundesheeres schließt aber nicht aus, dass bei niedrigem Wasserstand erneut Munition auftaucht. In diesem Fall soll sofort die Polizei verständigt werden. Zwei alkoholisierte Radfahrer sind auf der Bundesstraße 1 bei Asten gestoppt worden. Die Männer im Alter von 41 und 42 Jahren sind immer wieder zu weit auf die linke Fahrbahnseite gefahren, sodass Autos sie nicht sicher überholen konnten. Ein Alkotest ergab beim 42-Jährigen aus dem Bezirk Steierland über 2 Promille Alkohol. Sein Begleiter aus dem Bezirk Linzland verweigerte den Test. Beide Radfahrer werden angezeigt. Spatenstich heute in Pennewang im Bezirk Welsland. Dort wird eine der größten Agri-PV-Anlagen der Energie AG entstehen. Eine Agri-PV-Anlage ist eine Sonnenstromanlage auf einem landwirtschaftlich genutzten Feld. Laut Energie AG wird die Anlage knapp 19 Gigawatt Strom pro Jahr erzeugen und damit etwa 5.400 Haushalte versorgen. Soweit die Meldungen, jetzt zum Wetter mit Katrin Wachauer.
2: Es ist nicht ganz beständig heute. Also wenn Sie jetzt dann noch schnell einkaufen gehen oder ins Fitnesscenter, lieber den Schirm mitnehmen. Es sind noch ganz vereinzelt ein paar Schauer dabei. In der Nacht gehen die Temperaturen heute runter auf 17 bis 12 Grad. Morgen in der Früh nochmal richtig durchlüften, dann geht die Hitzewelle in die nächste Runde. Morgen ist viel Sonne dabei, bis zu 31 Grad gehen sich aus. Und dann an den kommenden Tagen wird es noch heißer. 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Da geht's gut voran, ohne Probleme. Gute Fahrt.
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3: Am Mikrofon ist Konstantin Hahn. Die Regierung hat heute ihre Pläne für eine Reform des Wehrdienstes bzw. des Zivildienstes präsentiert. Der Grundwehrdienst beim Bundesheer soll weiterhin 6 Monate dauern. Es kommen aber 3 Monate danach dazu, in denen man später bei Übungen teilnehmen muss. Die Dauer des Zivildienstes bleibt bei 9 Monaten. Die NEOS wollten den Zivildienst nicht verlängern. Man kann aber den Zivildienst freiwillig um 2 Monate verlängern. Rekruten beim Bundesheer bekommen außerdem in Zukunft mehr Geld. Im Süden und im Westen von Europa gibt es derzeit sehr viele Waldbrände. Vor allem die Länder Spanien und Frankreich sind betroffen. Nahe der französischen Stadt Bordeaux brennt so viel Wald, dass die ganze Stadt voller Rauch ist. Die Menschen sollen deswegen ihre Häuser nicht verlassen. Auch in Spanien sind die Waldbrände außer Kontrolle. Besonders schlimm ist es in der Nähe der Stadt Valencia. UNO-Generalsekretär Antonio Guterres besucht ab heute Zypern. Es ist der erste Besuch eines UNO-Generalsekretärs auf der geteilten Insel seit 16 Jahren. Der Norden der Insel ist türkisch geprägt, während im Süden griechisch gesprochen wird. Guterres will Gespräche mit griechisch-zyprischen und türkisch-zyprischen Vertretern führen. Dabei will er herausfinden, ob eine Vereinigung der beiden Landesteile möglich ist. Der Schauspieler Johannes Krisch ist heute im Alter von 59 Jahren gestorben. Das hat das Wiener Theater in der Josefstadt bekannt gegeben. Der Wiener Johannes Krisch hat viele Jahre am Burgtheater und am Theater in der Josefstadt gespielt. Größere Bekanntheit hat er durch viele Auftritte in Film und Fernsehen erlangt, etwa im Film Revanche. Größere Rollen hat er auch in Serien wie Braunschlag oder dem Tatort. Das waren die Nachrichten in einfacher Sprache. Gelesen von Konstantin Hahn.
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Ja, das ist der Montag mit Radio Oberösterreich. Hier ist Katrin Wachauer und es geht jetzt weiter mit Gesungen und Gespült mit Kathi Maurer. Aus Katharina Baschinger ist Kathi Maurer geworden. Wir gratulieren da ganz herzlich und freuen uns jetzt auf Gesungen und Gespült in Radio Oberösterreich. Jetzt ab 19 Uhr.

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2: Am Mikrofon ist Lorenz Wildner. Dem sogenannten Insolvenzentgeltfonds geht das Geld aus. Aus diesem Fonds bekommen Beschäftigte ihre Ansprüche ersetzt, wenn ein Unternehmen Insolvenz anmelden muss, also etwa offene Löhne oder Abfertigungen. Finanziert wird dieser Topf von den Unternehmen, weil für Firmen die Beiträge gekürzt wurden und es zugleich mehr Pleiten gibt, fehlen dem Fonds jetzt Millionen. Michael Fröschel.
3: Von KTM bis Palmers, aufgrund der vielen Pleiten der vergangenen Jahre, muss der Insolvenzentgeltfonds mehr Geld auszahlen. Zugleich nimmt der Fonds weniger ein, weil die Beiträge der Unternehmen, die den Fonds finanzieren, gesenkt wurden. Arbeiterkammer und ÖGB fordern daher wieder höhere Beiträge der Wirtschaft, was die zuständige Sozialministerin von der SPÖ, Corinna Schumann, unterstützt.
4: Das ist eine ganz wesentliche Forderung, weil es ja eben die Absicherung für Menschen ist, die jetzt ihren Job verloren haben und dann auch noch nicht mehr die Leistungen bekämen.
3: Die ÖVP signalisiert Ablehnung. Wirtschaftsminister Wolfgang Hartmannsdorfer hält es für den falschen Weg, die Beiträge und damit die Lohnnebenkosten wieder zu erhöhen. 160 Millionen Euro braucht der Fonds jedenfalls nächstes Jahr zusätzlich, so das Sozialministerium.
2: Nach Frankreich und Spanien sind auch in Portugal mehrere Waldbrände ausgebrochen. Mehr als 1000 Einsatzkräfte waren am Nachmittag im Einsatz. Besonders betroffen sind das Zentrum und der Norden des Landes. Portugal war anders als Frankreich und Spanien in den vergangenen Wochen von den Bränden weitgehend verschont geblieben. Amnesty International kritisiert die Wahl eines neuen Verfassungsrichters durch das ungarische Parlament. Die Wahl sei in einer erstaunlichen Eile passiert, da der neue Richter erst vor 2 Tagen vorgestellt worden war, betont die Nichtregierungsorganisation. Ungarns neuer Ministerpräsident Peter Modjor wende jetzt das gleiche Verfahren an, wie es bereits unter Viktor Orban gewesen war. Eine Entscheidung durch eine einzige Partei, ohne fachbezogene oder politische Konsultationen, so Amnesty. Und im Osten der Demokratischen Republik Kongo breitet sich die Ebola-Epidemie weiter aus. Inzwischen ist bei mehr als 3000 Menschen eine Infektion nachgewiesen worden. Große Hoffnung wird deshalb in einen neuen Impfstoff gelegt. Details von Tobias Mayer.
5: Im britischen Oxford, 6000 Kilometer von der Demokratischen Republik Kongo entfernt, bekommt der Freiwillige Ed Hunt als erster den neuen Ebola-Testimpfstoff.
6: Ich will einfach helfen. Man sieht in den Nachrichten, was dort los ist. Es fühlt sich richtig an.
5: Die Zeit dränge, betont die Impfstoffentwicklerin Theresa Lambie.
7: Wir haben es bei Ebola mit einer Sterblichkeitsrate von 30-50% zu tun. Wir müssen die Impfung jetzt wirklich testen.
5: Der Impfstoff wird in der Frühphase an 50 Freiwilligen getestet. Sind die Tests erfolgreich, werden sie ausgeweitet. Eine Notfallzulassung soll im Anschluss möglichst rasch beantragt werden.
2: Das waren die Nachrichten mit Lorenz Wildner. Das Wetter.
8: Nur noch ganz vereinzelt sind in den kommenden Stunden Schauer dabei. Auch die Wolken werden weniger und vielerorts geht sich noch ein bisschen Sonne aus. Auch der kräftige Wind im Osten lässt langsam nach und die Nacht wird teilweise klar und recht erfrischend mit Tiefstwerten von 12 bis knapp 20 Grad. Morgen überwiegt der Sonnenschein, nach Westen hin ist es meist sogar strahlensonnig. Im Osten kommt tagsüber mäßiger Wind auf und es wird hochsommerlich mit 25 bis 32 Grad. So viel zum Wetter mit Nicola Biermeier.
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Wer ist also jetzt diese Kathi Maurer, die mit diesem Namen heute zum ersten Mal Sendung hat? Ich darf's verraten, Kathi Maurer ist die Kathi Baschinger, die vor 2 Wochen geheiratet hat und jetzt mit neuem Namen auf Sendung sein darf. Alles außer mein Nachnamen bleibt also gleich und zur Begrüßung der heutigen beiden Stunden Volksmusik darf ich den Namen Maurer auch kurz musikalisch erklingen lassen. Aus der Feder von Alexander Maurer ist der Marsch im Eilschritt nach St. Peter, der seit kurzem nicht nur ein Konzertmarsch, sondern ein bisschen ein Hochzeitsmarsch ist. Schön, dass ihr mit dabei seid.

Aus der Feder vom Südsteirer Andreas Jamnik stammt dieser Eisleitner-Walzer, den uns die Bruck Zuckmusi aus Oberösterreich gespielt hat. Zum dritten Mal geht dieses Wochenende von Donnerstag bis Sonntag im Feigenhaus Kremsmünster das Figurama-Festival über die Bühne. Ein Festival, das voller spannender, genreübergreifender Musik ist und das wohl einen der jüngsten Intendanten überhaupt hat. Nathan Mitterbauer, gebürtig aus Kremsmünster, ist 22 Jahre jung und ist Gründer und Leiter des Festivals. Mit regional, aber auch international renommierten Musikern hat er dem Festival bisher eine spannende Rolle in der oberösterreichischen Kulturlandschaft verliehen. Was dieses Festival alles zu bieten hat, wie wichtig Kultur in der Region ist und warum Volksmusik vielleicht nicht mehr zum Wegdenken ist aus einem Musikfestival, über all das darf ich heute mit Nathan Mitterbauer ab 7:30 reden. Davor machen wir einen musikalischen Ausflug in den Balkan. Die Gruppe Bazar Dilo wird uns dorthin musikalisch begleiten. Musikalisch begleiten tut uns jetzt Kremstöblich mit dem Kremstöblich Marsch und danach hören wir das Dumpfer Trio mit dem Lied Am Himmel steht er wieder.

0: Den Marionetten Schottisch haben wir gehört von der Hochrieser Ocarina Musi und davor haben wir die Hochwies Klarinettenmusik gehört mit dem Edlaborischen.
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0: In den Balkan werden wir heute musikalisch entführt und zwar von der Gruppe Bazar Dilu, deren Name aus dem Romanischen kommt und so viel wie verrückter Bazar bedeutet. Mit Gesang, Akkordeon, Mandoline, Saxophon oder Kaval, Kontrabass und Percussion erzählen die sechs Musikerinnen und Musiker in unterschiedlichen Besetzungen Klänge aus dem Balkan. Zum Teil auch mit ganz eigenen und besonderen Arrangements. Mit dem Stück Dumbala hören wir jetzt also das Ensemble Bazar Dilu.

zwei Musikanten, der Tassilo-Musikanten, nämlich Petra und Thomas Rischanek, spielen da mit. Und beide kommen aus Kremsmünster, bei mir daheim. Marsch hat der Marsch geheißen. Und daheim in Kremsmünster, oder zumindest geboren in Kremsmünster, ist Nathan Mitterbauer mein heutiger Studiogast. Und von dort kommt auch die heutige Blasmusik um 7:30. Der Musikverein Kremsmünster spielt uns unter der Leitung von Roland Hiebel den Marsch unter dem Doppeladler.

0: Den Likai-Jodler haben wir gehört. Vom Ensemble Max Josef, das letztes Jahr zu Gast war beim Figurama-Festival in Kremsmünster. Nathan Mitterbauer ist der junge Intendant des Figurama-Festivals in Kremsmünster und er ist jetzt bei mir zu Gast im Studio. Nathan, du bist mit 22 Jahren ein relativ junger Intendant, machst diese Aufgabe aber schon seit 3 Jahren. Was hat dich dazu bewogen, ein Musikfestival zu leiten und was reizt dich an der Aufgabe?
1: Also erstmal danke für die Einladung. Ich finde besonders spannend, dass sie einfach zwei Welten treffen. Und das ist einerseits das kreative Arbeiten und andererseits das strukturierte Arbeiten. Und zum Beispiel kreativ arbeiten kann ich bei der Künstlerauswahl oder wie das Festival ausrichtet. Und gleichzeitig muss ich aber einen Überblick bewahren und alle Infos im Kopf haben. Und das finde ich eine ganz spannende Kombi.
0: Figurama heißt dein Festival, das du eben selber gegründet hast. Was verrät uns der Name Figurama über das Festival?
1: Also Figurama verbindet zwei Worte. Einerseits die Feige auf Englisch, also Fig, und andererseits Panorama. Die Feige steht für unsere Location, wo die Konzerte stattfinden, also das Feigenhaus Kremsmünster. Und Panorama verweist eben auf den Blick, den man vom Feigenhaus ins Kremstal hat.
0: Was sind deine Aufgaben als Intendant von Figurama? Machst du alles selber oder hast du auch ein Team hinter dir?
1: Also die letzten 2 Jahre habe ich wirklich fast alles selber gemacht. Seit letztem Jahr unterstützt mich meine große Schwester in den Bereichen Grafik und Social Media ein bisschen. Aber alles Weitere, wie zum Beispiel die Künstlerauswahl oder eben die Kommunikation, das liegt alles bei mir.
0: Das Festivalwochenende findet in deiner Heimatgemeinde Kremsmünster statt, eben jetzt von Donnerstag bis Sonntag. Ist Kremsmünster ein guter Ort für eine solche Idee?
1: Also, dass ich mich für Kremsmünster entschieden habe, ist natürlich darauf zurückzuführen, weil ich dort aufgewachsen bin. Und ich finde einfach das Feigenhaus so einen interessanten Ort, dass ich mir gedacht habe, dort muss irgendwie Musik stattfinden. Und vor 3 Jahren habe ich dann den Mut gefasst und das Festival gegründet. Und jetzt ist die Location so ein wichtiger Teil vom Festival, dass ich sehr froh bin, dass das in Kremsmünster stattfindet.
0: Nathan, du bist selber Musiker, du weißt also, wie ein Konzert abläuft prinzipiell. Als Intendant kriegt man aber dann doch nochmal intensivere Einblicke in die ganze Organisation. Hat dich da bisher irgendwas überrascht?
1: Also ich finde es schon spannend, wie viele Faktoren zusammenspielen müssen bei einer Konzertorganisation, dass ein Konzert stattfinden darf und kann. Und vieles davon für das Publikum gar nicht sichtbar ist. Und ich glaube, das Überraschendste ist die Fülle und die Verschiedenheit von die ganzen Aufgaben, die insgesamt aber total Spaß machen und dann ein schönes Konzerterlebnis stattfinden lassen.
0: Und einen Programmpunkt darf ich jetzt schon verraten. Und zwar am Sonntag wird die Postwirtmusi zu Gast sein bei Figurama. Und der Zierspieler von der Postwertmusi ist der Leitendoni Junior Junior und den hören wir jetzt solistisch mit dem Thaler Walzer.

0: Nicht drunter bei der Hollerstand, sondern drunter beim Feigenbirnbaum hat uns der St. Johanna Viergesang gesungen. Ja, und in einem Feigenhaus in Kremsmünster gibt es das Figurama-Festival, das Nathan Mitterbauer leitet. Und er ist mit 22 Jahren mit Sicherheit einer der jüngsten, wenn nicht der jüngste Intendant in Oberösterreich. Seit 3 Jahren leitet er das Festival. Nathan, wie wichtig ist dir und wie wichtig ist es für die Kultur und Musik, dass solche Festivals nicht nur in der Stadt, sondern auch in den Regionen am Land stattfinden?
1: Ich glaube, es ist insofern wichtig, als besonders Oberösterreich so viele Orte auch außerhalb von der Stadt hat, wo ich finde, dass die mit Musik bespielt gehören. Und deswegen, wie das zum Beispiel beim Feigenhaus der Fall ist, deswegen glaube ich, dass solche Orte sichtbar gemacht werden. Und daher glaube ich schon, dass es wichtig ist, auch aus der Stadt raus am Land solche Konzerte zu organisieren.
0: Bei deinem Festival gibt es eigentlich keine Genrebegrenzung. Jeder Tag von Donnerstag bis Sonntag bringt eine andere Musikwelt zum Klingen. Warum ist dir das wichtig?
1: Ja, wir haben damit gestartet, dass das auch das Ziel des Festivals ist, verschiedene Musikgenres und Musikrichtungen zu verbinden und so auch verschiedene Personengruppen anzusprechen. Und so kann man Kummer und sowohl Bekanntes hören, aber sie genauso auf Neues einlassen. Und das hat in den letzten Jahren super funktioniert, weil immer wieder neues Publikum bei den Konzerten da war, aber die Personen sie auch auf das Experiment einlassen und öfter kommen.
0: Jedes Jahr ist auch mindestens ein Tag der Volksmusik gewidmet oder ein Abend, besser gesagt. Letztes Jahr mit der Gruppe Max Josef, heuer mit der Postwirt-Musi. Was bedeutet Volksmusik für dein Festival?
1: Genau, also letztes Jahr hat Max Josef den Start des Festivals gemacht. Das Jahr beschließt die Postwirt-Musi unser Festival. Und Volksmusik ist einfach ein ganz wesentlicher Teil, den wir mittragen mit dem Festival, weil er neben den anderen Stilen wie Jazz, klassische Musik oder heuer Wiener Soul ganz wichtige neue Aspekte beiträgt. Und deswegen sind wir froh, Volksmusik auch dabei zu haben.
0: Dass Volksmusik in immer mehr Musikfestivals oder Konzerthäusern vertreten ist, kann man schon länger beobachten. Gibt es aus deiner Sicht einen Trend, dass man die Volksmusik aus Festivalprogrammen vielleicht da gar nicht mehr wegdenken kann?
1: Ja, ich glaube, ein ganz wesentlicher Punkt ist, dass auch immer mehr Ensembles gibt, die abseits von den Orten, wo man sich Volksmusik auch erwartet, konzertante Programme anbieten. Und diese Mischung aus dem Konzertbetrieb und der Leichtigkeit und der Freude am Zusammenspiel von diesen Ensembles ist eine total gute Mischung, wie ich finde. Deswegen glaube ich, ist es für Festivals auch so spannend, Volksmusik ins Programm aufzunehmen.
0: Die Postwirt-Musik gastiert bei deinem Figurama-Festival als Abschluss am Sonntag. Was erwartet die Gäste aber ab Donnerstag und auf was freust du dich schon am meisten?
1: Ja genau, also wir starten am Donnerstag mit einem Jazzabend mit dem Luca Schestag-Trio. Am Freitag feiern wir 20 Jahre Jubiläum von die 5 Ochterl in Ehren. Am Samstag ist das Vision String Quartet zu Gast, die gerade ein Opus Klassik gewonnen haben. Und am Sonntag ist eben der Abschluss mit der Postwirt-Musik. Und besonders gefreut tue ich mich, dass schönes Wetter angesagt ist und wir daher laue Sommernächte genießen können mit dieser fantastischen Musik.
0: Danke, Nathan Mitterbauer, für das nette und spannende Gespräch und alles Gute für dein Festival Figurama. Dieses Wochenende von Donnerstag bis Sonntag kann man in Kremsmünster im Feigenhaus 4 spannende Konzerte erleben. Wir erleben jetzt die Postwirt-Musik mit dem Stickel im Römerhaus.

Der Gitarrist Reinhold Schmid hat den Walzer komponiert. Im Mesnerhaus heißt der, gespielt von der Brennhofmusik. Ja, nicht in einem Mesnerhaus, sondern in einem Feigenhaus findet dieses Wochenende das Figurama-Festival in Kremsmünster statt. In der alten Pichlerstube sind wir musikalisch unterwegs, und zwar mit den Flachviertler Musikanten und eben diesem bayerischen. Und mit dem geht's jetzt Richtung Nachrichten. Danach geht's weiter mit Gesungen und Gespielt. Bleibt gern dabei.

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1: Am Mikrofon ist Lorenz Wildner. Seit Anfang des Jahres gibt es in Österreich die Teilpension. Die Idee ist, dass ältere Beschäftigte reduziert weiterarbeiten, gleichzeitig aber schon einen Teil ihrer Pension beziehen. So will die Regierung das faktische Pensionsantrittsalter erhöhen. Das Interesse daran scheint derzeit aber sehr viel geringer zu sein als angenommen. Viktoria Waldhäusl.
2: Nur etwas mehr als 300 Personen haben die Teilpension bisher beantragt. Kalkuliert hat die Regierung mit 10.000 Anträgen pro Jahr. Dieses Ziel sei aber auch mittelfristig nicht realistisch, sagt die Ökonomin Christine Meyerhuber vom Wirtschaftsforschungsinstitut.
3: Die geringe Zahl überrascht mich jetzt überhaupt nicht, weil Pensionsentscheidungen sind langfristige Entscheidungen. Die Versicherten müssten sich ganz kurzfristig umentscheiden und auch die Arbeitgeber, die Betriebe müssten ganz kurzfristig da auf dieses Instrument zugehen.
2: Außerdem gibt es noch die Altersteilzeit, die für viele attraktiver sei als die Teilpension. Aus dem SPÖ-geführten Sozialministerium heißt es, die Teilpension brauche Zeit, um sich zu etablieren, und man werde die Menschen noch intensiver über dieses Modell informieren.
1: Der börsennotierte Faserhersteller Lenzing baut zahlreiche weitere Arbeitsplätze ab, zusätzlich zu bereits bekannten 600 Jobs in der Administration. So läuft etwa am Standort Heiligenkreuz im Burgenland die Produktion bis Ende 2027 aus. 285 Mitarbeitende sind betroffen. Für sie gilt dem Unternehmen nach ein bestehender Sozialplan. Bergretter warnen vor falschen Routen in Apps. Vergangene Woche mussten sie in 3 Fällen ausrücken, weil sich Bergsteiger auf digitale Wegweiser verlassen haben, die auf steile Jäger- oder Klettersteige geführt haben, anstatt auf Wanderwege. Besonders kostenlose Apps nutzen oft OpenStreetMap, was zu falscher Darstellung von Wegen führen kann. Und invasive Tier- und Pflanzenarten, also nicht heimische Arten, bedrohen weltweit die Stabilität von Ökosystemen. Laut einer Studie in der Fachzeitschrift Science sind rund 60% des weltweiten Artensterbens darauf zurückzuführen. Mehr von Katharina Gruber und Mavi Michalic.
4: Eingeschleppte Tier- und Pflanzenarten zählen zu den größten Bedrohungen für die Biodiversität. Die größten Schäden entstehen dabei, anders als bisher gedacht, im globalen Süden. Ein Beispiel dafür ist der Nilbarsch. Er wurde in den 1950er Jahren im ostafrikanischen Viktoriasee ausgesetzt, mit dem Ziel, die dortige Fischerei zu fördern. Doch dann verdrängte er immer mehr einheimische Fischarten. Im Kampf gegen eingeschleppte Tiere und Pflanzen hat der globale Norden einen Vorteil. Er verfügt über mehr Ressourcen, um die fremden Arten wirksam zu bekämpfen. Besonders gefährdet sind Schwellenländer wie China, Indien und Brasilien. Denn mit dem immer stärker werdenden Handel nimmt dort auch das Risiko zu, dass invasive Arten ins Land geholt werden.
1: Das waren die Nachrichten mit Lorenz Wildner. Willkommen zum Wetter.
5: Weitgehend trocken sind die kommenden Stunden und auch die Wolken werden langsam weniger. Auch der lebhafte Wind im Osten lässt nach. Die Nacht ist teilweise klar, teilweise noch bewölkt und es kühlt auf knapp 20 bis etwa 12 Grad ab. Morgen scheint meist die Sonne, ein paar Wolken sind in der Osthälfte des Landes dabei. Hier kommt tagsüber auch mäßiger Wind auf. Es wird hochsommerlich mit 25 bis 32 Grad. Die Folgetage werden dann deutlich heißer. So viel zum Wetter mit Nicola Biermeier.
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Sie ist schon sowas wie ein Hit in der Volksmusikszene, die Polka Antore Seiner, die von Nord bis Süd und von West bis Ost von Musikantinnen und Musikanten gern auf und ab gespielt wird. Komponiert hat sie übrigens Christian Scheuerl und Jan Dürmers von die Rostbrand-Musikanten. Ich freue mich, dass ihr mit dabei seid.

Wenn man recht lang bergauf geht, dann kann es schon mal sein, dass man Herzklopfen kriegt. Der Dreigesang Herzklopfen hat uns gesungen, bergauf bin ich gegangen. Und natürlich nicht nur das Bergaufgehen verursacht manchmal Herzklopfen. Die Dalbergmusik hat uns vorher den Blumauer gespielt, einen Walzer aus der Feder von Andreas Essl. Ein Stickel vom Gottlieb Weisbacher kommt als nächstes. Und zwar Auf nach Schlieren, das uns die Schalmoserbuben ganz neu interpretieren. Danach haben wir die Kellerstückelmusik aus der Steiermark mit dem Dämmerkugelwalzer aus der Feder vom Bassisten Alexander Lappi. Fest im Griff hat Julia Strasser ihre Harfe. Sie spielt mit Freunden die Stickel Fest im Griff von Johannes Fischer.

fest im Griff, haben wir gehört, von Julia Strasser, solistisch an ihrer Volkshafen. Viele sind derzeit unterwegs auf Urlaub zum Bodensee, wo auch immer. Einen kurzen Zwischenstopp machen wir jetzt mit dem Däubichler Dreieck-Song. Die singen uns nämlich Aber halt, Bier bei halt. Danach hören wir von der Zirkelgewölbmusi an Schirsel zum 30er am Bayerischen vom Anton Gmachl Junior. Da spielt Maria Rechberger an der Gitarre, Bernhard Caro an der Bassgeigen, Matthias Staudecker mit der steirischen Harmonika und Jakob von Meller ebenfalls. Georg Freundorfer ist Zitherspieler und Komponist aus Deutschland und er hat den Marsch von Linz nach Wien komponiert. Den hören wir nicht an der Zither, sondern von der Banzelmusik, einer Tanzelmusik, die auch ein Horn dabei hat. Das ist gar nicht so oft der Fall. Danach das Salzburger Seitenensemble mit vier Ländler.

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2: Wenn man vom Ort Garsten redet, denkt man sicher zuerst an das Kloster, an die wunderbaren Kirchen und dann vielleicht ans Gefängnis. Und zuletzt an den heiligen Berthold von Garsten. Er ist erster Abt im Stift Gwin. Berthold stammt wahrscheinlich aus dem Geschlecht der Grafen Windberg-Bogen, einem bayerischen Adelsgeschlecht. Er ist zuerst ins Benediktinerstift St. Blasien im Schwarzwald eingetreten, dort ist er Bibliothekar und Subprior gewesen. Dann ist er ins Stift Göttweig in Niederösterreich übersiedelt und 1110 ist er Abt von Garsten geworden. Das Kloster hat der Markgraf Ottokar II. Gestiftet. Das Kloster ist zu einem Reformzentrum geworden, ist kulturell und wirtschaftlich aufgeblüht. Berthold als Abt hat als frommer, gütiger Seelsorger gegolten, aber er hat auch streng sein können. Zum Beispiel wird überliefert, dass ein Mönch einmal einem Armen kein Brot gegeben hat, weil er selbst das essen wollte. Und daraufhin hat Berthold dem Mitbruder das Brot weggenommen. Überliefert ist auch eine Bekehrung von zwei Räubern, weil einen Raubritter Leo Asyl gewährt hat. Und der andere ist gar ins Kloster eingetreten, wie er beim Überfall verwundet worden ist. 1116 hat Berthold Erzbischof Konrad von Salzburg, der auf der Flucht vor Kaiser Heinrich V. gewesen ist, versteckt. Der Berthold-Kult, die feierliche Heilige Messe mit Umzug, ist erst 1970 offiziell anerkannt worden. 1787 ist die Abtei von Josef II. Aufgehoben worden und seit 1850 ist dort die Justizvollzugsanstalt. Wunderbar zu besichtigen ist nicht nur die Barockkirchen, sondern auch die Wandteppiche und bekannt sind die Krippen von Garsten.
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Garant für Erfolg gibt's ganz selten und am allerseltensten wahrscheinlich sogar im Casino. Auf ins Casino waren wir unterwegs mit dem Duo Weiß-Landenhammer, Andreas Weiß am Akkordeon und Benedikt Landenhammer mit der Gitarre. Glück kann man dort gut gebrauchen. Glück gehabt haben uns die Salzburger Saitenbläser gespielt, ein Walzer von Andreas Essel. Davor haben wir ganz zauberhaft vom Ensemble Saitenzauber die Weiß, dem Himmel sei Dank, aus der Feder von Günter Gruber gehört. Wenn man zeitlang ist, dann ist gut, wenn man andere Leute um sich herum hat. Du und ich hören wir jetzt von der Weißenbacher Tanzlmusi und danach geht's mit dem Zeitlangmarsch von der Zeitlangmusi weiter.

0: Manchen fallen solche Stücke ein, wenn er noch zeitlang ist. So auch Hannes Klieber mit dem Zeitlang-Marsch. Ja, und für alle, denen aktuell zeitlang ist, gibt es diese Woche wieder viele Veranstaltungen.
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0: Wochertal im Strudengau heißt es wieder diesen Mittwoch, 29. Juli, auf der Stadtplatzbühne Grein. Das oberösterreichische Volksliedwerk lädt zu einem Musikantentreffen, zu dem sich Musik- und Singgruppen auch anmelden können. Nicht nur bei den Salzburger Festspielen gibt es heuer den Faust zu erleben, sondern auch bei den Uttendorfer Dilettanten. Ab Samstag, 1. August, gibt es den Uttendorfer Faust wieder zu erleben. Um 20 Uhr ist im Festsaal der Marktgemeinde Helpfau-Uttendorf die Premiere zu erleben. Weiter geht's dann gleich am Sonntag, 2. August, um 19 Uhr. Im Battlehaus Bettenbach gibt es am Samstag, 1. August um 19.30 Uhr einen Erzählabend mit Christa Gabriela Schmollgruber und Sabina Haslinger. Mit Geschichten für Erwachsene werden die beiden im Rahmen des Almdaler Märchensommer von der Pulverriedl-Musi begleitet. Von Donnerstag bis Sonntag findet im Feigenhaus in Kremsmünster das Figurama-Festival mit einem bunten Programm statt. Volksmusik, nämlich genauer gesagt die Postwirt-Musi, mit einer neuen CD im Gepäck gibt's am Sonntag, 2. August um 18 Uhr zu erleben.
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für die Schwester oder für alle Schwestern überhaupt ist dieser Marsch, der Sorella-Marsch, Sorella, auf Italienisch die Schwester. Gespielt von der Göllwurzen-Musik, komponiert von der Hafenistin Heidi Steiner. Mit der Xandlbrücker und der Quartelmusik geht es ja schon wieder in Richtung Nachrichten und damit dem Ende dieser heutigen Sendung zu. Ich bedanke mich, dass ihr bei meiner insgesamt 203. Sendung und bei meiner ersten Sendung als Kathi Maurer zugehört habt. Ich hoffe, ich habe euch eine schöne Musik ausgesucht und wünsche euch noch einen schönen Abend.

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1: Am Mikrofon ist Lorenz Wildner. Um die riesigen Waldbrände in Frankreich und Spanien zu bekämpfen, kommt Unterstützung aus ganz Europa. Beide Länder haben über den Zivilschutzmechanismus der EU Hilfe angefordert und diese kommt in Form von Flugzeugen und Feuerwehrleuten aus mehreren EU-Ländern. Aus Brüssel, Verena Sophie Meyer.
2: Im Katastrophenschutzzentrum der EU werden Hilfsanfragen und Angebote koordiniert. Nach Frankreich sind über den EU-Mechanismus 7 Löschflugzeuge und 4 Hubschrauber geschickt worden, sowie 6 Flugzeuge und 3 Feuerwehrteams nach Spanien, so Kommissionssprecherin Anna Kaiser-Itkonen. Sie sind mit europäischen Copernicus-Satellitendaten ausgestattet, mit deren Hilfe die Waldbrandsituation von Brüssel aus fast in Echtzeit beobachtet und analysiert wird. Unter Kontrolle ist sie laut Experten noch lange nicht. Zu Beginn der Saison wurden schon vorsorglich mehr als 770 Feuerwehrleute in Risikoländer im Süden Europas geschickt. Beobachtet wird die Waldbrandgefahr aktuell nämlich auch in Portugal und Griechenland sowie im Westen Deutschlands.
1: Maria Rauch-Kallert tritt aus dem Wiener Wirtschaftsbund aus. Die ehemalige ÖVP-Ministerin kritisiert das Verhalten des Präsidenten Walter Ruck als Grund für ihren Austritt. Aus vor kurzem veröffentlichten Gesprächsprotokollen war zu hören gewesen, wie Ruck schlecht über Parteikollegen und Industrievertreter gesprochen haben soll. Großbritannien hat der Ukraine weitere Unterstützung zugesagt. Bei einem Treffen zwischen dem britischen Premier Burnham und dem ukrainischen Präsidenten Zelensky sicherte dieser der Ukraine neue Drohnentechnologie zu. Zelensky ist der erste ausländische Staatschef, den Burnham eine Woche nach seinem Amtsantritt empfangen hat. Eine Logistikfirma in Oberösterreich möchte ihre Lkw-Flotte elektrifizieren. Seit heuer werden dort keine neuen Verbrenner-Lkw mehr angeschafft, sondern nur mehr elektrische. Gelingen soll das auch mit einem der größten Batteriespeicher Österreichs. Julian Kern hat sich das Projekt angesehen.
3: 300 Lkw, 300 Transporter und 300 Pkw fahren täglich auf das Firmengelände der Firma Schachinger, hier zwischen Wels und Linz, sagt Nikolaus Carabella.
4: Die versuchen in der Größenordnung irgendwo so 30.000 Tonnen aus CO2 und von denen aus wollen wir halt runterkommen.
3: Der tagsüber am Areal erzeugte Sonnenstrom fließt in die Batteriespeichercontainer. Sie haben eine Leistung von 30 Megawatt. Das entspricht in etwa einem Kraftwerk an der nahegelegenen Traun, sagt Werner Steinecker von der Firma Powerlink, die das Projekt gemeinsam mit Schachinger realisiert.
5: Und aus diesen Speichern werden dann in der Nacht Elektro-Lkw beladen.
3: Bis spätestens 2035 möchte die Firma Schachinger all ihre Verbrenner-Lkw ausgemustert und durch elektrische ersetzt haben.
1: Das waren die Nachrichten mit Lorenz Wildner. Wir kommen zum Wetter.
6: Die letzten Schauer im Süden klingen ab. Die Nacht ist trocken und teilweise klart es auch auf. Der Wind lässt nach, auch in Wien und in Eisenstadt. Und es kühlt auf 20 bis etwa 12 Grad ab. Morgen scheint meist die Sonne. Ein paar Wolken sind speziell noch in der Osthälfte des Landes dabei. Hier frischt morgen tagsüber auch mäßiger Wind auf. Es wird hochsommerlich mit 25 bis 32 Grad. Ab Mittwoch stehen dann einige sehr heiße Tage bevor. So viel zum Wetter mit Nicola Biermeier.
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1: Zum Nachtjournal begrüßt Sie Lorenz Wildner. Das sind einige unserer Themen. Der Wehrdienst wird verlängert. Der Zivildienst wird vorerst freiwillig länger. Brände in Frankreich nicht unter Kontrolle. Und Wien nicht mehr auf roter UNESCO-Liste. Das Wetter ist morgen überwiegend sonnig und heiß. Wer zum Bundesheer geht, muss künftig länger dienen. Nach monatelanger Debatte hat sich die Regierung beim Sonderministerrat in Salzburg geeinigt, den Wehrdienst zu verlängern. Künftig dauert der Grundwehrdienst 6 Monate, dann folgen insgesamt 3 Monate Truppenübungen. Bis zuletzt umstritten war eine Verlängerung des Zivildienstes. Dieser wird kaum verändert. Ein Mechanismus könnte aber auch hier eine Verlängerung auslösen. Aus Salzburg, Felix Nowak.
2: Vor allem die Neos wollten keine Zivildienstverlängerung. Jetzt soll es eine solche nur dann geben, wenn nicht auch so genügend Rekruten gefunden werden. Parteichefin und Außenministerin Meindl-Reisinger.
3: Weil es eben nicht in einem ersten Schritt darum geht, wir machen jetzt den Zivildienst unattraktiver, damit wir mehr junge Menschen für den Wehrdienst bekommen, sondern wir machen den Wehrdienst attraktiver.
2: Konkret mit Urlaubsanspruch und mehr Sold, so Vizekanzler und SPÖ-Chef Babler.
4: Eine Riesenverbesserung, was die Attraktivierung anbelangt, ist die Vergütung auf 1.000 Euro.
2: Der Kanzler, ÖVP-Chef Stocker, betont, mit der Verlängerung verbessere man als erste Regierung seit langem die Landesverteidigung.
5: Wir folgen auch damit einer Empfehlung der Wehrdienstkommission.
2: Die Koalition braucht allerdings eine Zweidrittelmehrheit. Eine Oppositionspartei muss also noch zustimmen.
1: Wir kommen nach Frankreich, wo es weiterhin keine Entwarnung gibt. Die Brände wüten vor allem im Südwesten des Landes. Mehr als 200.000 Menschen haben ihre Häuser verlassen müssen. Einen kleinen Hoffnungsschimmer gibt es dennoch. Zuletzt haben sich die Flammen nicht weiter ausgebreitet. Katharina Wagner berichtet.
6: Von einem beispiellosen Feuer in der Region Gironde spricht der französische Innenminister Laurent Nunez heute bei einer Pressekonferenz. Das Feuer habe ein Eigenleben. Es nutze sowohl die klimatischen Bedingungen als auch die Dichte der Wälder, um ein völlig unberechenbares Verhalten zu zeigen. Es sei schwer zu kontrollieren. Über 40.000 Hektar seien bereits verbrannt. Das entspricht 4-mal der Fläche der Kernstadt Paris. Ausbleibender Regen und Hitze begünstigen die Feuer. Eric Brocardi, Feuerwehrsprecher, sagt, aus Feuersoldaten seien längst Klimasoldaten geworden. Frankreichs Feuerwehr zählt in der Region mittlerweile über 80 verletzte Feuerwehrleute.
1: In Deutschland wird nach dem tödlichen Anschlag am Wochenende auf die Pride-Parade über politische Konsequenzen debattiert. Ein Deutscher libanesischer Herkunft ist Samstagabend mit einem Kastenwagen in einen LGBTQ-Umzug gefahren. Eine Frau wurde getötet, 29 Menschen verletzt. Gestern ist der Attentäter von Polizisten erschossen worden. Bundeskanzler Friedrich Merz sagt, als Konsequenz solle auch an politischen Schrauben gedreht werden. Für Konkretes sei es aber noch zu früh.
7: Ich verstehe bis heute nicht, wie es dazu kommen konnte, dass dieser Mann, der unter ständiger Beobachtung steht, sich unbeobachtet dem Christopher Street Day überhaupt nähern konnte.
8: Sagt der deutsche Kanzler Merz heute in einer Pressekonferenz. Der Anschlag sei einer gegen die Freiheit und Demokratie als Ganzes gewesen, so Merz weiter. Und?
7: Wir werden alles tun, diese Freiheit, die Offenheit, die Liberalität unserer Gesellschaft zu schützen und zu verteidigen. Das ist die Aufgabe eine Regierung.
8: Wie er diese Worte in Taten umsetzen möchte, sagt Merz allerdings nicht. Aus seiner Partei, der CDU, gibt es schon Vorschläge, etwa ein strengeres Jugendstrafrecht. Die Koalition möchte aber, bevor Entscheidungen getroffen und dann in weiterer Folge in Gesetze gegossen werden, zuerst die noch laufenden Untersuchungen abwarten.
1: Teresa Kulowitsch hat berichtet. Im Osten der Demokratischen Republik Kongo breitet sich die Ebola-Epidemie weiter aus. Inzwischen ist bei mehr als 3.000 Menschen eine Infektion nachgewiesen worden. Die aktuelle Virusvariante ist zudem sehr gefährlich. Bei der Hälfte der Infizierten endet die Erkrankung tödlich. Große Hoffnung wird deshalb in einen neuen Impfstoff gelegt. Details von Tobias Mayer.
9: Im britischen Oxford, 6000 Kilometer von der Demokratischen Republik Kongo entfernt, bekommt der Freiwillige Ed Hunt als erster den neuen Ebola-Testimpfstoff.
10: Ich will einfach helfen. Man sieht in den Nachrichten, was dort los ist. Es fühlt sich richtig an.
9: Die Zeit dränge, betont die Impfstoffentwicklerin Theresa Lambie.
11: Wir haben es bei Ebola mit einer Sterblichkeitsrate von 30-50% zu tun. Wir müssen die Impfung jetzt wirklich testen.
9: Der Impfstoff wird in der Frühphase an 50 Freiwilligen getestet. Sind die Tests erfolgreich, werden sie ausgeweitet. Eine Notfallzulassung soll im Anschluss möglichst rasch beantragt werden.
12: Nach 9 Jahren gilt das historische Zentrum Wiens für die UNESCO nicht mehr als gefährdete Welterbestätte. Bei der Sitzung in Busan in Südkorea hat die UNESCO Wien formell von der roten Liste gestrichen. Ausschlaggebend für die Diskussion war und ist das Hochhausprojekt am Heumarkt. Mehr von Thomas Kickinger.
13: Die Entscheidung des UNESCO-Welterbekomitees dürfte umstritten gewesen sein. Am Dienstag war die Causa auf der Tagesordnung, die Abstimmung wurde aber vertagt. Schon im Vorfeld der Tagung hatte sich der Internationale Rat für Denkmalpflege dafür ausgesprochen, Wien auf der roten Liste der gefährdeten Welterbestätten zu belassen. Dagegen liefen Bemühungen der Stadt Wien und des Bundes, wie es hieß, auf diplomatischem Weg, offenbar mit Erfolg. Sabine Haag, Präsidentin der österreichischen UNESCO-Kommission, nannte die Redimensionierung des Heumarktprojekts und eine stärkere Verankerung des Welterbes in der Verwaltung der Stadt als Gründe für die Entscheidung. Das Bauvorhaben war ursprünglich mit 73 Meter Höhe vorgesehen und ist auf knapp unter 50 Meter Höhe reduziert worden. Für das Projekt muss noch eine Umweltverträglichkeitsprüfung durchgeführt werden.
12: Das Wichtigste vom Sport hat jetzt Daniel Kulowitz für uns.
14: Österreichs Fußball-Bundesliga-Clubs haben die erste ÖFB-Cup-Runde ohne Blamage überstanden, aber nicht ganz ohne Verletzungsschocks. Bei der Wiener Austria hat sich Abwehrchef Alexander Dragovic beim 5:0 über den Wiener Sportclub eine leichte Gehirnerschütterung zugezogen. Ein Europacup-Einsatz am Donnerstag gegen Liepaja ist noch offen. Schlimm erwischt hat es LASK-Neuzugang Ramis Harakate. Beim 7:0-Cup-Sieg in Karlsdorf erleidet der LASK-Stürmer einen Kreuzbandriss im linken Knie, OP und mindestens halbes Jahr Pause für den Neuzugang. Tennis-Shooting-Star Lili Tager hat im Eiltempo die Top 50 der Weltrangliste erobert. Mit ihrem Prag-Sieg ist sie binnen einem Jahr von Platz 519 auf 45 vorgestürmt. Jetzt eine Woche Turnierpause, dann geht es für die Osttirolerin in Warschau weiter. Und in 7 Wochen beginnt die neue Eishockeysaison, gleich mit einer Neuauflage des Finals Pustertal gegen Graz. Das wurde heute bekannt gegeben. Neueinsteiger Milano ist bei Innsbruck zu Gast. Das Highlight steigt aber dann Ende Jänner. Ein Freiluft-Open-Air-Event im Auslauf der Skisprungschanze Bischofshofen, wo 2 Top-Matches stattfinden. Ein Kärntner Derby VSV gegen KAC und das Duell Salzburg gegen Linz.
12: Und wir kommen noch zum Wetter mit Nicola Biermeier.
8: Die Nacht ist teils bewölkt, teils klar und Wind ist nur noch vereinzelt zu spüren. Damit kann die Luft gut abkühlen auf 20 bis etwa 12 Grad. Morgen Dienstag scheint für viele Stunden die Sonne. Ein paar Wolken sind speziell in der Osthälfte des Landes dabei. Hier frischt tagsüber auch mäßiger Nordwestwind auf. Es wird hochsommerlich warm mit 25 bis 32 Grad. Ab Mittwoch stehen dann einige sehr sonnige und sehr heiße Tage bevor. Nur vereinzelt sind an den Nachmittagen über den Bergen Gewitter möglich.
12: Das war das Nachtjournal. Auf Wiederhören, sagt Lorenz Wildner.
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1: Am Mikrofon ist Lorenz Wildner. Seit Anfang des Jahres gibt es in Österreich die Teilpension. Die Idee ist, dass ältere Beschäftigte reduziert weiterarbeiten, gleichzeitig aber schon einen Teil ihrer Pension beziehen. So will die Regierung das faktische Pensionsantrittsalter erhöhen. Das Interesse daran scheint derzeit aber sehr viel geringer zu sein als angenommen. Viktoria Waldhäusl berichtet.
2: Nur etwas mehr als 300 Personen haben die Teilpension bisher beantragt. Kalkuliert hat die Regierung mit 10.000 Anträgen pro Jahr. Dieses Ziel sei aber auch mittelfristig nicht realistisch, sagt die Ökonomin Christine Meyerhuber vom Wirtschaftsforschungsinstitut.
3: Die geringe Zahl überrascht mich jetzt überhaupt nicht, weil Pensionsentscheidungen sind langfristige Entscheidungen. Die Versicherten müssten sich ganz kurzfristig umentscheiden und auch die Arbeitgeber, die Betriebe müssten ganz kurzfristig da auf dieses Instrument zugehen.
2: Außerdem gibt es noch die Altersteilzeit, die für viele attraktiver sei als die Teilpension. Aus dem SPÖ-geführten Sozialministerium heißt es, die Teilpension brauche Zeit, um sich zu etablieren, und man werde die Menschen noch intensiver über dieses Modell informieren.
1: Die ehemalige ÖVP-Gesundheitsministerin Maria Rauch-Kallert tritt aus dem Wiener Wirtschaftsbund aus. Sie könne das Verhalten des Präsidenten Walter Ruck nicht akzeptieren. Rauch-Kallert wechselt zum Oberösterreichischen Wirtschaftsbund. Ruck war nach fragwürdigen Aussagen aus der ÖVP ausgeschlossen worden, bleibt aber Präsident des Wiener Wirtschaftsbunds und der Wiener Wirtschaftskammer. Es war der erste eigenständige Hackerangriff durch künstliche Intelligenz. Mehr als 30 US-Tech-Unternehmen haben jetzt eine Sicherheitsallianz gegründet. Wie genau sieht dieses Bündnis denn aus, Adam Michalich?
4: Dem Bündnis mit dem Namen Open Secure AI Alliance gehören Konzernriesen wie IBM, Nvidia oder Microsoft an. Sie wollen jetzt KI-Modelle mit einer frei zugänglichen Architektur zur Cyberabwehr zur Verfügung stellen. Durch Programmiererinnen und Programmierer sollen sie dann weiterentwickelt werden, um künftige KI-Attacken abzuwehren. Mitte Juli hatten sich KI-Modelle des Unternehmens OpenAI nämlich in einem beispiellosen Zwischenfall selbstständig gemacht und die beliebte Programmierplattform Hugging Face gehackt. Das hat für Angst und die Befürchtung gesorgt, besonders fortgeschrittene KI-Modelle seien nicht kontrollierbar.
1: Die Vereinten Nationen warnen vor einem Wiederaufflammen der weltweiten HIV-Epidemie. Grund dafür sind deutliche Einschnitte bei den finanziellen Mitteln. Im Vorjahr seien die Gelder um 18% auf 7 Milliarden Dollar gesunken, der niedrigste Stand seit fast 20 Jahren, so die UNO-Organisation UNAIDS. Hauptgrund dafür sind Kürzungen durch die USA, die 75% der internationalen HIV-Hilfen bereitgestellt hatten. Das waren die Nachrichten mit Lorenz Wildner. Das Wetter.
5: Teils bewölkt, teils klar geht es durch die Nacht und Wind ist nur vereinzelt zu spüren. Die Temperaturen sinken auf 20 bis etwa 12 Grad. Morgen Dienstag scheint für viele Stunden die Sonne. Ein paar Wolken sind speziell in der Osthälfte des Landes dabei. Hier frischt tagsüber auch mäßiger Nordwestwind auf. Es wird hochsommerlich warm mit 25 bis 32 Grad. Ab Mittwoch stehen dann einige sehr sonnige und auch sehr heiße Tage bevor. Nur vereinzelt sind an den Nachmittagen über den Bergen Gewitter möglich. So viel zum Wetter mit Nicola Biermeier.
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1: Heute ist Dienstag, der 28. Juli. Am Mikrofon ist Lorenz Wildner. Dem sogenannten Insolvenzentgeltfonds geht das Geld aus. Aus diesem Fonds bekommen Beschäftigte ihre Ansprüche ersetzt, wenn ein Unternehmen Insolvenz anmelden muss, also etwa offene Löhne oder Abfertigungen. Finanziert wird dieser Topf von den Unternehmen, weil für Firmen die Beiträge gekürzt wurden und es zugleich mehr Pleiten gibt, fehlen dem Fonds jetzt Millionen. Michael Fröschel berichtet.
2: Von KTM bis Palmers, aufgrund der vielen Pleiten der vergangenen Jahre, muss der Insolvenzentgeltfonds mehr Geld auszahlen. Zugleich nimmt der Fonds weniger ein, weil die Beiträge der Unternehmen, die den Fonds finanzieren, gesenkt wurden. Arbeiterkammer und ÖGB fordern daher wieder höhere Beiträge der Wirtschaft, was die zuständige Sozialministerin von der SPÖ, Corinna Schumann, unterstützt.
3: Das ist eine ganz wesentliche Forderung, weil es ja eben die Absicherung für Menschen ist, die jetzt ihren Job verloren haben und dann auch noch nicht mehr die Leistungen bekämen.
2: Die ÖVP signalisiert Ablehnung. Wirtschaftsminister Wolfgang Hartmannsdorfer hält es für den falschen Weg, die Beiträge und damit die Lohnnebenkosten wieder zu erhöhen. 160 Millionen Euro braucht der Fonds jedenfalls nächstes Jahr zusätzlich, so das Sozialministerium.
1: Der börsennotierte Faserhersteller Lenzing baut zahlreiche weitere Arbeitsplätze ab, zusätzlich zu bereits bekannten 600 Jobs in der Administration. So läuft etwa am Standort Heiligenkreuz im Burgenland die Produktion bis Ende 2027 aus. 285 Mitarbeitende sind betroffen. Für sie gilt dem Unternehmen nach ein bestehender Sozialplan. Burgenlands Landeshauptmann Hans-Peter Doskozil versicherte am Abend, dass das Land den Standort und die Mitarbeiter nicht im Stich lassen werde. Nach Frankreich und Spanien sind auch in Portugal mehrere Waldbrände ausgebrochen. Mehr als 1000 Einsatzkräfte waren am Nachmittag im Einsatz. Besonders betroffen sind das Zentrum und der Norden des Landes. Portugal war anders als Frankreich und Spanien in den vergangenen Wochen von den Bränden weitgehend verschont geblieben. In der umstrittenen Region Kaschmir wird gewählt, und zwar im Westen, in dem Teil, der von Pakistan verwaltet wird. Kaschmir im Himalaya-Gebirge wird auch von Indien und China beansprucht. Immer wieder kommt es deshalb in der Region zu Konflikten. Diesmal wird die Kontrolle Pakistans nicht von außen bedroht, sondern von innen. Maren Häusermann.
4: Mehr als 40 Menschen sind bei den Ausschreitungen im Westen von Kaschmir schon gestorben. Laut Amnesty International werden Menschen willkürlich festgenommen. Das Internet ist gesperrt. In der Bevölkerung wächst der Frust. Es ist ein Bündnis aus zivilgesellschaftlichen Gruppen, das die pakistanische Zentralregierung in Islamabad provoziert. Die hat Angst, die Kontrolle über das teilautonome Gebiet in Kaschmir an Indien zu verlieren. Aufstände innerhalb des Gebiets werden gewaltsam unterdrückt. Dem Bündnis, das dahinter steckt, wird Terrorismus vorgeworfen. Es wird verboten, seine Mitglieder dürfen nicht bei der Wahl antreten, die ab heute stattfindet. Aus Sicherheitsgründen wird die auf 3 Tage aufgeteilt. Dabei geht es schon lange nicht mehr um das Lokalparlament. Es geht um die Kontrolle in Kaschmir. Außen- und innenpolitisch.
1: Invasive Tier- und Pflanzenarten, also nicht heimische Arten, bedrohen weltweit die Stabilität von Ökosystemen. Laut einer Studie in der Fachzeitschrift Science sind rund 60% des weltweiten Artensterbens darauf zurückzuführen. Mehr von Katharina Gruber und Mavi Michelic. Arten, also nicht heimische Arten, bedrohen weltweit die Stabilität von Ökosystemen. Laut einer Studie in der Fachzeitschrift Science sind rund 60% des weltweiten Artensterbens darauf zurückzuführen. Mehr von Katharina Gruber und Mavi Michelic.
5: Eingeschleppte Tier- und Pflanzenarten zählen zu den größten Bedrohungen für die Biodiversität. Die größten Schäden entstehen dabei, anders als bisher gedacht, im globalen Süden. Ein Beispiel dafür ist der Nilbarsch. Er wurde in den 1950er Jahren im ostafrikanischen Viktoriasee ausgesetzt, mit dem Ziel, die dortige Fischerei zu fördern. Doch dann verdrängte er immer mehr einheimische Fischarten. Im Kampf gegen eingeschleppte Tiere und Pflanzen hat der globale Norden einen Vorteil. Er verfügt über mehr Ressourcen, um die fremden Arten wirksam zu bekämpfen. Besonders gefährdet sind Schwellenländer wie China, Indien und Brasilien. Denn mit dem immer stärker werdenden Handel nimmt dort auch das Risiko zu, dass invasive Arten ins Land geholt werden.
1: Das waren die Nachrichten mit Lorenz Wildner. Das Wetter.
6: Heute scheint für viele Stunden die Sonne. Speziell in der Osthälfte des Landes sind aber auch ein paar Wolken dabei, etwa auch in der Früh und am Vormittag. Zum Abend hin klart es dann meist auf. Vor allem in Niederösterreich und Wien frischt mäßiger Nordwestwind auf und es wird heute hochsommerlich warm mit 25 bis 32 Grad. Ab morgen erwarten uns einige sehr sonnige, aber auch sehr heiße Tage. Nur vereinzelt bilden sich an den Nachmittagen über den Bergen Gewitter. So viel zum Wetter mit Nicola Biermeier.
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1: Im Studio ist Theresa Eder. Es ist 1 Uhr. Die Regierung ist dem Social-Media-Verbot für unter 14-Jährige wieder ein Stück näher gekommen. Der Gesetzesentwurf dazu ist gestern in Begutachtung geschickt worden. Der Zugang zu Plattformen, die auf Suchtmechanismen basieren, soll damit für Kinder beschränkt werden. Vizekanzler Babler sagt:
2: Wir gehen davon aus, dass wir mit 1.1.27 auch in Kraft treten können. Den Plattformen geben wir anschließend 3 Monate Zeit, die Vorgaben zu erfüllen. Und ab 1.4.27 müssen die Vorgaben bereits eingehalten werden. Auch der Sanktionsrahmen ist auch ein sehr hoher. Da reden wir über 6% Bruttovolumen des globalen Umsatzes einer Plattform. Das sind sehr hohe Grenzen und ich finde sie auch gerechtfertigt. Da geht es um nichts weniger als um den Schutz unserer Kinder.
1: Das Gesetz gilt dann für TikTok, Instagram, YouTube und Snapchat, nicht aber für WhatsApp. Die Vereinten Nationen warnen vor einer weltweiten HIV-Epidemie. Im Vorjahr seien die Gelder um 18% auf 7 Milliarden Dollar gesunken. Das sei der niedrigste Stand seit fast 20 Jahren. Ohne mehr Geld würden die Fortschritte der vergangenen Jahrzehnte zunichte gemacht. 1,2 Millionen Menschen haben sich im Vorjahr mit HIV infiziert, die meisten davon in Afrika. US-Präsident Donald Trump stoppt die Angriffe im Iran vorerst, um laufenden Verhandlungen eine weitere Chance zu geben, wie er sagt. Sollten die Gespräche aber ereignislos bleiben, droht er mit 9 Attacken. Der Iran bestreitet währenddessen, dass überhaupt Verhandlungen stattfinden. Und wichtiger Tag heute für Österreichs Vizemeister Sturm Graz. Gewinnen die Grazer das Europacup-Retourspiel gegen den schottischen Club Hearts, winkt eine lukrative Gruppenphase. Daniel Kulowitz berichtet.
3: Nach den beiden Siegen gegen die Hearts und im Cup ist die Stimmung bei Sturm bestens und das Selbstvertrauen groß. Kapitän Jon-Goran Stankovic.
4: Am Ende liegt an uns, dass wir eine gute Leistung bringen und wenn wir so spielen wie in Graz, dann müssen wir uns keine Sorgen machen.
3: Cheftrainer Fabio Ingolic geht von einer Alles-oder-Nichts-Taktik des Gegners aus. Den 4:0 Vorsprung nur zu verwalten, kommt für ihn aber nicht in Frage.
5: Wir müssen unser Bestes da, dass wir wieder diese Clean-Sheet-Mentality haben, dass wir einfach nichts zulassen und zugleich vorne schon mutig sein, weil wir müssen schon auch nach vorne spielen. Das Spiel dauert 90 Minuten und nur verteidigen wird nicht genug sein.
3: Und Jürgen Heil will sowieso wieder auf Sieg spielen.
6: Ich glaube, dass wir die Qualität besitzen, in jedem Spiel auch 2 Tore zum Schießen und dann wird es schon sehr, sehr schwer für den Gegner.
3: Hearts gegen Sturm in mit 20.000 Fans ausverkauften Tyne Castle Park in Edinburgh beginnt um 20.45 Uhr.
1: Jetzt zum Wetter mit Daniel Schlager.
7: Von Tag zu Tag wird es jetzt heißer und dazu meist recht sonnig. Starten werden wir heute aber noch angenehm frisch und stellenweise gibt es Restwolken oder Frühnebel. In Vorarlberg, Tirol und Salzburg setzt sich bald strahlender Sonnenschein durch. Auch in Oberösterreich putzt der Himmel noch am Vormittag aus. Im Osten und Süden können am Nachmittag noch ein paar Wolken mitmischen. So oder so wird es sehr warm bis heiß mit 25 bis 32 Grad, selbst oben in 2000 Meter Höhe 13 bis 20 Grad. Und der Wind im Osten ist meist nur noch mäßig.
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1: Im Studio ist Theresa Eder. Es ist 2 Uhr. Gemischte Reaktionen auf die Wehrpflichtreform. ÖVP, SPÖ und NEOS haben sich ja gestern auf eine Verlängerung des Grundwehrdienstes geeinigt. Zu den 6 Monaten Grundwehrdienst sollen 3 Monate verpflichtende Übungen dazukommen. Auch der Zivildienst wird auf 9 plus 2 Monate ausgeweitet. Das soll aber vorerst freiwillig bleiben. Viktoria Waldecker berichtet.
2: Der Dienst an der Waffe soll künftig 9 Monate dauern. Bei einer Straßenumfrage in Wien sehen junge Männer das sehr unterschiedlich.
3: Ich finde das eigentlich ganz okay. Das ist auch wichtig für die Erfahrung.
4: 6 Monate ist auch ein bisschen zu wenig. 9 Monate ist gut.
5: Ich halte jetzt nicht so viel davon. Ich habe das Gefühl, ich bin mehr Sklave fürs Land, als das mir hilft.
6: Wenn die Ausbildung besser gemacht wird und es deshalb länger dauert, dann ja.
2: Gemischte Gefühle auch bei der Wehrdienstkommission. Die Regierung hat sich auf keines ihrer empfohlenen Modelle geeinigt. Den Kompromiss sieht der Vorsitzende Erwin Hameseder pragmatisch.
7: Das löst bei mir nicht die Begeisterung aus, aber es ist schon ein Schritt, der das österreichische Bundesheer insgesamt deutlich nach vorne bringen wird.
2: Um die Wehrdienstreform umsetzen zu können, braucht die Regierung die Stimmen von Freiheitlichen oder Grünen. Beide sind noch nicht überzeugt. Die FPÖ sieht einen faulen Kompromiss. Für die Grünen ist nicht geklärt, wie es mit dem Zivildienst tatsächlich weitergeht. Die nächsten Verhandlungen warten also.
1: Hoffnung in der Demokratischen Republik Kongo im Kampf gegen Ebola. Da setzen Experten jetzt auf einen neuen Impfstoff eines britischen Forschungsteams. Tobias Meyer berichtet.
8: Im britischen Oxford, 6000 Kilometer von der Demokratischen Republik Kongo entfernt, bekommt der Freiwillige Ed Hunt als erster den neuen Ebola-Testimpfstoff.
9: Ich will einfach helfen. Man sieht in den Nachrichten, was dort los ist. Es fühlt sich richtig an.
8: Die Zeit dränge, betont die Impfstoffentwicklerin Theresa Lambie.
10: Wir haben es bei Ebola mit einer Sterblichkeitsrate von 30 bis 50%.